0: So, ich habe gestern mal den Anfang gemacht, ja. Grilltag 1 wurde gestern eingeläutet. Heute geht's weiter, weil wir haben ja noch so viel. Das muss weg. Ja, Fleisch ist sein Gemüse. Ganz so schlimm ist es nicht, aber Camillo Tomanek ist Grill-Influencer und er macht keinen Hehl daraus, dass Fleisch schon der Star bei ihm auf dem Grill ist. Zum langen Pfingstwochenende gibt er uns, ja, super Tipps. Er ist ja mehrfacher deutscher Grillmeister und einmaliger Grillweltmeister sogar geworden. Und da hat er natürlich wertvolle Ratschläge für uns, was wir so machen können. Denn wer von euch grillt nicht an diesem Wochenende? Also ich habe es schon gemacht und ich werde es heute nochmal machen. Und deswegen, wenn ihr an der Fleischtheke steht, kauft kein mariniertes Fleisch.
1: Grundsätzlich kaufe ich auch kein mariniertes Fleisch. Ich würze immer selber, denn da weiß ich, was drin ist. Und ich kann es auch selber bestimmen und auch, ja, so machen, wie ich es brauche.
0: Ja, esst das Fleisch bewusst und haut euch nicht zu viel Grillsoßen drauf. Für den Experten reichen 2 Gewürze und das sind jetzt keine Überraschungen. Hört mal.
1: Besorgt euch einfach vernünftiges Salz für Steaks. Ja. Besorgt euch vernünftigen Pfeffer und damit seid ihr schon ganz weit vorn. Da hat man eine gute Grundlage und gutes Fleisch braucht nicht viele Gewürze.
0: Also gutes Fleisch, Salz und Pfeffer, das reicht. Wenn es doch mal eine Marinade oder Soße sein soll, macht ihr die selbst. Camillo hat ein Cola-Barbecue-Soßen-Rezept. Das passt besonders gut zu Rippchen. Und das Rezept findet ihr online bei uns. Klickt da sehr gerne mal rein.
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Und unter anderem neu dabei Toni Bauer. Mit dem sprechen wir gleich hier bei mir in der Nacht. Vorher noch Train. Die freuen sich. Hey, hey, hey. Hey Soul Sister. Einen schönen Pfingstmontag.

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0: Er hat sich bei Let's Dance in unsere Herzen getanzt und ist mittlerweile fester Bestandteil von diversen Fernsehshows. Toni Bauer, der Junge aus Duisburg-Marxloh, der es im Leben nicht leicht hat. Wegen seiner Krankheit Kurzdarmsyndrom muss er künstlich ernährt werden. Aber das hindert ihn nicht daran, brutal witzig zu sein. Und wir sind unglaublich froh, dass er das erste Mal bei unserer Comedy Camp Tour im Herbst dabei ist. Toni, es ist für uns alle aufregend. Und dann findet das Ganze mit dir auch noch in Duisburg statt.
2: Ich freue mich sehr. Ist ja Theater am Marientor. Ist ja wahrscheinlich das schönste Theater Deutschlands, auch wenn Duisburg nicht die schönste Stadt Deutschlands ist. Und das Witzige ist, das einzige Fleck, der schön ist in Duisburg und direkt dahinter ist der Puff. Also man kann erst lachen und danach kann man sich anderweitig vergnügen. Und wenn alles gut läuft, bin ich dabei. Können alle mit, ich hole auch eine Currywurst.
0: Ja, Currywurst nehmen wir. Was ist diese Lache ansteckend? Das ist, muss ich jetzt schon lachen. Comedy Camp ist für Künstler ja auch immer wie eine Art Klassentreffen der Comedy-Szene. Unser Gastgeber Jürgen Bangert, den kennst du auch, der ist am Start, ne?
2: Ja, Chef Jürgen Bangert, der ist absolut original. Ich weiß nicht, wie man den beschreiben soll, wenn er reinkommt mit seiner getönten Brille und dann seiner wunderschönen Uhr und sagt, guck dir das an, guck dir das Schätzchen an, guck dir das an, Toni, guck dir das an, siehst du das? Siehst du das? Hab ich geschossen. Für mich ist das ja ein bisschen günstiger als für dich auch. So, und dann sitzt er auf dem Motorrad und fährt nach Hause.
0: Ja, es wird ein unglaublich lustiger Abend, ihr hört es schon. Also Toni Bauer lacht ja selbst schon, ne? Man muss einfach mitlachen. Toni Bauer in seiner Heimatstadt Duisburg. Seid dabei, sichert euch jetzt schon Karten für den 14. Oktober im Theater am Marientor.
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1: Ich bin Uli Reitinger. Heute wird das erste große richtungsweisende Lehrschreiben von Papst Leo veröffentlicht. Es trägt den Titel Magnifica Humanitas, zu Deutsch die großartige Menschheit. Das Thema ist sehr modern. Es geht um die Bewahrung des Menschen im Zeitalter der künstlichen Intelligenz.
2: Was passiert mit uns im Zeitalter von KI? Wo bleibt die Menschlichkeit? Leo macht sich da große Sorgen. Warnt ich auch schon vor Deepfakes oder dass ein Chatbot den Freund ersetzt? Was genau in seinem Lehrschreiben steht, also quasi in seinem Regierungsprogramm, das ist noch nicht bekannt. Aber er will es persönlich vorstellen und das ist ungewöhnlich. Überraschend auch, dass ein Gast hier mit dabei ist, der Mitbegründer eines bekannten KI-Unternehmens. Aus Rom, Claudia Wächter.
1: Bundeskanzler Merz hat die massiven russischen Angriffe auf die ukrainische Hauptstadt Kiew scharf verurteilt. Merz sprach auf der Plattform X von einer rücksichtslosen Eskalation. Deutschland stehe weiter fest an der Seite der Ukraine. Ähnlich äußerte sich auch Außenminister Wadefuhl. Russlands Raketenterror sei schockierend. Der Einsatz einer Oreschnik sei eine weitere Eskalation, so Wadefuhl. Russland hatte in der vergangenen Nacht die wegen ihrer Zerstörungskraft besonders gefürchtete Oreschnik-Rakete eingesetzt. Deutschland genießt das heiße Pfingstwochenende. Es ist voll an den Badestellen und in Frei- und Schwimmbädern. Das führt unweigerlich auch zu Badeunfällen. Dabei sind in diesen Tagen mehrere Menschen ums Leben gekommen, darunter auch ein 11- und ein 14-jähriger Junge.
3: So mancher Bademeister durfte die Tage mit einem mulmigen Gefühl am Beckenrand sitzen. Denn noch immer gibt es laut DLRG viel zu viele Nichtschwimmer im Land. In etlichen Schwimm- und Freibädern gilt mittlerweile die Regel, ohne Bronzeabzeichen geht's ohne erwachsene Begleitung auch nicht hinein. Große Gefahren lauern auch an unbeaufsichtigten Badestellen. Tanja Wagner, Nachrichtenredaktion.
1: Noch zum Sport. In der Formel 1 hat Mercedes-Pilot Kimi Antonelli das vierte Rennen in Folge gewonnen. Der 19 Jahre alte Italiener setzte sich auch in Montreal beim Großen Preis von Kanada durch. Sein Teamkollege und schärfster Verfolger George Russell musste seinen Mercedes wegen eines technischen Defekts in der 30. Runde abstellen. Zweiter in Montreal wurde Lewis Hamilton im Ferrari. Der viermalige Weltmeister Max Verstappen belegte im Red Bull Platz 3.
4: Das Wetter.
5: Wir gehen trocken und sternenklar durch die Nacht, dazu 15 bis 9 Grad. Pfingstmontag dann wieder sonnig und trocken, das Ganze bei bis zu 31 Grad.
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7: Zurzeit liegen uns keine Meldungen vor, wir wünschen allen unterwegs gute Fahrt.
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8: Wir versprühen weiter gute Laune an diesem langen, sonnigen Pfingstwochenende. Gut, mitten in der Nacht haben wir nichts von der Sonne, aber von der guten Musik. Alle Farben. Hier ist Baby Goodbye, Patrick Rickert hier. Schöne Nacht. 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

0: Camila Cabello, Havana. Willkommen im langen Wochenende. Es könnte eigentlich auch kein schöneres Geschenk zu einem Geburtstag sein. Martin Garrix, der DJ aus den Niederlanden, der ist vor kurzem 30 geworden. Und dazu hat er seine gemeinsame Single mit Ed Sheeran rausgebracht, Repeat It. Sarah Heinz aus der Musikredaktion, den Song hatten die beiden ja schon eine ganze Weile im Petto.
1: Ja, und zwar ganze 12 Jahre. Damals hatten sich Ed Sheeran und Martin Garrix in Amsterdam angefreundet und den Song aufgenommen. Rausgebracht haben sie ihn aber erst jetzt und genau daraus haben die beiden sich auch einen Spaß gemacht und auf Social Media so ein ja ironisches Ratgebervideo hochgeladen, quasi mit dem Titel 5 Dinge, die man tun kann, um einen Songrelease nicht zu verschieben. Man sollte zum Beispiel nicht zu viel auf allem rumdenken oder zu viel auf Tour sein oder vergessen, dass der Song überhaupt existiert. Aber das ist den beiden natürlich nicht passiert.
0: Musikalisch ist es ja auch eine sehr spannende Mischung, muss man sagen, ne?
1: Ja, wir haben einerseits Ed Sheeran, der wie gewohnt mit seiner Gitarre und seiner warmen, gefühlvollen Stimme in den Song geht. Und dann kommen da aber die elektronischen Beats von Martin Garrix drauf. Mit denen geht's zwischendurch auch nach vorne. Der Song ist also nicht eine Ballade oder so, sondern hat viel Energie, macht Spaß beim Zuhören. Und ich finde, der gibt einem auch so ein warmes Gefühl. Also passt eigentlich ganz gut zum Sommer.
0: Umso besser, dass wir direkt reinhören können. Hier ist die gemeinsame Single von Ed Sheeran und Martin Garrix. Hier ist Repeat It.
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1: Ich bin Uli Reitinger. Sinkende Truppenzahlen, Finanzierungsprobleme und geopolitische Blockaden. Internationale Friedensmissionen sind in Gefahr. Das zeigt ein Bericht des Stockholmer SIPRI-Instituts. Demnach gab es in den vergangenen 25 Jahren nie so wenige UN-Blauhelme und andere Einsatzkräfte bei Friedensoperationen wie zuletzt.
2: Auch Friedensmissionen gab es weniger als im Jahr zuvor. Der Grund? Ein perfekter Sturm aus finanziellen und politischen Faktoren, sagen die Forscher. Allein den UN-Blauhelmen fehlten im vergangenen Jahr 2 Milliarden US-Dollar. Die USA schulden den Vereinten Nationen Milliarden an Mitgliedsbeiträgen, unter anderem für die Friedensmissionen. Die Finanzprobleme könnten dramatische Folgen haben. Mehr Konflikte, die zivile Bevölkerung härter treffen. Aus Stockholm, Julia Weschenbach.
1: Nach einem Jahr im Amt veröffentlicht Papst Leo heute seine erste Enzyklika. In dem mehr als 100 Seiten langen Lehrschreiben mit dem Titel Magnifica Humanitas, also großartige Menschheit, geht es um das Thema künstliche Intelligenz. Die erste Enzyklika in der Amtszeit eines neuen Papstes gilt vielfach als eine Art Regierungserklärung für dessen Pontifikat. Bei der Vorstellung im Vatikan wird der Papst selbst dabei sein. Das gab es nach Angaben der katholischen Kirche noch nie. Unionspolitiker wollen die Einbürgerungsregeln wieder verschärfen. Sie sprechen sich für längere Fristen und Einschränkungen bei der doppelten Staatsbürgerschaft aus. Zuvor hatte die Welt am Sonntag von einem neuen Einbürgerungsrekord berichtet.
3: CDU-Innenexperte Alexander Trumm bezeichnete die Turbo-Einbürgerung ab 3 Jahren als Fehler. Seiner Ansicht nach sollten sich Ausländer eine Niederlassungserlaubnis erst erarbeiten müssen und dann könne die Einbürgerungsfrist beginnen oder generell auf 8 Jahre festgelegt werden. Hessens Innenminister Poseck schlug vor, die doppelte Staatsbürgerschaft nur in Ausnahmefällen zu genehmigen, weil sie seiner Ansicht nach die Integration erschwert. Tanja Wagner, Nachrichtenredaktion.
1: Und noch zum Sport. Mercedes-Pilot Kimi Antonelli hat auch den Grand Prix von Kanada gewonnen und damit sein 4. Formel-1-Rennen nacheinander für sich entschieden. Der 19-jährige Italiener baute seinen Vorsprung in der WM-Wertung auf 43 Punkte aus. Zweiter in Montreal wurde Lewis Hamilton im Ferrari. Der 4-malige Weltmeister Max Verstappen belegte im Red Bull Platz 3.
4: Das Wetter.
5: Das fantastische lange Wochenendwetter hält weiter an. Heute Nacht 15 bis 9 Grad und trocken. Tagsüber dann wieder sonnig und warm bis zu 31 Grad.
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7: Zurzeit liegen uns keine Meldungen vor. Wir wünschen allen unterwegs gute Fahrt.
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8: Wir sind weiter in einem XXL-Wochenende und wir gehen gemeinsam dadurch. Jetzt mit Leonie und Don't Worry. Ich bin Patrick Rickert. Schöne Nacht.

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2: Heute Mirja Regensburg.
3: Nein, aber es ist alles gut, so wie es ist. Ich habe keinen Bock auf Sport, das nervt mich einfach so. Ich trage meine Muffin-Jeans mit Stolz, obwohl heute ist es eine Muffin-Lakritz-Hose. Hier vorne der Mann mit dem blauen Oberteil, du kennst hier aber die Muffin-Jeans, ne? Oder gar nicht, bist du gar nicht. Hier, die Muffin-Jeans, wenn der Teig oben so übers Pünktchen. Hältst du dir gerade die Augen zu? Okay. Geil, bei der Frau daneben ist gerade die Brille beschlagen. Das ist die Muffin Jeans, verstehst du? Hast du auch? Ja, geil, er so, hä? Nee, noch nie gesehen. Ich dachte, das gehört so, dass ich den Kleinen beim Pipi machen nicht sehen kann. Hinten haben das auch viele, ja, Love Handles oder wie ich immer sage, Griffe zum Wegschmeißen. Das ist die Muffin Jeans, ja. Nein, ich trage auch keine Spanx, das würde ich nicht, kennst du Spanx, ne? Spanx, diese Schlankmachunterwäsche, diese Gummiteile. Wenn du einen Furz lässt, hast du auf dem Rücken Blase.
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Es ist eine sternenklare Nacht und da können wir ruhig das machen, was Top-Loader aus den 2000ern von uns verlangen. Dancing in the Moonlight. Kriegen wir hin um 16:30, oder? Patrick Rickert hier. Ich wünsche uns allen ein schönes, langes

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1: Ich bin Uli Reitinger. Die deutsche Industrie konnte im ersten Quartal erstmals seit fast 3 Jahren den Umsatz steigern. Trotzdem werden weiter im großen Stil Jobs abgebaut. Das zeigt eine Studie der Beratungsgesellschaft EY auf Basis von Daten des Statistischen Bundesamts. Besonders betroffen sind 2 Schlüsselbranchen der deutschen Wirtschaft.
2: Vor allem die Autoindustrie steckt weiter in der Krise. In den ersten 3 Monaten gingen hier rund 32.000 Arbeitsplätze verloren. Im Maschinenbau waren es 22.000. Auch wenn der Umsatz zu Jahresbeginn nach 10 Quartalen mit Rückgängen endlich wieder leicht im Plus war, die Belastungen wiegen schwer. Hohe Energie- und Arbeitskosten, Konkurrenz aus China und US-Zölle. Bei vielen Unternehmen werden Sparprogramme angeschoben oder Produktionsstandorte ganz geschlossen. Diana Kramer, Nachrichtenredaktion.
1: Friedensforscher sehen internationale Friedensmissionen zunehmend in Gefahr. Die Hauptgründe? Sinkende Truppenzahlen, Finanzierungsprobleme und geopolitische Blockaden. In einem Bericht des SIPRI-Instituts fiel die Zahl der UN-Blauhelme und anderer Einsatzkräfte bei Friedensoperationen 2025 auf den niedrigsten Stand seit mindestens 25 Jahren. Ende Dezember betrug die Zahl demnach knapp 79.000. Heute wird das erste große richtungsweisende Lehrschreiben von Papst Leo veröffentlicht. Die Enzyklika trägt den Titel Magnifica Humanitas, zu Deutsch die großartige Menschheit. Das Thema ist sehr modern, es geht um die Bewahrung des Menschen im Zeitalter der künstlichen Intelligenz.
3: Was passiert mit uns im Zeitalter von KI? Wo bleibt die Menschlichkeit? Leo macht sich da große Sorgen. Warnt ihr auch schon vor Deepfakes oder dass ein Chatbot den Freund ersetzt? Was genau in seinem Lehrschreiben steht, also quasi in seinem Regierungsprogramm, das ist noch nicht bekannt. Aber er will es persönlich vorstellen und das ist ungewöhnlich. Überraschend auch, dass ein Gast hier mit dabei ist, der Mitbegründer eines bekannten KI-Unternehmens. Aus Rom, Claudia Wächter.
1: Zum Sport. Formel-1-Pilot Kimi Antonelli hat im Mercedes den Grand Prix von Kanada gewonnen. Es war der 4. Sieg in Folge für den 19-jährigen Italiener. Er baute seinen Vorsprung in der WM-Wertung auf seinen Teamkollegen George Russell auf 43 Punkte aus. Zweiter in Montreal wurde Lewis Hamilton im Ferrari. Max Verstappen belegte im Red Bull Platz 3.
4: Das Wetter.
5: Eine laue Nacht steht an, 15 bis 9 Grad. Dazu ist es trocken und der Pfingstmontag bleibt auch wieder sonnig und warm, 26 bis 31 Grad.
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7: Zurzeit liegen uns keine Meldungen vor. Wir wünschen allen unterwegs gute Fahrt.
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5: Einen schönen guten Morgen, Patrick Rickert hier und ich spiele uns Linkin Park zum Wachwerden. Hier ist The Emptiness Machine.

0: Wir gehen mit Ava Max durch die Nacht. Torn. Gleich gibt's Musik von Nico Santos, All Time High. Vorher, da gucken wir aber auf einen Grill-Influencer. Dieser Mann hat mehrmals schon die deutsche Meisterschaft im Grillen gewonnen. Er wurde auch schon mal Grill-Weltmeister. Kommt aus Nordrhein-Westfalen, heißt Camilo Tomanek. Und er macht uns jetzt fit für das lange Wochenende. Denn da machen wir was? Natürlich grillen. Die meisten übrigens immer noch ganz klassisch mit Kohle. Ist ja auch eine wunderbare Art zu grillen. Aber Camillos Tipp ist, wir müssen die Kohle so verteilen, dass wir auf dem Grill auch weniger heiße Stellen haben. Und wir müssen beim Anzünden noch aufpassen.
1: Wenn ihr mit Kohle grillt, würde ich auf alle Fälle auf flüssige Grillanzünder wie Spiritus oder so etwas verzichten. Das ist hochgefährlich. Macht das bloß nicht. Und wenn ihr Kohle zünden wollt, besorge ich so Holzwolleanzünder oder Anzündkamin. Den kann man wunderbar starten. Kohle ist durchgeglüht und kann man direkt loslegen.
0: Und erst wenn es nicht mehr qualmt und die Kohle nicht mehr schwarz ist, sondern glüht, fangen wir mit dem Grillen an. Echter Hingucker ist übrigens sein Cajun Cheese Volcano. Rindfleisch, aus dem viel Käse rausläuft. Oh, lecker. Das Rezept hat uns Camilo dagelassen. Das findet ihr online bei uns.
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Es ist Montagmorgen, aber wir haben noch einen Tag frei. Danke Pfingsten! Dann wollen wir doch diesen Pfingstmontag mal ganz entspannt starten mit Daniel Pauter. Bad Day. Patrick Rickert hier.

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1: Ich bin Katrin Müller. Sinkende Truppenzahlen, Finanzierungsprobleme und geopolitische Blockaden. Internationale Friedensmissionen sind in Gefahr. Das zeigt ein Bericht des Stockholmer SIPRI-Instituts. Demnach waren in den vergangenen 25 Jahren nie so wenige UN-Blauhelme und andere Einsatzkräfte an Friedensoperationen beteiligt wie zuletzt.
2: Auch Friedensmissionen gab es weniger als im Jahr zuvor. Der Grund? Ein perfekter Sturm aus finanziellen und politischen Faktoren, sagen die Forscher. Allein den UN-Blauhelmen fehlten im vergangenen Jahr 2 Milliarden US-Dollar. Die USA schulden den Vereinten Nationen Milliarden an Mitgliedsbeiträgen, unter anderem für die Friedensmissionen. Die Finanzprobleme könnten dramatische Folgen haben. Mehr Konflikte, die zivile Bevölkerung härter treffen. Aus Stockholm, Julia Weschenbach.
1: Die deutsche Industrie hat im ersten Quartal erstmals seit 2023 den Umsatz gesteigert, baut aber weiter im großen Stil Jobs ab. Das zeigt eine Studie der Beratungsgesellschaft EY, die auf Daten des Statistischen Bundesamts basiert. Demnach sank die Zahl der Beschäftigten in der Industrie zum Ende des ersten Quartals auf rund 5 Millionen Menschen. Ein Rückgang von mehr als 2% zum Vorjahreszeitraum. Am meisten Arbeitsplätze gingen unterm Strich in der Autoindustrie verloren. Die Deutsche Bahn will im Regionalverkehr wieder eine Pünktlichkeitsquote von mehr als 90% erreichen. Einen genauen Zeitplan gibt es dafür aber nicht. Ziel sei es vor allem, den Abwärtstrend schnell zu stoppen, so der Chef der DB Regionalverkehrstochter.
3: Eine Pünktlichkeitsquote von mehr als 90% gab es im Nahverkehr zuletzt im März 2025. Der Regio-Chef hofft, eine solche Quote in Zukunft stabil zu schaffen. Auf 28.000 Baustellen allein in diesem Jahr arbeiten sie daran, das marode Schienennetz wieder fit und damit die Züge wieder pünktlicher zu machen. Auch Änderungen am Fahrplan mit mehr Pufferzeiten und mit Joker-Gleisen, also Gleise, die extra freigehalten werden, um auf Störungen flexibler reagieren zu können, sollen die Züge pünktlicher machen. Uli Reitinger, Nachrichtenredaktion.
1: Nach einem Jahr im Amt veröffentlicht Papst Leo heute seine erste Enzyklika. In dem mehr als 100 Seiten langen Lehrschreiben mit dem Titel Magnifica Humanitas geht es um das Thema künstliche Intelligenz. Die erste Enzyklika in der Amtszeit eines neuen Papstes gilt vielfach als eine Art Regierungserklärung für dessen Pontifikat. Und das waren die Nachrichten mit Katrin Müller.
4: Das Wetter.
5: Ja, der erste Sonnenbrand des Jahres ist der schlimmste. Ne? Also weiterhin schön eincremen, denn auch heute wird es wieder richtig heiß. Bis zu 30 Grad sind drin und das Ganze machen wir dann morgen nochmal. Wer jetzt sagt, ich kann die ganze Hitze aber nicht mehr ertragen, dem geht es dann Mittwoch ein bisschen besser. Da bewegen wir uns bei um die 25 Grad. Die Sonne bleibt uns aber weiterhin erhalten und es bleibt trocken.
4: NRW Verkehr.
5: Noch ist scheinbar keiner unterwegs nach Hause aus dem langen Wochenende. Ihr habt freie Fahrt. Kommt gut an.
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5: Einen schönen Pfingstmontag wünsche ich euch. Ich bin Vera Körber. Die Sonne scheint schon. Es wird wieder ein richtig, richtig schöner Feiertag. Marshmallow Pink und Sting jetzt zusammen mit Dreaming. Macht es euch schön.

0: Das ist Robin Beck mit First Time. Einen schönen guten Morgen, wünsche ich euch schönen Feiertag. Ach, was man alles machen konnte an diesem Wochenende. Eine Scheibe Bauch auf den Grill legen, ins Freibad fahren, an See, einfach nur im Garten rumhängen. War ja alles möglich an diesem langen Wochenende. Ne? Aber bevor ich jetzt noch weiter spekuliere, wir haben euch natürlich gefragt, was geht an Pfingsten?
1: Party machen.
2: Wir haben einen Garten, den werden wir nutzen.
3: Nein, Pfingsten fahren wir nicht weg. Das ist uns zu voll.
4: Uns arbeiten und Sport.
5: Ja, ich bin gar nicht da. Ich bin in London. Ein bisschen Urlaub.
6: Ja, wir wollen wandern. Wenn es heiß werden soll, wahrscheinlich eher so im Wald.
0: Na, dann hoffe ich, dass es sehr schön war im Wald oder noch schön sein wird. Und ich wünsche euch jetzt noch ein schönes Restpfingsten heute. Taylor Swift ist das mit Opalite.
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0: Starship und Nothing's Gonna Stop Us Now. Einen schönen Pfingstmontag wünsche ich euch. Apropos Pfingsten. Da können wir jetzt nicht schön reden. Wenn wir an Pfingsten denken, denken wir nur, ja geil, langes Wochenende. Aber da war doch noch was, oder?
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2: Ja, jetzt stehen wir wieder hier, wie in der Schule in Mathe, vorne an der Tafel und haben mal gar keine Ahnung. Ja, was ist eigentlich Pfingsten? Ja gut, letzte Woche war Christi Himmelfahrt und da wussten ja viele auch nicht, was da genau gefeiert wird. Ja genau, Vatertag, also mit Bollerwagen los, saufen, rumgrillen, marschieren. Für viele das reinste Himmelfahrtskommando. Oder Fronleichnam ist ja auch bald, das weiß ja auch nie einer. Klassisch ist das Mannschaftsfahrtwochenende für Fußballvereine oder Kegelclubs, da wird dann auch viel getorkelt. Das sieht nüchtern betrachtet aus wie The Walking Dead, nur in Happy. Auf Deutsch Fronleichnam. Ja, das kann man sich also herleiten. So, aber was ist jetzt Pfingsten? Kommt mir doch nicht so. Soll ich euch mal schwierige Fragen stellen? Weiß nicht, wie riecht's unter Wasser? Oder ist James Bond der schlechteste Spion der Welt, weil ihn die ganze Welt kennt? Oder werden kleine Menschen bei Regen später nass? Ja, jetzt wisst ihr auch nicht weiter. Also immer dran denken, wer weiß, der redet nicht. Und wer redet, ja, weiß ich jetzt auch nicht.
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1: Ich bin Katrin Müller. Die deutsche Industrie konnte im ersten Quartal erstmals seit fast 3 Jahren den Umsatz steigern. Trotzdem werden weiter im großen Stil Jobs abgebaut. Das zeigt eine Studie der Beratungsgesellschaft EY auf Basis von Daten des Statistischen Bundesamts. Besonders betroffen sind 2 Schlüsselbranchen der deutschen Wirtschaft.
2: Vor allem die Autoindustrie steckt weiter in der Krise. In den ersten 3 Monaten gingen hier rund 32.000 Arbeitsplätze verloren. Im Maschinenbau waren es 22.000. Auch wenn der Umsatz zu Jahresbeginn nach 10 Quartalen mit Rückgängen endlich wieder leicht im Plus war, die Belastungen wiegen schwer. Hohe Energie- und Arbeitskosten, Konkurrenz aus China und US-Zölle. Während jahrelang der Fachkräftemangel eines der großen Probleme war, sind es jetzt Überkapazitäten. Bei vielen Unternehmen werden Sparprogramme angeschoben oder Produktionsstandorte ganz geschlossen. Diana Kramer, Nachrichtenredaktion.
1: Friedensforscher sehen internationale Friedensmissionen zunehmend in Gefahr. Die Hauptgründe: sinkende Truppenzahlen, Finanzierungsprobleme und geopolitische Blockaden. Laut einem Bericht des SIPRI-Instituts fiel die Zahl der UN-Blauhelme und anderer Einsatzkräfte bei Friedensoperationen 2025 auf den niedrigsten Stand seit mindestens 25 Jahren. Im vergangenen Jahr gab es 58 internationale Friedensmissionen in 34 Ländern oder Gebieten, 3 weniger als 2024. Die Diskussion um einen drohenden Kerosinmangel wegen des Iran-Kriegs verunsichert Reisende in Deutschland. Bei einer repräsentativen Umfrage für den Abrechnungsdienstleister SAP gab fast jeder 5. an, deswegen selbst bereits einen Flug storniert, umgebucht oder eine Stornierung durch die Airline erlebt zu haben.
3: Die Verunsicherung ist da, aber die Reisewilligen gehen unterschiedlich damit um. 2 Drittel sagen, wir haben umgeplant. So weicht fast jeder 2. auf Bahn oder Auto aus. Ähnlich viele buchen Flüge viel früher als gewohnt. Und ein knappes Drittel hat Reisepläne erstmal aufgeschoben. Mehrere Airlines haben zuletzt die Preise erhöht. Für den Fall eines echten Kerosinmangels hat Wirtschaftsministerin Reiche Gegenmaßnahmen angekündigt. Ursula Winkler, Nachrichtenredaktion.
1: Zum Sport. Mercedes-Pilot Kimi Antonelli hat auch den Grand Prix von Kanada gewonnen und damit sein 4. Formel-1-Rennen nacheinander für sich entschieden. 2. in Montreal wurde Lewis Hamilton im Ferrari. Max Verstappen belegte im Red Bull Platz 3. Und das waren die Nachrichten mit Katrin Müller.
4: Das Wetter.
5: Ja, das ist schnell erzählt. Bis zu 30 Grad heute. Ganz, ganz viel Sonne. Morgen dann nochmal Copy und Paste. Wobei, es wird sogar noch ein kleines bisschen wärmer. Die ganze Zeit begleitet uns die Sonne. Kaum Wölkchen am Himmel und vor allem kein Regen in Sicht. Der Mittwoch wird dann ein bisschen kühler zumindest. Um die 25 Grad bekommen wir da. Und weiterhin trocken.
4: NRW Verkehr.
5: Keine Staus und Störungen. Ihr habt freie Fahrt. Kommt gut an.
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5: Hallo, ich denke mal, es sind ja die kleinen Dinge, über die man sich freuen muss, ne? Ich freue mich zum Beispiel, wenn die Musikredaktion mir ein feines Lied hier hinlegt. Nämlich die aktuelle Single von Teddy Swims, Mr. Know-It-All. Mag ich sehr. Ich bin Vera Körber. Ich wünsche euch einen schönen Tag.

0: Schönen guten Morgen, Wet Wet Wet Sippers mit Love is All Around. Und die Liebe wird noch größer, wenn sie durch den Magen geht, oder? Und damit sind wir doch auch schon beim Thema. Wie viele Würstchen habt ihr euch denn schon auf den Grill geschmissen dieses Wochenende? Ich denke, es waren einige. Ich sage euch ganz ehrlich, Grillen ist jetzt nicht meine Leidenschaft. Also ich esse es gerne mit, selber machen gar keine Lust drauf. Das geht Camillo ein bisschen anders. Wir haben mit ihm gesprochen, der ist mehrfacher deutscher Grillmeister und wurde sogar mal Grillweltmeister. Er hat uns mal erzählt, wie ihn diese Grillleidenschaft überhaupt gepackt hat.
1: Oh, tatsächlich hat das Ganze, glaube ich, 2003 angefangen. Da bin ich in eine Wohnung mit Garten gezogen und hatte endlich die Möglichkeit, mal etwas mehr zu machen als nur auf einen kleinen Balkongrill. Und ja, ab da wird gefühlt 80% des Essens auf dem Grill zubereitet.
0: Ja, also so oft wie möglich ist der Grill an. Und obwohl er so gut grillt und sogar ausgezeichnet wurde, haben Freunde jetzt überhaupt keine Hemmung, ihn zum Grillen einzuladen. Er sagt, die grillen nämlich selber ganz gerne.
1: Ja, ich werde so oft eingeladen, denn ich habe das große Glück, dass viele meiner Freunde mindestens genauso gut grillen können wie ich. Und deshalb macht das Spaß, aber am Ende geht es ja nicht um das perfekte Grillergebnis. Beim Grillen geht es ja mehr ums Zusammensitzen am Feuer und eine gute Zeit zu haben und nicht unbedingt zuerst ums Essen.
0: Guck mal, wird da noch so richtig romantisch, der Camillo. Ich wünsche euch auf jeden Fall viel Spaß beim Grillen. Und Camillo, einst Grillweltmeister, hat auch ein paar Rezepte für euch dagelassen. Findet ihr alle bei uns auf der Homepage, falls ihr ein bisschen Inspiration für heute braucht. 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

Hallo, ich hoffe, ihr hattet bisher ein schönes, langes Wochenende und könnt das heute auch noch richtig schön genießen. Das Wetter spielt ja auf jeden Fall mit, daran soll es nicht liegen. Ich bin Vera Körber, wünsche euch wie gesagt einen schönen Tag. Das hier sind die Imagine Dragons mit Whatever It Takes.

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0: Bisschen Partymusik am Morgen kann nie schaden. Apropos Party, ja, Pfingsten ist fast durch, ne? Ich würde sagen, dann gehen wir jetzt auf Comedy Camp Tour.
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0: Das feiern wir jetzt, aber im Herbst kommt dann, wie gesagt, die Tour. 6 Termine in 6 Städten in ganz NRW haben wir auf die Beine gestellt. Gastgeber ist wie immer Jürgen Bangert. Und Jürgen, ihr habt wieder eine schöne Truppe am Start, kann man sagen. Die ist auf jeden Fall so witzig, dass ich sie mir schon am liebsten zu Hause ins Regal stellen würde.
2: Ja, ich auch. Ich freue mich wahnsinnig drauf. Das wird eine richtig tolle Tour. Mirja Böß ist wieder dabei. Atze Schröder sowieso. Dann freue ich mich sehr darauf. Zum ersten Mal bei der Comedy Camp Tour Toni Bauer. Bastian Bielendorfer ist dabei. Und ja, wahrscheinlich zum letzten Mal Kaya Jana, weil der wird ja Ende des Jahres seine Live-Karriere zumindest für Deutschland aufgeben. Und zum Comedy Camp kommt er aber nochmal. Und das freut mich ganz besonders.
0: Ja, das glaube ich gerne. Aber seien wir ehrlich, Comedy Camp lebt jetzt nicht nur von Stargästen.
2: Ja, das Comedy Camp bringt ja immer wieder neue Stars hervor und auch dieses Jahr ganz, ganz tolle Kolleginnen und Kollegen dabei, die auch zum ersten Mal oder vielleicht auch zum zweiten Mal erst dabei sind, zum Beispiel Hannes Höfer. Letztes Jahr Neueinsteiger beim Comedy Camp durch Atzes Meisterklasse, ist dieses Jahr gesetzt. Ich glaube sogar auf allen Terminen, weil wir haben so einen Spaß mit ihm. Er mit, läuft ja auch hier bei uns im Radio. Also das ist quasi unsere neue Liebe. Dann Laura Brümmer, auch zum ersten Mal dabei, sehr witzige Frau, kennt man auch so aus Ladies Night und viel vom Fernsehen. Und wir haben auch einen Holländer. Also für die Völkerverständigung müssen wir ja auch was tun. Also Patrick Niederkorn vertritt hier bei uns die Niederlande und erwartet 12 Punkte.
0: Ich habe ja so ein bisschen den Eindruck gehabt, dass der Jürgen schon ganz aufgeregt ist. Comedy Camp Tour also im Herbst. 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
1: Mit Thorsten Adolfs. Guten Morgen. Die Hoffnung auf ein Ende des Iran-Kriegs sorgt weltweit für Erleichterung und sie treibt die Kurse nach oben. In Tokio stieg der Nikkei-Index zum ersten Mal über die wichtige Marke von 65.000 Punkten. Auch beim Öl entspannt sich die Lage aktuell. Der Preis für ein Barrel der Sorte Brent sank wieder unter die wichtige Marke von 100 US-Dollar. Die Märkte reagieren trotzdem weiter sensibel auf jede Veränderung und das sorgt für Verunsicherung bei vielen Reisenden in Deutschland, vor allem bei denjenigen, die fliegen wollen. Ursula Winkler hat mehr zum Thema.
2: Die Verunsicherung ist da, aber die Reisewilligen gehen unterschiedlich damit um. Zwei Drittel sagen, wir haben umgeplant. So weicht fast jeder Zweite auf Bahn oder Auto aus. Ähnlich viele buchen Flüge viel früher als gewohnt. Und ein knappes Drittel hat Reisepläne erstmal aufgeschoben. Mehrere Airlines haben zuletzt die Preise erhöht. Für den Fall eines echten Kerosinmangels hat Wirtschaftsministerin Reiche Gegenmaßnahmen angekündigt. Im Bundestag wurde nun eine Senkung der Ticketsteuer beschlossen. Zu wenig, heißt es allerdings von den Airlines. Sie fordern weitere Maßnahmen.
1: Und jetzt weitere Nachrichten in der Zusammenfassung. Der wirtschaftsweise Truger findet, dass auch Beamte in die gesetzliche Krankenversicherung einzahlen sollten. Durch ihr gutes Gehalt könnten sie die Kassenlage insgesamt stärken, sagte der Wirtschaftswissenschaftler der NOZ. Sie aus der Versicherung rauszuhalten, halte er für völlig falsch, so Truger. Die deutsche Industrie meldet zum ersten Mal seit 3 Jahren wieder einen höheren Umsatz. Vor allem in der Metallbranche liefen die Geschäfte von Januar bis April nach Angaben des Statistischen Bundesamtes gut. Allerdings sank die Zahl der Arbeitskräfte verglichen mit dem Vorjahreszeitraum um mehr als 127.000. Vor allem in der Autoindustrie und im Maschinenbau fielen laut der Beratungsgesellschaft EY viele Jobs weg. Bei einem Feuer auf einem Frachtschiff sind im Hamburger Hafen 8 Menschen schwer verletzt worden, darunter ein Feuerwehrmann. Der Brand war im Lagerbereich des rund 90 Meter langen Schiffes ausgebrochen. Die Feuerwehr war mit rund 80 Kräften im Einsatz. Zur Brandursache gibt es noch keine Angaben. Die Tigermücke breitet sich durch den Klimawandel immer weiter aus. Experten haben das Tier in diesem Jahr schon im Februar entdeckt, und zwar in der Nähe von Bonn. Die gute Nachricht, auch wenn die Mücke in Deutschland weiter auf dem Vormarsch ist, wurde bei uns bis jetzt kein Fall bekannt, bei dem eine Mücke Krankheiten wie das Dengue- oder Chikungunya-Virus übertragen hat. Wer eine verdächtige Mücke findet, die schwarz-weiß gestreift ist, kann sie einfangen, einfrieren und an den sogenannten Mückenatlas schicken. Dort werden die Tiere für die Forschung registriert. Von einem Experten-Team gibt es dann eine Rückmeldung zum Fund und Kinder bekommen eine Mückenjägerurkunde. Soweit die Meldungen mit Thorsten Adolfs.
3: Das Wetter.
4: Ja, der erste Sonnenbrand des Jahres ist der schlimmste. Ne? Also weiterhin schön eincremen, denn auch heute wird es wieder richtig heiß. Bis zu 30 Grad sind drin und das Ganze machen wir dann morgen nochmal. Wer jetzt sagt, ich kann die ganze Hitze aber nicht mehr ertragen, dem geht es dann Mittwoch ein bisschen besser. Da bewegen wir uns bei um die 25 Grad. Die Sonne bleibt uns aber weiterhin erhalten und es bleibt trocken.
3: NRW Verkehr.
4: Mir sind aktuell keine Staus oder Störungen gemeldet. Kommt also gut an.
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5: Das Magazin der Kirchen am Pfingstmontag. Und ja, meist, da sind sie mit ganz schön viel Ärger verbunden. Aber Baustellen können einen auch voranbringen. Wie und wie das auch mit Firmung zusammenhängt, das klären wir jetzt gleich direkt. Außerdem eine der wohl seltsamsten Prozessionen der Welt. Das und mehr jetzt bis 9. Hier in Himmel und Erde heute die katholische Ausgabe mit Stefan Klinkhammer. Einen schönen guten Morgen euch.

0: Einen schönen Pfingstmontag.
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0: Wenn ihr ja jetzt gerade oder vielleicht auch gleich mit dem Auto unterwegs seid, es wird im Grunde überall kräftig gebaut. Aber natürlich nicht nur auf den Straßen gibt es jede Menge Baustellen.
2: Ich würde sagen, bei mir gibt es immer viele Baustellen. Und zwar aus einem ganz einfachen Grund. Das Leben ist ja sowas wie eine einzige große Baustelle. Ich denke, das gilt für jeden von uns. Denn das Bild von der Baustelle ist ja im Grunde genommen nur eine Metapher dafür, dass es Veränderungen gibt.
0: Bestimmt habt ihr ihn an der Stimme erkannt. Stefan Gödde, Moderator unter anderem von Galileo auf Pro7. Und er hat mit dem Paderborner Bonifatiuswerk über die Baustellen im Leben gesprochen. Denn Hashtag Baustelle leben, so ist das Motto dieses Jahr für viele junge Menschen hier in NRW, die ihre Firmung empfangen. Wie zum Beispiel Simon Ole Weber. Für ihn bedeutet Firmung
3: vor allem die Gemeinschaft und diese Stärkung des Glaubens. Durch diese Firmung kann ich meinen Glauben ausbauen. Es kommt vor allem natürlich durch die Firmenvorbereitung und wird dann quasi mit dem krönenden Abschluss mit der Firmung geschehen, dass ich auch einfach vielleicht auch noch mehr Spaß daran finde, an meinem Glauben.
0: Spaß am Glauben, auch das gehört natürlich mit dazu. Die Firmung, wie die Taufe oder Kommunion, ein sogenanntes Sakrament in der katholischen Kirche. Jugendliche empfangen sie so meist im Alter zwischen 14 bis 16 Jahren. Und im Grunde ist Firmung, um da im Bild zu bleiben, so ein bisschen wie ein geistlicher Werkzeugkasten, sagt Georg Austen, Chef des Bonifatiuswerks.
4: Und darin liegen Dinge wie Mut, Vertrauen, Orientierung und die Fähigkeit, Gemeinschaft zu leben. Aber entscheidend ist doch, die Werkzeuge stellen wir nicht selbst her. Sie werden uns durch den Heiligen Geist geschenkt. Der Heilige Geist ist gewissermaßen die Kraftquelle dieses Werkzeugkastens.
0: Und der Heilige Geist ist ein zentrales Element bei der Firmung, so wie er jetzt ebenso an Pfingsten im Mittelpunkt steht. Und mittendrin natürlich das Leben. Eine riesige Baustelle mit vielen Sorgen und Ängsten, sagt Stefan Gödde. Aber man darf nicht vergessen,
2: den Kopf in den Sand zu stecken, ist immer die allerschlechteste Alternative. Und deswegen bin ich fest davon überzeugt, dass vor allem den mutigen Menschen die Zukunft gehört, den zuversichtlichen Menschen. Denn die Zukunft ist ja immer nur genau das, was wir Menschen daraus machen.

0: Guten Morgen.
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0: Am Pfingstmontag, und wer sich morgen noch was gönnen will, für den gibt es, Christoph Beckmann, was sehr Spezielles direkt hinter der deutschen Grenze.
2: Luxemburg, Stefan. Guten Morgen zusammen. Und Experten wissen, Pfingstdienstag wird da getanzt. Bei der weltberühmten Echternacher Springprozession, Weltkulturerbe, muss man mal gesehen haben. Seit 1000 Jahren wohl machen sie das. 10.000 Pilger sind es heute wieder, darunter 8.000 Springer, wie sie heißen. Auch aus Deutschland laufen sie dorthin los. Morgen pünktlich um 8 ist in Echternach Messe. Und danach geht für sie und Tausende das große Springen los.
0: Und wie muss man sich das vorstellen?
2: Ja, viele Musikkapellen sorgen dort pausenlos für diese eine Polka-Melodie. Und zu der geht es: einen Sprungschritt seitwärts nach links, einen Sprungschritt seitwärts nach rechts und wieder von vorne. Der ganze Körper ist da gefragt, kommt in Schwung, beten mit den Füßen, das ist eine durchaus ernsthafte Sache. Und der Bauverein der Basilika in Echternach, der achtet auch darauf. Aber jeder hat grundsätzlich das Recht, an der Prozession teilzunehmen, falls er dies aus religiösen Motiven tut, sich ordnungsgemäß benimmt und die Anweisungen der Ordner befolgt, so die Organisatoren. Wird auch von den Zuschauern erwartet, die Prozession sei keine Folklore-Show.
0: Aber Weltkulturerbe, sagst du, und eine richtig alte Tradition, ne?
2: Ja, sicher, einmal wegen dem eigenartigen Tanz der vielen Gruppen durch die Straßen, aber der geht auch zum Grab eines Missionars aus England. Ende des 7. Jahrhunderts kam der aus Irland rüber, Willibrord, einer von denen, die den christlichen Glauben erst richtig zu uns nach Deutschland brachten, der Pfingsten wörtlich genommen hat, wenn man so will, und das wird heute von Tausenden begeistert dort gefeiert.
0: Christoph, danke und bis gleich nochmal.

0: Augenblick mal.
1: Ein Fenster zur Erde. Pfingsten. Vor 10 Tagen am Himmelfahrtstag wurde ein Fenster zum Himmel geöffnet. Jesus ist der biblischen Überlieferung nach zu Gott, zum Vater in den Himmel emporgehoben worden. Dieser irdische Jesus als Auferstandener ist nun nicht mehr irdisch, nicht mehr ganz von dieser Welt. Er sitzt neben Gott im Himmel sozusagen als unser Fürsprecher, als derjenige also, der bei Gott immer wieder ein gutes Wort für uns einlegt. Nun also Pfingsten nach dieser Himmelfahrt. Was bedeutet das für mich? Eigentlich ist es so etwas wie eine Gegenbewegung aus dem Himmel wieder zurück auf die Erde. Etwa so. Gott öffnet ein Fenster zur Erde, zu uns Menschen, zu dir und zu mir. Das geschieht durch den Heiligen Geist. Von Feuerflammen berichtet die Apostelgeschichte und davon, dass die Jünger Jesu auf einmal fremde Sprachen fließend beherrschten. Da ist also eine große Kraft, gewaltig wie in einem Sturm und doch nicht richtig fassbar, nicht sichtbar. Aber zu spüren, zu bemerken im Leben, welches auf einmal ganz beschwingt wird. Solche beschwingten Momente göttlicher Nähe, trotz aller aktuellen Sorgen, das wünsche ich euch. Euer Pfarrer Ralf Prange von der Evangelischen Kirche in Siegen.
0: Augenblick.

Kommt gut raus mit uns an diesem langen Pfingstwochenende. Ja, und während wir hier so einen richtig schönen Feiertag ja noch haben, ist in Italien ein ganz normaler Montag. Wobei, so ganz normal vielleicht auch wieder nicht, denn Papst Leo, der wird gleich seine erste große Enzyklika vorstellen. Was ist zu erwarten? Das werden wir besprechen hier in Himmel und Erde. Ich bin

0: Einen schönen Pfingstmontag.
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0: Und wir schauen aus gegebenem Anlass nach Rom. Christoph Beckmann nochmal. Da gibt es etwas doch eher Außergewöhnliches, richtig?
2: Genau, Stefan. Papst Leo XIV. Wird sie selbst vorstellen. So wichtig scheint ihm das seine erste Enzyklika. Ein päpstliches Lehrschreiben um 11:30 in der Vatikanischen Synodenaula. So wichtig, dass der Vorsitzende der Deutschen Bischofskonferenz, Heiner Wilmer, der ernannte Bischof von Münster, das um 1 in Bonn auch nochmal extra tun wird. Es ist einfach ein Mega-Thema. Das Zukunftsthema. Die Enzyklika heißt Magnifica Humanitas, übersetzt die großartige Menschheit, über den Schutz des Menschen im Zeitalter der künstlichen Intelligenz. Und damit sind wir alle betroffen.
0: Und jetzt erscheint sie auch noch heute an einem solchen Feiertag. Welcher Pfingstgeist wird denn da wehen?
2: Ja, zunächst ist der Termin eine Referenz an die allererste päpstliche Sozialenzyklika, die es gegeben hat, an einem 15. Mai vor 135 Jahren. Denn damals, in der industriellen Revolution, da ging es echt um eine totale Veränderung in der Lebens- und Arbeitswelt. Und in der stecken wir ja jetzt auch, einem neuen Zeitalter. Mit allen Möglichkeiten, die viele schon nutzen, aber auch mit den Schattenseiten. Gerade Anfang der Woche hat ja noch etwa die Bundesfachstelle Jugendschutznet Alarm geschlagen. Dramatische Zuwächse im Netz bei Mobbing, Manipulation, Gewalt, Fake News natürlich. Eine Menge Ungeist also, eben getrieben auch durch künstliche Intelligenz. Dazu äußerte sich Papst Leo schon sofort nach seiner Wahl. Denn was bedeuten die Digitalisierung und Automatisierung für die Zukunft der Arbeit, für Jobs, für alles? Es geht vor allem um den Schutz der Menschenwürde. Papst Leo selbst sprach durchaus kritisch von dieser enormen, unsichtbaren Macht, die uns alle beeinflusst, hinter der aber nur eine Handvoll Unternehmen stehen. Sein Fazit: die digitale Innovation nicht stoppen, aber lenken. Sicher nachzulesen ab heute im Netz.
0: Und den Link liefern wir natürlich nach auf himmelunderdeonline.de. Christoph Beckmann, vielen Dank.

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0: Nach draußen aufgemacht haben sich an diesem Wochenende auch viele Jugendverbände, die Pfadfinderinnen und Pfadfinder der DPSG, zum Beispiel beim traditionellen Pfingstlager in Westernohe. Und was Besonderes gibt es gleich auch in Münster auf dem Domplatz, sagt Frank Thiel von der ACK, der Arbeitsgemeinschaft christlicher Kirchen.
2: Das Besondere am ökumenischen Pfingstmontag ist tatsächlich die Gemeinschaft der Menschen, die auf dem Domplatz zusammenkommen und aus unterschiedlichsten Hintergründen ein gemeinsames Fest feiern. Das ist das Besondere.
0: Und da gibt es nicht nur einen gemeinsamen ökumenischen Gottesdienst, sondern im Anschluss ein riesengroßes gemeinsames Picknick. Zu Pfingsten passend ein Fest der Gemeinschaft. Und das war Himmel und Erde, die katholische Ausgabe am Pfingstmontag. Ich bin Stefan Klinkhammer und wünsche euch noch einen ganz entspannten Feiertag.

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1: Mit Thorsten Adolfs. Guten Morgen. Für internationale Friedensmissionen wird es immer schwerer. Es gab in den vergangenen 25 Jahren noch nie so wenige UN-Blauhelme und andere Einsatzkräfte bei Friedensmissionen wie aktuell. Das steht in einem neuen Bericht des SIPRI-Instituts. Einzelheiten dazu aus Stockholm von Julia Weschenbach.
2: Auch Friedensmissionen gab es weniger als im Jahr zuvor. Der Grund? Ein perfekter Sturm aus finanziellen und politischen Faktoren, sagen die Forscher. Allein den UN-Blauhelmen fehlten im vergangenen Jahr 2 Milliarden US-Dollar. Die USA schulden den Vereinten Nationen Milliarden an Mitgliedsbeiträgen, unter anderem für die Friedensmissionen. Die Finanzprobleme könnten dramatische Folgen haben. Mehr Konflikte, die zivile Bevölkerung härter treffen.
1: Und jetzt weitere Nachrichten im Überblick. US-Außenminister Rubio schließt nicht aus, dass es heute eine Einigung gibt, den Iran-Krieg zu beenden. Mit Blick auf die Straße von Hormuz sagte er, es liege ein ziemlich solides Ding auf dem Tisch hinsichtlich der Fähigkeit, die Meerenge zu öffnen. Die Vereinbarung bekomme viel Unterstützung aus der Golfregion, so Rubio. Alle betroffenen Staaten fänden sie sehr vernünftig. Israel interessiert vor allem, ob die Vereinbarung den Iran am Bau von Atomwaffen hindert. Nach dem Ebola-Ausbruch in der Demokratischen Republik Kongo sind nach Angaben der Weltgesundheitsorganisation mittlerweile mehr als 900 Verdachtsfälle gemeldet worden. Neue Angaben zu Todesfällen wurden nicht gemacht. Laut WHO hat sich das Virus wohl schon vor einigen Monaten unentdeckt ausgebreitet. Der Ausbruch war vor 1,5 Wochen offiziell bestätigt worden. In der Bundesliga-Relegation gibt es heute den Showdown. Erstligist Wolfsburg ist am Abend zu Gast beim Zweitligisten in Paderborn. Nach dem 0:0 im Hinspiel ist noch alles offen. Paderborn will 6 Jahre nach dem letzten Abstieg zurück in die höchste deutsche Fußballspielklasse und Wolfsburg will nach knapp 30 Jahren in Liga 1 den Abstieg verhindern. Der Papst veröffentlicht heute sein erstes großes richtungsweisendes Lehrschreiben, die Enzyklika. Sie beschäftigt sich mit einem sehr modernen Thema. Es geht um die Bewahrung des Menschen im Zeitalter künstlicher Intelligenz. Einzelheiten aus Rom von Claudia Wächter.
3: Was passiert mit uns im Zeitalter von KI? Wo bleibt die Menschlichkeit? Leo macht sich da große Sorgen. Warnt ihr auch schon vor Deepfakes oder dass ein Chatbot den Freund ersetzt? Was genau in seinem Lehrschreiben steht, also quasi in seinem Regierungsprogramm, das ist noch nicht bekannt. Aber er will es persönlich vorstellen und das ist ungewöhnlich. Überraschend auch, dass ein Gast hier mit dabei ist, der Mitbegründer eines bekannten KI-Unternehmens.
1: Und das waren die Nachrichten mit Thorsten Adolfs.
4: Das Wetter.
5: Ja, das ist schnell erzählt. Bis zu 30 Grad heute. Ganz, ganz viel Sonne. Morgen dann nochmal Copy und Paste. Wobei, es wird sogar noch ein kleines bisschen wärmer. Die ganze Zeit begleitet uns die Sonne. Kaum Wölkchen am Himmel und vor allem kein Regen in Sicht. Der Mittwoch wird dann ein bisschen kühler zumindest. Um die 25 Grad bekommen wir da. Und weiterhin trocken.
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5: Noch ist scheinbar keiner unterwegs. Nach Hause aus dem langen Wochenende. Ihr habt freie Fahrt. Kommt gut an.
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5: Hallo, ich bin Vera Körber. Ich wünsche euch schöne Pfingsten. Ja, bei uns ist es nur hot. Bei Katy Perry ist noch ein bisschen cold dabei. Schönen Tag euch.

0: Unter anderem wegen dieser Menschen habe ich Baggy Pants getragen. Übrigens mit großer Begeisterung. Lunis und I Got Five on It. Ja, wir sind noch im Frühling, auch wenn es sich sehr, sehr nach Sommer anfühlt da gerade. Aber dieser Sommer kommt jetzt mit Riesenschritten und damit auch das Rainbow Festival. Am 27. Juni ist das in Köln, präsentiert von uns. Kollege Jonas Mikulajczak aus der Musikredaktion, du wirst auch da sein vor Ort. Sag an, wie groß ist die Vorfreude bei dir?
1: Ja, ich freue mich also jetzt schon richtig drauf. Man muss sich ja nur mal das Programm angucken. Zwei Bühnen, eine Mischung aus Pop, EDM und kölsche Musik. Ja, und auch allein die Moderation. Die macht nämlich Drag-Ikone Olivia Jones und darüber hatten wir mit ihr auch schon mal vorher gequatscht.
2: Ich freue mich auf jeden Fall aufs Rainbow Festival, denn das ist die bunteste, schrillste und diverseste Party der Republik. Da muss man einfach dabei sein und ich bin total stolz, dass ich da als Moderatorin mein Unwesen treiben kann.
0: Du hast schon gesagt, das Programm hat es in sich. Was erwartet uns denn musikalisch?
1: Also ich sag mal so, gute Laune ist vorprogrammiert. Hier ist ein kleiner Vorgeschmack.

0: Ihr habt's gehört, No Angels, Kamrat, Felix Jehn, Venga Boys und noch einige mehr. Also ich denke, das wird ein richtig, richtig guter Tag.
1: Ich würde allein schon für die Venga Boys da hinkommen, das sage ich dir aber. 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Danke dafür.

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0: Und da ist er plötzlich fertig. Jason Derulo, Want to Want Me.
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0: Jawohl, auch vor der Comedy Camp Tour im Herbst hauen wir euch dieses Pfingstwochenende schon unsere ganzen Comedy-Stars um die Ohren. Wer natürlich nicht fehlen darf beim Comedy Camp, ist selbstverständlich Atze Schröder. Und wir fragen uns, wie kommt er dahin? Wahrscheinlich mit dem Taxi.
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3: Ja, nee, ist klar.
4: Wann seid ihr eigentlich das letzte Mal Taxi gefahren? Ja, ich muss ja dauernd. Und genau an den Taxis siehst du, wie sich unser Land verändert hat. Früher war es doch so, du hast die 5000 gewählt und dann kam einfach ein Mercedes. Ne? Taxi war Mercedes, das war immer so. Das war ein ungeschriebenes Gesetz. Dann saß da auch einer am Steuer, der alles im Griff hatte. Nicht nur das Auto, sondern die ganze Stadt. Der kannte nicht nur jede Adresse, der wusste auch, was da hinter den Türen abgeht. Ja, der wusste bei jedem, wo die Leichen im Keller liegen. So ein Sheriff halt. Damals hast du auch im Taxi noch geraucht. Ja, ob du wolltest oder nicht. Einfach weil er geraucht hat. Ja, aber trotzdem hat man sich bei dem Kollegen irgendwie sicher und geborgen gefühlt in seinem Benz. Heute, du rufst ja gar nicht mehr an.

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1: Mit Thorsten Adolfs. Guten Morgen. Der Irankrieg verunsichert viele Reisende in Deutschland. Fast jeder Fünfte sagte in einer Umfrage für den Dienstleister SAP Conoa, dass er deshalb schon einen geplanten Flug storniert, umgebucht oder eine Stornierung durch die Airline erlebt habe. Und fast zwei Drittel gaben an, statt zu fliegen, lieber auf die Bahn oder das Auto umzusteigen. Zum Stand der Friedensverhandlungen mit dem Iran gibt es unterschiedliche Aussagen. Laut US-Präsident Trump steht ein Deal kurz bevor. Man dürfe aber nichts überstürzen, schrieb er. Wegen der Hoffnung auf ein Abkommen ist der Ölpreis mittlerweile gesunken. Infos dazu von Jan Hennereitze.
2: Der auch für unsere Spritpreise wichtige Ölpreis ist wieder auf unter 100 US-Dollar pro Barrel gefallen. Durch den Irankrieg war der Preis zwischenzeitlich auf bis zu 125 Dollar gestiegen. Vorher lag er bei etwa 70 Dollar. Teil eines Abkommens soll auf jeden Fall sein, dass die für den Ölhandel wichtige Straße von Hormuz wieder komplett öffnet. Wichtigster Streitpunkt sind Eindämmung und Kontrolle des iranischen Atomprogramms. Nachdem es Trump nicht gelungen ist, die Führung des Irans durch den Krieg zu stürzen, braucht er irgendeinen Erfolg.
1: Und jetzt weitere Meldungen in der Zusammenfassung. Deutsche Firmen fordern von Wirtschaftsministerin Reiche, dass sie Chinas Regierung bei ihrem Besuch in Peking dazu bewegen soll, die Zusagen einzuhalten. Der Chef der deutschen Auslandshandelskammer Öms sagte, der extreme Preisdruck setze deutschen Unternehmen in China zu. Die Bundesregierung müsse sich den chinesischen Behörden gegenüber für fairen Wettbewerb und gesunde Preisniveaus einsetzen. Gemessen an der Summe von Exporten und Importen hat China laut Statistischem Bundesamt im vergangenen Jahr die USA als wichtigster Handelspartner Deutschlands abgelöst. Im vergangenen Jahr waren weltweit so wenige Soldaten in internationalen Friedenseinsätzen wie seit der Jahrtausendwende nicht mehr. Das steht in einem Bericht des Stockholmer Friedensforschungsinstituts SIPRI. Knapp 79.000 Angehörige internationaler Einheiten waren in solchen Einsätzen stationiert. Das Friedensforschungsinstitut begründet den Rückgang mit geopolitischen Spannungen, politischem Druck und Finanzierungsproblemen. Vor allem Staaten südlich der Sahara würden das zu spüren bekommen. Der 20-Jährige, der in Bonn eine Angehörige mit seinem Auto angefahren haben soll, ist noch auf der Flucht. Nach ihm wird mittlerweile öffentlich mit Fotos gefahndet. Ermittelt wird wegen des Verdachts eines versuchten Tötungsdelikts. Eine Mordkommission habe den Fall übernommen, heißt es. Die verletzte Frau wurde in ein Krankenhaus gebracht. Der Mann ist nach Polizeiangaben im Rheinkreis Neuss gemeldet. Gegen ihn werde schon wegen anderer Bedrohungsdelikte im familiären Umfeld ermittelt, heißt es. Hunderttausende Gläubige nehmen ab heute in Mekka an der muslimischen Pilgerfahrt Hadsch teil. Das mehrtägige Großereignis in der saudi-arabischen Stadt gehört zu den fünf Säulen des Islam. Dabei schreiten die Gläubigen um einen würfelförmigen Bau im Zentrum der großen Moschee und führen eine Reihe von religiösen Ritualen durch. Trotz des Irankriegs sind nach Angaben der saudi-arabischen Behörden mehr als 1,5 Millionen Pilger aus dem Ausland angereist. Die US-Botschaft in Riad hatte ihren Bürgern wegen der unsicheren Lage geraten, nicht an der Pilgerfahrt teilzunehmen. Soweit die Meldungen mit Thorsten Adolfs.
3: Das Wetter.
4: Ja, ist wirklich ganz wunderbar. Mit ganz viel Sonne geht's hier in diesen Pfingstmontag. Klarer blauer Himmel heute den ganzen Tag und dazu Temperaturen bis maximal 31 Grad bei uns hier in NRW. So geht's auch die nächsten Tage weiter. Morgen am Dienstag sogar bis zu 33 Grad. Ab Mittwoch dann wieder ein bisschen milder.
0: NRW Verkehr.
4: Um kurz nach 10 mit einer putzigen Meldung auf der A30 Osnabrück Richtung Amsterdam zwischen Rheine und Rheine-Nord. Gefahr durch eine Entenfamilie auf der Fahrbahn. Fahrt da bitte vorsichtig. Und ansonsten ein Stau auf der A45 Hagen Richtung Gießen zwischen Kreuz Olpe Süd und Freudenberg. Nämlich 1 Kilometer, dauert 6 Minuten länger. Euch allen unterwegs eine gute und sichere Fahrt.
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4: Also was für ein schöner Montag. Hi zusammen, hier ist Leo Argi im besten Mix. Und es hat so viel Spaß gemacht, hier gerade zum Sender zu fahren. Wisst ihr, ne? Alles frei, die ganzen Straßen, die ganzen Autobahnen. Und ich konnte irgendwie Fenster aufmachen und dann knallt mir die Sonne so entgegen. Und ich finde, das ist ja eigentlich so das Schönste, dieser Vormittag, wo es richtig warm ist, aber wo du noch nicht so diese brüllende Mittagshitze hast. Und das genießen wir jetzt nochmal so ein bisschen, dieses softe, leicht entspannte, bis es dann gleich wirklich richtig losgeht. Sehr warme Pfingsten dieses Jahr 2026. Ihr habt schon gehört, morgen bis zu 33 Grad. Heute immerhin nur 31, ne? Können wir wohl verkraften. Echo Smith, Cool Kids.

0: Alexa, New Religion, einen schönen Pfingstvormittag. Pfingstmontagvormittag mit uns. So, jetzt haben wir es. Im Frühling muss man ja dazu noch sagen, obwohl das heute definitiv nicht mehr frühlingshaft ist, sondern schon ziemlich sommerlich. Da könnte es sein, dass er da ab und zu schon mal nachdenkt über euren Strandbody. Wie sieht denn eigentlich mein Körper aus, wenn ich da mit so einem schönen Bräunungsöl eingerieben irgendwo liege? Macht übrigens auch Comedienne Mirja Regensburg. Ein Thema, das ja auch wieder bei unserer Comedy-Camp-Tour im Herbst begleiten wird. Schaut euch gerne an, die Tickets gibt's auf unserer Homepage.
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3: Oder als ich ein Kilo abgenommen hatte, das war auch so krass. Das war so krass. Jeder, der ein Kilo abgenommen hat, weiß, was das für eine Challenge ja war. Ne? Das war viel Arbeit. Wasserhaushalt die ganze Woche drauf abgestimmt. Nicht zu viel trinken, lagerst du ein. Nicht zu wenig trinken, ja, lagerst du auch ein. Bilden sich kleine Wasserreservoire. Das ist keine Zellulite. Nein, nein, das sind kleine Wasserreservoire. Ja, falls was ist, Notsituation. So, ein Kilo, das war Arbeit. Ein Kilo. Das heißt ganz klar, vor dem Wiegen rasieren, aber erst nach dem Wiegen eincremen. Geil. Klaus, ich kann es in deinem Gesicht sehen. Du denkst gerade, hä? Ein Kilo, einmal kacken, fertig!
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0: Ja, das ist schon ein kleines Battle zwischen Berlin und NRW, würde ich sagen. Am Wochenende war der Japan-Tag in Düsseldorf. 700.000 Menschen sind da gewesen. Und gleichzeitig war in Berlin Karneval der Kulturen mit 770.000 Menschen. Ah, 70.000 mehr. Da haben sie uns geschlagen, ja, da oben in Berlin. Da würde mich jetzt auch mal interessieren, gab es Leute, die sowohl beim Japan-Tag als auch beim Karneval der Kulturen waren? Wenn ihr dabei wart, dann meldet euch gerne rein. 0850 80 550. Und auf der anderen Seite muss man sagen, wir haben noch ein Argument, was für uns spricht hier in NRW. Hier ist es deutlich wärmer als in Berlin. Statt 26 Grad kriegen wir heute ja bis zu 31.
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0: Mein Name ist Leo Arigi. Jetzt mit Limp Bizkit, Behind Blue Eyes.

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0: So, ich weiß nicht, wie ist das bei euch? Ist ja auch ein Stück weit Typsache. Seid ihr Kreuzfahrtfans, ja oder nein? Also auf jeden Fall kann man festhalten, es ist ein Riesenreisetrend zurzeit. Die Zahl der Kreuzfahrtgäste mit Abfahrt in Deutschland 2025 ist auf einen neuen Rekord gestiegen von 1,5 Millionen Urlaubern. Und da gibt es vor allem ein Lieblingsziel, sagt uns Kreuzfahrtexperte Matthias Mohr.
1: Von Deutschland aus ist natürlich ein Highlight Norwegen. Das ist auch mein Favorit, definitiv, weil die Landschaft einfach traumhaft ist. Es gibt so ein paar andere Routen noch, die man ab Deutschland fahren kann. Also zum Beispiel Richtung England, Richtung Frankreich. Ja, das machen viele halt, weil es unkompliziert ist, weil das dann eben eine Reise ist, die man ab Hamburg machen kann.
0: Beliebt sind auch so Festival-Cruises. In diesem Jahr gibt es da zum Beispiel Kreuzfahrten mit, ja, guck mal hier, Malestar, Mia Julia, wen haben wir noch? Andrea Berg, Howard Carpendale, Maite Kelly, Beatrice Egli oder Modern Talking Star Thomas Anders. Und es gibt die Full Metal Cruise, Europas größte Kreuzfahrt für Heavy Metal Musik.
1: Das machen die Reedereien dann besonders gerne, weil das eben viele Leute an Bord bringt, die noch nie auf Kreuzfahrt waren. Es gibt für alle möglichen Zielgruppen gibt es Spezialkreuzfahrten, also für Veganer, für Schwule und so weiter. Also das ist ein ganz großer Markt.
0: Auf der AIDA und mein Schiff, da wird Deutsch gesprochen. Die beiden größten Anbieter unterscheiden sich vor allem im Restaurantkonzept, sagt uns Experte Matthias Mohr.
1: Beim größten Anbieter AIDA ist es so, dass ich in erster Linie mein Abendessen zum Beispiel in Buffet-Restaurants zu mir nehme. Das ist natürlich dann ein anderes Flair, als wenn ich jetzt beim zweiten auf dem deutschen Markt, also bei meinem Schiff, wenn ich da nun abends esse, da bin ich dann in einem Restaurant mit Bedienung, bekomme 5 Gänge am Platz serviert. So. Das hat schon so einen anderen Charakter.
0: So, und für Einsteiger, wir haben jetzt noch eine Empfehlung von Matthias Mohr, Tipp, die erste Kreuzfahrt über ein spezialisiertes Reisebüro buchen. Es ist nämlich laut ihm etwas komplexer als ein Hotelurlaub. Wir sprechen die ganze Woche ein bisschen konkreter und spezifischer über Kreuzfahrten, eben der Reisetrend zurzeit bei den Deutschen, und gucken, was es da alles so zu beachten gibt und was für schöne Geschichten rundherum erzählt werden müssen.
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1: Mit Thorsten Adolfs. Guten Tag. Nicht wenige Menschen blicken heute gespannt nach Rom. Papst Leo will dort seine erste Enzyklika veröffentlichen. Eine päpstliche Enzyklika ist eine Art Lehrschreiben zur Ausrichtung der katholischen Kirche. Das Thema ist sehr aktuell. Nach Angaben des Vatikans geht es um KI. Infos von Marc Weiß.
2: Im Vordergrund der Enzyklika soll die Bewahrung des Menschen stehen im Zeitalter der künstlichen Intelligenz. Papst Leo gilt nicht als Anhänger der KI, er hat in den vergangenen Monaten schon oft vor den Risiken KI-gesteuerter Entscheidungen gewarnt. Auch Chatbots machen dem Pontifex Sorgen, hier würden Beziehungen nur vorgetäuscht. Der Papst steckt offenbar tief im Thema, auch zu Algorithmen gibt es Statements von ihm, bei denen gehe es oft nur darum, Inhalte gewinnorientiert zu steuern, ethische Überlegungen gäbe es in diesem Bereich gar nicht, sagt der Papst. Und er ermahnt uns, unser kritisches Denkvermögen nicht zu verlieren. Das genau drohe nämlich, wenn man immer öfter komplexe Arbeiten von der KI erledigen lasse. Leo ist das Thema offenbar extrem wichtig. Das sieht man unter anderem daran, dass er bei der Veröffentlichung der Enzyklika heute persönlich dabei sein will. Eine Premiere im Vatikan. Bisher haben die Päpste ihre Schriften immer in Abwesenheit veröffentlichen lassen.
1: Und jetzt weitere Nachrichten im Überblick. Nach Ansicht des Wirtschaftsweisen Truger sollten auch Beamte in die gesetzliche Krankenversicherung einzahlen. Durch ihre relativ hohen Gehälter könnten sie die finanzielle Lage der Krankenversicherung durchaus stärken, sagte der Ökonom der NOZ. Truger stellt auch in Frage, ob eine Verbeamtung in bestimmten Berufen wirklich nötig sei, zum Beispiel bei Lehrern und Universitätsprofessoren. US-Außenminister Rubio hält eine Vereinbarung zur Beendigung des Iran-Kriegs noch heute für möglich. Bei einem Besuch in Neu-Delhi sagte er, es liege ein solides Paket auf dem Tisch, unter anderem zur Öffnung der Straße von Hormuz. Rubio sagte aber auch, dass Israel das Recht haben müsse, jederzeit auf Angriffe der Hisbollah zu reagieren. Nach ungefähr 21 Stunden hat die Feuerwehr die Bergung eines Gefahrguttransporters bei Gladbeck beendet. Der Transporter war von der Straße abgekommen, gegen einen Baum gefahren und dann auf die Seite gekippt. Der Fahrer wurde dabei schwer verletzt. An der Unfallstelle mussten 25.000 Liter Acrylsäure von einer Fachfirma in einen anderen LKW umgefüllt werden. Immer mehr Radfahrer verzichten aktuell auf ihren Helm. Die Zahlen der Bundesanstalt für Straßenwesen sind da ziemlich eindeutig. Aktuell greifen demnach nur noch 37% der Radler freiwillig zum Schutz. Zum Vergleich, vor 2 Jahren waren es noch über 44%. Besonders auffällig ist der Rückgang bei Kindern zwischen 6 und 10 Jahren, auch wenn sie im Vergleich zu anderen Altersgruppen immer noch am häufigsten einen Helm aufsetzen. Bei den jungen Erwachsenen bis 30 Jahren ist die Quote sogar noch deutlich niedriger. Da trägt nur etwa jeder Fünfte an. Kopfschutz. Auch der Allgemeine Deutsche Fahrradclub sieht die Entwicklung kritisch. Er fordert bessere Radwege und weniger Autoverkehr, um Unfälle schon im Vorfeld zu verhindern. Ein Helm sei immer nur die letzte Sicherung, sagt der ADFC. Soweit die Meldungen mit Thorsten Adolfs.
3: Das Wetter. Sonne pur an diesem Pfingstmontag bei uns in NRW. Blauer Himmel von morgens bis abends. Und dazu gibt's richtig sommerliche Temperaturen. Bis zu 31 Grad heute. Das warme Wetter bleibt uns auch erstmal erhalten. Morgen am Dienstag wird's sogar nochmal wärmer. Bis zu 33 Grad erst zur Wochenmitte wird's dann wieder ein bisschen milder.
0: NRW Verkehr.
3: Mit 2 Staus. Einmal der A3 Köln Richtung Arnheim zwischen Kreuz Oberhausen West und Kreuz Oberhausen. 1 Kilometer 6 Minuten. Und die A4 Köln Richtung Aachen zwischen Kreuz Aachen und Aachen-Laurenzberg. 2 Kilometer dauert da 6 Minuten länger. Euch allen unterwegs eine gute und sichere Fahrt.
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3: Er ist erst letztes Jahr so richtig durchgestartet. Singer-Songwriter Alex Warren. Und spielt jetzt schon in Amerika ausverkaufte Arena-Tourneen. Ja, das war wirklich krass. Ich habe auch schon mal gerade reingeguckt auf Instagram. Da hat er so einen schönen Post abgesetzt. Wow, das waren die besten Arena-Touren, die ich jemals gespielt habe. Das hat so einen Spaß gemacht. Oh, und dann auch noch sommerliches Wetter, schreibt er dazu. In Amerika auch gerade ganz tolle Temperaturen. Da können wir uns doch freuen. Und das machen wir jetzt einfach mal mit der aktuellen Single von Alex Warren. Fever Dream. Mein Name ist Leo Arecki. Schönen Pfingstmontag.

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3: Also die Sprache meiner Frau, als sie nach Deutschland kam, sie spricht sehr gut Deutsch, aber sie hadert immer noch manchmal mit ein paar deutschen Begriffen und sie produziert Versprecher, die sind zum Wegschreien. Zum Beispiel hat sie mir letztens völlig überzeugend erzählt, ich bin immer so durcheinander, ich kann mich überhaupt nicht konzentrieren. Ich glaube, ich habe ADAC. Ich sag, Schatz, das wäre aber gut, dann wären wir wenigstens abgeholt im Notfall. Oder sie hat mir völlig überzeugt erzählt, dass ihre Freunde, als sie Kolumbien verlassen hat, damals alle für sie eine große Abschiebungsparty gegeben haben. Ich habe gesagt, wenn das in Deutschland politisch so weitergeht, kriegst du noch eine.
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Ich habe gerade mal nachgeschaut, ob es eigentlich jemals ein wärmeres Pfingsten gab als das dieses Jahr. Ich meine, es ist ja krass. Heute 31 Grad, morgen bis zu 33 Grad. Und ich dachte jetzt eigentlich, das ist eine sichere Bank und das ist das wärmste Pfingsten seit Beginn der Wetteraufzeichnungen. Aber nein. Schau an, 2014 angeblich, da gab es in, wo war's? Rheinau, Memprechtshofen, südwestlich von Baden-Baden, 37,7 Grad Celsius am Pfingsten. Wahnsinn. Also gut, den Rekord haben wir nicht gebrochen, aber es geht ja auch nicht immer ums Rekordebrechen. Wir freuen uns doch einfach über dieses wunderbare Wetter und was soll man groß sagen? Wasser trinken, Sonne genießen. Ich bin Leo Arigi. Okay.

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0: Lotterielos schon fast vergessen, dann auf einmal ein Anruf, ja, und zack, hast du ihn aus. Ne?
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0: Das ist Steven passiert. Er, seine Frau und Sohn haben ein Landgut in Hahn bei Düsseldorf im Wert von 2,8 Millionen Euro gewonnen. Und ja, zu eng wird es da definitiv nicht, nach dem, was er uns da erzählt hat.
2: Zu diesem Landgut gehört ein Gästehaus, ein Baumhaus, ein Fitnessstudio, eine Sauna, ein Bach und eine riesengroße Menge Wald auf 22.000 Quadratmeter Grundstück. Und für mich war wirklich Platz 1 ein Kamin drin. Und es ist nicht nur ein Kamin, es sind zwei oder drei Kamine. Das war für mich wow.
0: Ja, besser geht's eigentlich nicht. Kleines Problem gibt's trotzdem. Das Haus steht im falschen Bundesland. Steven und seine Familie leben nämlich eigentlich in Brandenburg. 560 Kilometer weit entfernt von ihrem Gewinn. Sie hatten, als sie den Lottoschein gekauft haben, natürlich nicht damit gerechnet, dass sie ein Haus auf der anderen Seite von Deutschland dann irgendwann mal gewinnen würden und vor allem nicht ein so großes Anwesen.
2: Das passt gar nicht, wie wir leben. Jetzt sind ein paar Nummern zu groß für uns. Wir sind ganz normale Arbeiter und versuchen hier und dort uns das zu ermöglichen, was man sich ermöglichen möchte. Und dass natürlich so ein Haus dann herauskommt, naja, das war natürlich das i-Tüpfelchen auf der Sahnetorte, wie man so schön sagt.
0: Ja gut, jetzt ist die Sahnetorte gegessen und Steven steht mit seiner Familie vor der Entscheidung. Null Kamine gegen drei Kamine plus Sauna und Fitnessstudio zu tauschen.
2: Na, wir können uns das vorstellen, da schon zu wohnen, aber das ist alles noch zu frisch. Ich weiß gerade ja mal seit einer Woche, dass man dieses Rumelshaus gewonnen hat und da muss man erstmal halt abwägen und gucken, wie was abläuft. Kann jetzt nicht von heute auf morgen hier die Wege streichen und dann ziehen wir da rüber. Dazu sind wir ja zu viel Familienmensch.
0: Total sympathisch, finde ich. Steven hat ein Haus mit seiner Familie im Wert von 2,8 Millionen Euro in Hahn bei Düsseldorf gewonnen, kommt aber eigentlich aus Brandenburg. Es sei ihm auf jeden Fall gegönnt. Ich finde, er klingt, wie gesagt, total sympathisch. Ja, überlegt euch was Schönes mit dem Haus und dann ganz viel Spaß.
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1: Mit Thorsten Adolfs. Guten Tag. Der Wirtschaftsweise Truger spricht sich dafür aus, dass auch Beamte in die gesetzliche Krankenversicherung einzahlen sollten. Er halte das bisherige System für völlig falsch, sagte der Ökonom der Neuen Osnabrücker Zeitung. Jan-Henne Reitze hat mehr zum Thema.
2: Fast jeder deutsche Beamte ist privat versichert. Müssten sie mit ihren guten Gehältern in die gesetzliche Krankenversicherung, würde das Finanzprobleme der Kassen lindern, argumentiert Truger, der das aktuelle System für ungerecht hält. Zum Beispiel, weil gesetzlich Versicherte auch den Großteil der Beiträge von Bürgergeldempfängern mitbezahlen, sich Privatversicherte aber nicht an diesen Kosten beteiligen. Als Konsequenz warnt der Ökonom vor einer Zweiklassenmedizin. Die geplante Reform des Gesundheitssystems sieht nicht vor, Beamte in die gesetzlichen Kassen einzubeziehen.
1: Und jetzt weitere Nachrichten in der Zusammenfassung. In den Verhandlungen mit den USA über ein Ende des Irankriegs gibt es nach Angaben der iranischen Führung Fortschritte. Eine endgültige Einigung fehlt aber noch. US-Präsident Trump hatte am Wochenende gesagt, ein entsprechendes Abkommen sei weitgehend ausgehandelt. Aus dem iranischen Außenministerium heißt es aber, die Unterzeichnung eines Abkommens stehe noch nicht unmittelbar bevor. Die deutsche Industrie meldet zum ersten Mal seit 3 Jahren wieder einen höheren Umsatz. Vor allem in der Metallbranche liefen die Geschäfte von Januar bis April nach Angaben des Statistischen Bundesamtes gut. Allerdings sank die Zahl der Arbeitskräfte verglichen mit dem Vorjahreszeitraum um mehr als 127.000. Vor allem in der Autoindustrie und im Maschinenbau fielen laut der Beratungsgesellschaft EY viele Jobs weg. Nach dem Ebola-Ausbruch in der Demokratischen Republik Kongo sind nach Angaben der Weltgesundheitsorganisation mittlerweile mehr als 900 Verdachtsfälle gemeldet worden. Neue Angaben zu Todesfällen wurden nicht gemacht. Laut WHO hat sich das Virus wohl schon vor einigen Monaten unentdeckt ausgebreitet. Der Ausbruch wurde aber erst vor 1,5 Wochen offiziell bestätigt. Der VfL Wolfsburg und der SC Paderborn spielen heute Abend um den letzten noch offenen Startplatz in der Fußball-Bundesliga für die nächste Saison. Nach dem 0:0 im Hinspiel ist im Rückspiel in Paderborn noch alles möglich. Die vom VW-Konzern unterstützten Wolfsburger spielen seit 1997 in der Bundesliga. Ein Abstieg wäre für die von Dieter Hecking trainierte Mannschaft ein riesiger Einschnitt. Und Paderborn will 6 Jahre nach dem letzten Abstieg zurück in die höchste deutsche Spielklasse. Vor der Partie soll es einen Fanmarsch zum ausverkauften Stadion geben. Trainer Kettermann sagte, er sehe das als Push für sein Team. Die Spieler sollten alles mitnehmen, was rund um die Partie passiere. Anstoß ist um 8:30. Das waren die Nachrichten mit Thorsten Adolfs.
3: Das Wetter. Ja, ist wirklich ganz wunderbar. Mit ganz viel Sonne geht's hier in diesen Pfingstmontag. Klarer blauer Himmel heute den ganzen Tag und dazu Temperaturen bis maximal 31 Grad bei uns hier in NRW. So geht's auch die nächsten Tage weiter. Morgen am Dienstag sogar bis zu 33 Grad. Ab Mittwoch dann wieder ein bisschen milder.
0: NRW Verkehr.
3: Mit der A1 Euskirchen Richtung Köln. Zwischen Euskirchen und Erftstadt 4 Kilometer 10 Minuten. A2 Dortmund Richtung Oberhausen. Zwischen Oberhausen-Königshardt und Kreuz-Oberhausen 1 Kilometer 8 Minuten. Und die A4 noch Köln Richtung Aachen. Zwischen Kreuz-Aachen und Aachen-Laurenzberg 2 Kilometer 5 Minuten. Euch allen unterwegs eine gute und sichere Fahrt.
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3: Ich habe ja vor kurzem die Haare blondieren lassen und wäre natürlich da im Vorhinein immer die Leute dann direkt sagen, oh, bist du dir sicher, ist das denn wirklich so das Richtige? Das sieht dann ja sehr gewöhnungsbedürftig aus. Ich habe bisher keine Person getroffen, die gesagt hat, nee, das sieht richtig beschissen aus. Also alle waren bisher angetan und haben dann irgendwie entweder attestiert, ich sähe 10 Jahre älter oder 10 Jahre jünger aus. Wobei man sagen muss, 10 Jahre jünger, das wäre vielleicht doch ein bisschen beängstigend, dann wäre ich ja 11. Ich bin Leo Arigi, das ist Miley Cyrus. 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

0: Du erwartest, dass ich die Galaxis absuche und dieses Geschöpf dann einem Volk von feindlichen Zauberern übergebe?
1: Das ist der Weg.
2: Vom Heimkino in die großen Kinosäle. Das ist der Weg von The Mandalorian. 3 Staffeln gab's bei Disney Plus. Die erste Realserie übrigens im Star Wars-Universum. Und die hat jetzt einen eigenen Kinofilm bekommen. Filmexperte Jörg Albrecht, den ersten seit vielen Jahren.
3: Ja, der letzte war 2019, das Finale der 3. Star Wars Trilogie. Seitdem haben sich die Fans daran gewöhnt, dass sämtliche neuen Geschichten der Weltraumsaga in Serienform bei Disney Plus laufen. Jetzt also die Rückkehr ins Kino mit The Mandalorian and Grogu und damit der Test, ob Star Wars noch auf der großen Leinwand funktioniert.
4: Wir alle kennen die Geschichten über den mandalorianischen Kopfgeldjäger und dieses Kind.
3: Gemeint sind damit der Mensch, Din Djarin, und Grogu, unser Baby-Yoda. Über 3 Serienstaffeln und diverse Abenteuer sind sie zusammengewachsen. Sie sind mittlerweile sogar offiziell Vater und Sohn, nachdem Din Grogu adoptiert hat. Und natürlich warten auf die beiden jetzt erneut finstere Typen in der Galaxie.
5: Das Kind wird Jahrhunderte länger leben als ich. Ich werde nicht immer da sein, um ihn zu beschützen.
2: So, da stellt sich natürlich direkt die Frage, muss man die Serie gesehen haben, um bei der Handlung des Films mitzukommen?
3: Sagen wir mal, es schadet sicher nicht, aber es ist auch keine Voraussetzung. The Mandalorian and Grogu ist dann doch so einfach gestrickt, dass man sofort einsteigen kann, selbst wenn man noch nie im Star Wars-Universum unterwegs war. Das ist gleichzeitig aber auch das Problem, denn dieser Trip, der ist nicht aufregender, der ist nicht witziger als eine Serienepisode von The Mandalorian. Außerdem sind irgendwann auch mal der Coolness-Faktor von Pedro Pascal als Kopfgeldjäger und der Niedlichkeitsfaktor von Grogu aufgebraucht.
5: Hey, nicht die Knöpfe anfassen.
2: So, nach dem Mega-Kino-Comeback von Star Wars hört sich das jetzt nicht für mich an.
3: Nee, der Beweis, dass Star Wars immer noch eine Kinomarke ist, der steht noch aus. Nächstes Jahr gibt's einen neuen Versuch, dann mit Ryan Gosling und Amy Adams in einer ganz neuen Star Wars-Story mit völlig neuen Figuren und dem Titel Starfighter.
2: Star Wars kehrt ins Kino zurück mit The Mandalorian and Grogu. Filmexperte Jörg Albrecht hatte die Infos. Danke dir.
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2: Das ist Milo.

0: Komm auf das Wetter an diesem Pfingstmontag. Wir wollten mal von euch wissen, was macht ihr denn eigentlich heute Schönes?
1: Ganz lange Spaziergänge mit Kindern. Auf den Spielplatz. Endlich wieder.
2: Anbaden, schwimmen gehen mit meinen Schildkröten, in der Sonne sitzen, Picknick im Grünen auf der Wiese.
0: Anbaden mit den Schildkröten. Das finde ich ja sehr geil. Ja, es ist auch heute traumhaftes Wetter, um das mal zu machen. Ich hoffe nur, dass er nicht seine Kinder meint damit.
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1: Mit Thorsten Adolfs. Guten Tag. Die Deutsche Bahn will im Regionalverkehr wieder eine Pünktlichkeitsquote von mehr als 90% erreichen. Einen genauen Zeitplan dafür gibt es aber nicht. Der Chef der Regionalverkehrstochter van Seiderfeld sagte, die Herausforderung sei, den Abwärtstrend schnell zu stoppen. Uli Reitinger berichtet.
2: Eine Pünktlichkeitsquote von mehr als 90% gab es im Nahverkehr zuletzt im März 2025. Der Regio-Chef hofft, eine solche Quote in Zukunft stabil zu schaffen. Auf 28.000 Baustellen allein in diesem Jahr arbeiten sie daran, das marode Schienennetz wieder fit und damit die Züge wieder pünktlicher zu machen. Auch Änderungen am Fahrplan mit mehr Pufferzeiten und mit Joker-Gleisen, also Gleise, die extra freigehalten werden, um auf Störungen flexibler reagieren zu können, sollen die Züge pünktlicher machen.
1: Und jetzt weitere Meldungen, kurz und kompakt. Aus der SPD kommt weiter Kritik an den Überlegungen von Familienministerin Prien, beim Elterngeld zu sparen, um den Haushalt für das kommende Jahr zu konsolidieren. SPD-Vize-Fraktionschefin Schmidt sagte dem Spiegel, Familienpolitik dürfe kein Steinbruch für kurzfristige Haushaltskonsolidierung sein, sondern müsse verlässlich und planbar bleiben. Pauschale Kürzungen beim Elterngeld gelte es auf jeden Fall zu vermeiden. Bei der Reform der Alterssicherung müssen nach Ansicht des Junge Union-Vorsitzenden Winkel neben den Renten auch die Pensionen einbezogen werden. Das hat er im Podcast Table Briefings gesagt. Er glaube, dass sich die Rentenkommission dem Thema nähern müsse. Zu sagen, dass man eine große Rentenreform mache und die Beamtenpensionen einfach völlig außen vor lasse, könne er sich nicht vorstellen, sagte Winkel. Im Saarland sind bei einem Feuer in einem Geflügelhof tausende Hühner verendet. Der Schaden liegt laut Polizei bei rund 1 Million Euro. Der Hof war am frühen Morgen in Brand geraten. Die Feuerwehr brauchte mehrere Stunden, um die Flammen unter Kontrolle zu bringen. Wie es zu dem Feuer kam, sei noch unklar. Der Papst hat heute sein erstes großes richtungsweisendes Lehrschreiben, die Enzyklika, veröffentlicht. Sie beschäftigt sich mit einem sehr modernen Thema. Es geht um die Bewahrung des Menschen im Zeitalter künstlicher Intelligenz. Einzelheiten aus Rom von Claudia Wächter.
3: Leo befürchtet nämlich, dass Mitmenschlichkeit, die Menschenwürde und Beziehungen unter die Räder kommen. Wichtig ist ihm auch, dass Arbeit nicht entwertet wird, Stichwort KI Jobkiller. Und er warnt davor, dass nur wenige Tech-Giganten am Ende alles kontrollieren. Deshalb plädiert er auch für einen KI-Ethik-Kodex weltweit. Und er sagt Nein zu KI-gesteuerten Waffen. Seine Botschaft, kein Algorithmus kann Krieg moralisch rechtfertigen.
1: Und das waren die Nachrichten mit Thorsten Adolfs.
4: Das Wetter. Sonne pur an diesem Pfingstmontag bei uns in NRW. Blauer Himmel von morgens bis abends. Und dazu gibt es richtig sommerliche Temperaturen. Bis zu 31 Grad heute. Das warme Wetter bleibt uns auch erstmal erhalten. Morgen am Dienstag wird es sogar noch mal wärmer. Bis zu 33 Grad. Erst zur Wochenmitte wird es dann wieder ein bisschen milder.
0: NRW Verkehr.
4: A1 Euskirchen Richtung Köln. Zwischen Euskirchen und Erftstadt 5 Kilometer 16 Minuten. A2 Dortmund Richtung Oberhausen. Zwischen Oberhausen-Königshardt und Kreuz Oberhausen 1 Kilometer 6 Minuten. A3 Frankfurt Richtung Köln zwischen Siebengebirge und Kreuzbonn-Siegburg 3 Kilometer 8 Minuten. A4 Olpe Richtung Köln zwischen Gummersbach und Bielstein 1 Kilometer 5 Minuten. Und A4 Köln Richtung Aachen zwischen Kreuz Aachen und Aachen-Laurenzberg 2 Kilometer 5 Minuten. Euch allen unterwegs eine gute und sichere Fahrt.
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5: Finale. Oh, und passend dazu haben wir die perfekte Besetzung hier heute am Start.
6: Oh, danke schön.
5: Christine Schmidt ist am Start. Ich freue mich auch.
6: Ich bin schon klatschnass, weil die Parkplatzgeschichte hatte es schon in sich. Ja, also der Parkplatz hier unten war noch nicht geöffnet, also musste ich oben parken, runterhechten. Und aber immer wenn man hier ankommt, der blaue Himmel, die weißen Zelte, Paul Bald, dann ist die Welt wieder in Ordnung.
5: Das ist so. Wir verbringen den ganzen Tag hier mit euch, live vom Gilla Kultur pur 34 bis 18 Uhr. Könnt ihr zu uns kommen, euch was wünschen und natürlich auch einfach nur eine gute Zeit mit uns haben. Wir haben hier schön Schattenplätzchen errichtet.
6: Musik wünschen, müssen wir dazu sagen.
5: Ja, also, ach so, was anderes erfüllen wir nicht.
6: Nackenmassage wäre ich noch für zu haben zum Beispiel. Ne?
5: Ja, kannst du gerne schon mal starten.
6: Hier so ein bisschen kraulen oder so, bist du irgendwo kitzelig, Paul?
5: Ja, ne? Und deinen Füßen, aber die stinken. Wir sind noch lange schon
6: Gott,
5: in den Füßen.
6: Bitte, nein.
5: Den Schuhen, doch. Das
6: gut,
5: ist
6: dass
5: schlecht.
6: Wir Radio machen.
5: Jawohl.
6: Also ihr merkt schon, Hitzeschlag steht bevor. Viel
5: vergesst die Sonnenbrille
6: Leute,
5: nicht.
6: Viel trinken, kommt uns besuchen auf dem Gilla. Wir freuen uns an Christine Schmidt.
5: Und Paul Bald.

0: Radio Siegen live vom Giller. Wir melden uns hier vom Kulturpurgelände. Es ist sonnig, die Leute sind gut drauf, kommen hier so zum Mittagessen vorbei, das sieht ganz lecker aus. Und lecker sah es gestern auch aus. Paul, ihr habt ja gestern auch natürlich schon hier gesendet. Ich habe tolle Fotos gesehen vom Radio Siegen Container. Florian Rubens, Paul Bald und Fastboy. Hübsche Kerle, muss ich sagen. So ja, Surferboy.
1: Dem habe ich nichts hinzuzufügen. Ich sag mal so, blond, groß.
0: Ja, Muskelshirts so,
1: Muskelshirts,
0: ne?
1: Ja, gut ja. Gebaut. Ich sah daneben aus, als hätte ich gar keine Arme oder nur so Zahnstocher oder sowas. Es war wirklich eine Katastrophe. Ich hatte keine Chance.
0: Hätte man mich hier hingestellt, wäre das anders gewesen. Ja.
1: Die waren der Wahnsinn und die waren so sympathisch und haben gesagt, Schön. Ey, wir haben uns darauf eingelassen, wir haben eine Lücke im Kalender, wir machen das, das ist voll geil. Ja. Klar, wir sind ja nur Angel-Ersatz. Das haben die auch auf der Bühne ein, zwei Mal gesagt. Hey, wir sind übrigens nicht vier, wir sind nur zwei, aber ich hoffe, ihr habt trotzdem Spaß.
0: Sie hätten ja mal Daylight, hätten sie ja mal anspielen
1: können. Sie haben ein, zwei No-Angel-Songs so ein bisschen angespielt und dann aber schnell wieder gewechselt zu ihren Songs und die haben eine richtig geile Stimmung gehabt. Das habt ihr auch gesagt bei unserem Mikro.
2: Schön. Super. Richtig toll.
3: Wunderbar. War gut, war prima.
4: Also wir hätten gerne lieber die No Angels gesehen, ja, aber es war jetzt ein guter Ersatz.
5: Fand es sehr gut. Es war auf jeden Fall eine gute Coverband. Hat Spaß gemacht zuzuhören.
6: Super. Fand, die haben echt Stimmung gemacht.
7: Das war ein super Konzert. Unerwartet. Toll.
8: Ja, super.
7: Nächstes Jahr wieder.
9: Wir waren nur kurz vor Schluss noch da, aber es war trotzdem sehr toll.
10: Ich fand's gut. Dankeschön.
6: War super. Würde ich nochmal machen.
11: Für Lau nimmt man sich gerne mit. Lau heißt umsonst auf Deutsch übersetzt.
0: Ich wollte gerade sagen, es war natürlich auch ein toller Move vom Kulturbüro des Kreises Siegen-Wittgenstein zu sagen, die No Angels mussten absagen, wir laden euch kostenlos ein, das Konzert war kostenlos. Ne?
1: Ganz genau, man konnte einfach reingehen, dann hat man so ein gelbes Bändchen bekommen und dann hatte man eigentlich die ganze Zeit die Möglichkeit rein, mal raus, vielleicht nochmal wieder reinzugehen, weil es haben richtig viele genutzt. 1800 Menschen waren dann gestern im großen Zelt von 2500. Ich würde sagen, alles richtig gemacht vom Kulturbüro und
0: absolut.
1: Wir haben richtig abgerockt. Also ich bin ein absoluter Fan. Die haben nochmal eine Tour, die sind im Oktober in Köln. Ich habe denen gestern geschrieben, noch keine Antwort bekommen. Weißt du, ich habe gesagt, ey Jungs, tolle Show, danke nochmal fürs Interview. Immer noch ungelesen, ich bin wohl nicht in Reichweitenstadion.
0: Weil du Fan von schnellen Brillen bist und jetzt auch von schnellen Fastboy. Jetzt hier bei Radio Siegen.

0: 1, 2, 3 kommt auf den Giller herbei, würde ich sagen. Das war auf jeden Fall richtig stimmungsvoll hier. Heute Nachmittag drehen wir richtig auf. Ich habe gerade die Box links neben unserem Außenstudio mal richtig aufgeregt, weil wir haben was Besonderes vor. Wir müssen.
1: Du hast sie aufgeregt.
0: Aufgedreht. Schnuschelig. Ich mache das beruflich.
1: Du nuschelst auch. Ja, ja, genau. Oh, herrje, also das zeigt jetzt rüber zum Team vom Grillkoch. Da muss man ja auch mal wirklich sagen, also bei diesen Temperaturen hier um die 30 Grad am Giller gleich, ne? Und dann noch vor diesen brutzelnden Würstchen zu stehen. Die sind Feuer und Flamme für das, was sie tun und genauso schmeckt es auch. Dafür herzlichen Dank.
0: Ja, wir sind da in guter Nachbarschaft.
1: Schon seit vielen, vielen Jahren, muss man ja sagen, arbeiten wir eng zusammen.
0: Ja.
1: Ein Geben, ein Nehmen im wahrsten Sinne.
0: Könnt ihr uns im Grillkoch hören? Dann winkt jetzt mal einmal. Könnt ihr uns hören? Ja, auch sie winken alle.
1: Nicht die Wurst.
0: Okay, ja, alles klar, weitermachen. Gut, wir machen euch jetzt einen schönen Musikwunsch wahr, denn genau. Diana hat sich was gewünscht.
1: Absolut.
0: Aus dem Grillkoch Man in the Mirror.
1: Michael Jackson, bitteschön. Wow.

0: Schattenplätze in dieser grünen Oase hier am Gela. Die sind rar, aber sie sind gut besucht. Kollegin Ann-Christine Schmidt hat sich auf den Weg gemacht und zwar zu meiner Rechten. Zum Außenstudio ist sie raus, dann über einen großen Platz und jetzt steht sie unter einem Baum. Ich kann sie aber noch sehen.
1: Ja, uns trennen quasi einfach nur ein paar Wiesen, würde ich sagen.
0: Ja.
1: Paul, die Stimmung hier ist gut. Unter den Bäumen kann man sehr gut aushalten. Hier geht natürlich auch noch ein Lüftchen. Ganz viele haben Picknickdecken mitgebracht und Bänke und Kappen und sind eingecremt, laufen hier barfuß rum. So auch die Familie hier aus Willensdorf. Die Mina ist da, ne? So, seit wann seid ihr schon hier? Seit heute Mittag?
2: Ja, ungefähr.
1: Und was hast du schon erlebt? Was gefällt dir gut?
2: Also ich habe mich jetzt hier rumgeguckt, wir haben schon Mittag gegessen und ja, jetzt haben wir uns ein Eis gegönnt.
1: Was gab's zum Mittag?
2: Langosch.
1: Und, kannst du den empfehlen?
2: Ja.
1: Das nehmen wir doch gerne schon mal so mit. So, jetzt haben wir hier Softeis mit, was ist denn das für eine pinke Soße?
2: Das sind Erdbeerstreusel und rote Streusel.
1: Mm. Oh mein Gott, wow. Wir spielen gleich für dich und deine Familie Like Ice in the Sunshine von den No Angels. Ne? Jetzt fragen wir mal hier, sie sind gut ausgerüstet mit großer Picknickdecke. Warum ist Kulturpur so schön?
3: Ist Kult. Es ist einfach hier sein, ist ja, die Stimmung, das ist draußen sein, es ist einfach schön.
1: Ich hätte es besser nicht sagen können. Alles Gute Ihnen. Ja, haben Sie eine tolle Zeit. Sowieso hier allen im Schatten eine gute Zeit. Alles richtig gemacht. Oh, die Popcorn-Tüten sind schon halb leer. Also Stimmung ist auch hier sehr, sehr gut. Ich verabschiede mich, wünsche auch viel Spaß. Dankeschön und gebe ab zu Paul Bald.
0: Das ist richtig. Ich bin immer noch hier im Schatten. Auch bei uns gibt es unter dem Pavillon beim Radiosiegen Außenstudio die Möglichkeit, mal kurz zu verschnaufen, sich vielleicht auch mal hinzusetzen, sich was zu wünschen. Könnt ihr machen bis 18 Uhr. Solange sind wir noch für euch hier. Paul Bald und
1: Ann-Christine Schmidt.
0: Juhu.

0: werden es ja auch gerne live gehört von den No Angels, aber auch so hier übers Radio geht es natürlich. Like Ice in the Sunshine von den No Angels bei uns Radio Siegen. Ich erinnere mich an dieser Stelle an viele schöne Kultur-Pur-Momente, unter anderem an eine super Bühnenshow, Jan Delay. Weißt du hier, Paul? Und wir haben einen Song rausgesucht, den er damals gespielt hat, mit zig Bläsern auf der Bühne. Ich glaube, das waren 15 Mann.
1: 2017 war das, ne?
0: 15, glaube ich.
1: 15.
0: Ich glaube, 2015. So. Es ist schon was her. Und das hören wir jetzt passend zum Wetter. Feuer im Hit vorhalb. Jan Delay.

0: 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Der aktuelle Radio Siegen Verkehrsservice meldet sich mit dem Blick auf die Straßen. Und da sieht es aktuell auf jeden Fall noch ganz in Ordnung aus. Also wir haben rund um Siegen-Wittgenstein erstmal keine Meldung. Aber natürlich auf der A4 Olpe-Köln zwischen Gummersbach und Bienenstein ist ein bisschen was los. 1 Kilometer Stau, da sind aber nur 5 Minuten. Ansonsten noch verkehrstechnisch natürlich zu beachten, wenn ihr auf den Giller wollt. Zu Kulturpur, dann könnt ihr am besten mit dem ÖPNV anreisen. Ganz neu in diesem Jahr in Erntebrück, der Park-and-Ride-Parkplatz. Da könnt ihr bei EEW, also bei den Erntebrücker Eisenwerken, euer Auto kostenlos stehen lassen und dann mit dem Shuttle halbstündlich hier rüberfahren. Es gibt natürlich auch noch das Park-and-Ride in Dahlbruch vom SMS-Parkplatz. Also alle Möglichkeiten offen. Auch mit der Regionalbahn geht das. Es ist möglich. Ihr könnt einfach vorbeikommen. Fahrrad auch. Laufen.
1: Kommt doch zu Fuß.
0: Ja.
1: Wenn ihr mutig seid, kommt zu Fuß.
0: Wenn ihr Bock habt. Könnt ihr mal vorbeikommen. Oder?
1: Gute Fahrt. So, das ist das aktuelle Kulturpurwetter. Ihr hört schon, im Hintergrund geht's richtig ab hier mit der ersten Akrobatik.
0: Das ist der Richard Philby, den habe ich vorgestern schon mal, haben wir den schon mal beobachtet. Er macht ganz wilde Kleinkunst. Ja, Wahnsinn. Der hat hier so mit so Jonglage und so crazy.
1: Ist jetzt nicht beim Safri-Duo, ne? Also er hat ein Seil in der Hand und ein blaues Jackett, so blau wie der Himmel hier bei Kulturpur. Wir kratzen an der 29-Grad-Marke. Also Leute, Cappy ist schon Pflicht, würde ich sagen, und vielleicht sogar einfach ein Knirps. Ich habe schon 2 Leute gesehen, die einfach einen Knirps aufgemacht haben, damit sie so ein bisschen Schatten mit sich rumschleppen, ne?
0: Ja.
1: Ansonsten laden wir gerne ein, hier zu uns zum Radio Siegen Pavillon zu kommen, um sich unterzustellen.
0: Tom Schirmer wäre da auch ein guter Experte für. Aber der ist leider nicht da, kann man nichts machen.
1: Grüße gehen raus an Tom Schirmer. Ach, genau. Also morgen wird es ähnlich warm wie heute.
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1: Es füllt sich. Also eben war oben nur der Parkplatz zu nutzen. Jetzt ist unten auch schon geöffnet und auch schon gut gefüllt. Also kommt gerne vorbei. Wir haben aber natürlich reichlich Parkflächen. Paolo hat es eben nochmal betont.
0: Und 4 Euro kostet das. Dürft ihr nicht vergessen, Bargeld mitbringen, ne? Wenn
1: absolut.
0: Ihr parken wollt.
1: Ansonsten kann man hier auch sehr viel mit Karte bezahlen, außer an den Rondells und im Mittelzelt. Das sei gesagt an dieser Stelle. So, habt ihr Bar oder mit Karte bezahlt? Diesen, was ist das, Frozen Joghurt? Franke aus Eiserfeld?
3: Mit Karte natürlich. Wenn man das kann, muss man es auch nutzen.
1: Ehrlich jetzt?
3: Ja, klar.
1: Ich war gestern hier, ich habe meine Pommes mit Karte bezahlt. Das habe ich selten so getan. Ja? Wie ist euer Eindruck hier von Kulturpur heute am Pfingstmontag?
3: Ja, es ist natürlich viel los bei dem guten Wetter. Es sind viele Attraktionen, deshalb kommt man hierher. Das Außenprogramm ist immer ein Highlight, viel Kleinkunst, viel Andrang, gute Laune. Ja.
1: Und wie seid ihr angereist?
3: Wir sind mit dem Auto angekommen, haben aber etwas außerhalb geparkt und sind hier hochgewandert.
0: Das kann man machen, das ist möglich.
1: Ja,
0: und auch eine schöne Strecke. Man soll ja nur auf den Wegen bleiben, das ist ganz, ganz wichtig. Ne? Immer schön auf den Wegen bleiben. Wir erinnern da an die afrikanische Schweinepest. Sei gesagt, hier hängen auch ganz viele Schilder aus. Da gibt's
1: Paul,
0: dann noch
1: wir
0: mal
1: lassen
0: die
1: trotzdem
0: wichtigen...
1: die Sau raus. Wir
0: ja,
1: lassen
0: natürlich.
1: Die Sau raus.
0: Aber da gibt's, wollen wir nur noch mal hinweisen. Es gibt viele Schilder, das Kulturbüro hat sich richtig Mühe gegeben. Also da eben drauf achten.
1: So, mit Franke aus Eiserfeld ist auch Kleinkunstmicha hier am Start. Löffelt auch hier Frozen Joghurt. Ja? Wir kennen dich als Stelzenmann von vielen Veranstaltungen, auch schon von Radio Siegen aus begleitet. Total schön. Wie guckst du denn als Fachmann jetzt hier zum Beispiel nachher auch auf
0: dem
1: die
0: Richard.
1: Akrobatik und so? Yeah. Wie guckt man da drauf?
4: Fantastisch. Also ich habe heute frei und kann einfach nur genießen. Es ist viel, viel schöner, als in der Hitze jetzt selber zu arbeiten.
1: Das glaube ich. Das sei euch gegönnt. Viel Spaß mit dem Eis. Wir erfüllen euch nachher noch Musikwünsche. Wir gehen jetzt erstmal rein in unsere, ach guck, der ist wieder mal mit Knirps, ne? In unsere
0: das ist so.
1: Erste Sendestunde. An Christine Schmidt
0: und Paul Bald sind hier. Hallo!
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0: Hier ist Radio Siegen, gleich 20 vor 2 und genau seit 8 Minuten läuft das kostenlose Nachmittagsaußenprogramm hier bei Kultur pur auf dem Giller und wir begrüßen jetzt einen Mann, der dafür maßgeblich verantwortlich ist, dass hier alles funktioniert beim Außenprogramm. Das ist Patrick Zöller. Du bist dran, an deinem Hut zu erkennen. Wie kommt es zu dem Hut?
1: Das hat natürlich zu tun mit dem Wetter, mit dem Sonnenschein. Da ist man ohne Sonnenhut verloren. Und außerdem sehe ich mit dem Hut am Kopf so ein bisschen nach Urlaub aus.
2: Das stimmt. Das ist ja so ein schöner, wie so ein Strohhut, ne? Du, Patrick, bevor wir gleich über das Programm sprechen, du hast schwere Arbeitshandschuhe hinten in der Hosentasche. Wofür hast du die heute zuletzt benutzt? Das gehört ja auch dazu, mit anpacken hier, ne?
1: Ja klar, mit anpacken gehört hier für alle im Team dazu, für mich natürlich auch. Aber jetzt hat das Programm gestartet, jetzt müssen die Künstler arbeiten und anpacken und ich kann ein bisschen bei euch im Schatten sein.
2: Aber wofür hast du die Handschuhe verwendet?
1: Ach so, die Handschuhe. Ja, die braucht man schon mal, um hier ein bisschen die Bänke für die Zuschauer hin und her zu tragen oder mal eine umgekippte Leinwand bei der Live-Malerei aufzustellen. So wunderbare Sachen.
0: Wir haben eine ganze Menge Künstler, die heute Nachmittag ihre Kunst darbieten. Das ist jetzt hier gerade zum Beispiel Richard Philby. Ich habe gesehen, der ist aus Great Britain, also englischsprachig. Fährst du dann immer dahin? Guckst du die vor Ort an? Also musst du viele Dienstreisen machen? Oder wie scoutest du denn die Menschen, die zur Kultur pur kommen?
1: Ja, es gibt natürlich verschiedene Messen und Börsen für Kleinkunst, für Straßenkunst. Und da bin ich zum Beispiel oft in Freiburg und in Paderborn, das sind so zwei große Messen, da sieht man viel, knüpft viele Kontakte, aber manchmal geht es natürlich auch noch ein bisschen weiter auf Dienstreise und ich war auch schon in London bei den Covent Garden Street Performern und da habe ich zum Beispiel auch mit dem Richard Philby gesprochen, habe ihn gesehen, mit ihm Kontakt aufgenommen, ja, und er ist einer von den Covent Garden Leuten.
0: Oh, cool, also richtig international sind wir hier auf Kultur pur auf jeden Fall, das ist sehr stark.
2: Sowieso ja immer, ne? Das finde ich, macht auch den Charme so ein bisschen aus. Worauf bist du jetzt an diesem Pfingstmontag programmtechnisch besonders stolz? Abgesehen von Radio Siegen natürlich, Patrick.
1: Ja, ich bin stolz, dass wir wieder ein wunderbares Team zusammen haben, wunderbares Programm. Die Künstler sind gut drauf, machen gute Shows und das Publikum ist entspannt. Und wir haben hier oben eine wunderschöne Location hier mitten in der Natur. Bei dem schönen Wetter ist das einfach der schönste Ort in der Region, wo man sich heute aufhalten kann.
2: Da steht ein Feuerwehrauto. Ich habe gestern die Show schon gesehen. Das wird spektakulär. Kannst du so ein bisschen verraten, was es damit auf sich hat für die Familien, die gerade auf dem Weg sind? Es lohnt sich ja, sich das anzuschauen.
1: Ja, genau. Das ist ein historisches Feuerwehrfahrzeug, das da steht, aus den 70er Jahren. Wie ich mir sagen habe, mit Drehleiter und Brandaxt, ganz besonders. Und oben an der Drehleiter gibt es Hochakrobatik, Trapezakrobatik. Der Wasserschlauch wird zur Slackline und am Ende kann man noch so eine kleine Lektion machen als Feuerwehrmann oder Feuerwehrfrau. Dabei kann man durchaus auch schon mal nass werden.
0: Also ich muss sagen, es ist wirklich viel geboten. Es gibt noch eine Sache, auf die freue ich mich ganz besonders. Ein Kumpel von mir hat mir erzählt, der sagte, ey, im Mittelzelt am Montag, da ist ein Typ, der hat eine Gitarrenseite und macht eine richtig geile Show. Brushy One String heißt der. Was hat's damit auf sich und woher habt ihr den ausgegraben?
1: Ja, der ist aus Jamaika und spielt tatsächlich eine Gitarre mit einer Seite nur. Und das hat so eine kleine Geschichte im Hintergrund. Er hat da mal in einem Club, in einer Bar spielen wollen und da haben irgendwelche Leute seine Gitarre malträtiert. Die hatte dann nur noch eine Seite. Da hat er aber gesagt, komm, ist egal, ich spiele trotzdem. Und hat sich in Brushy One String umbenannt. Und da muss ich sagen, den hat der Festivalleiter, der Jens von Heiden, ja, ins Programm geholt. Und ich sag mal, der macht dann immer die fetten Dienstreisen nach Jamaika und so.
2: Ich trage auch immer nur One String. Ja.
0: Ja, sehr, sehr gut. Oder einen Hut. Dann kannst du nämlich da Sachen rauszaubern. Schön. Das funktioniert auch.
2: Patrick Zöller, vielen lieben Dank. Alles Gute für dich. Hast du noch Musikwunsch, den wir dir gleich oder auch nachher erfüllen dürfen?
1: Ja, ich bin großer Fan von Fury in the Slaughterhouse und wünsche mir dementsprechend vielleicht beim Laufe des Tages When I'm Dead and Gone.
2: Spielen wir jetzt bei uns, Radio Siegen.

0: Was hab ich mich eben erschreckt? Dann macht Kollegin Ann-Christine Schmidt. Ah!
1: Ich denke, bei Michael Jackson mitgesungen.
0: Ich dachte, mir wäre irgendwie hier ein T-Shirt hochgerutscht oder irgendwas in die Richtung. Nee, nein. Es war eine dicke Hummel, die hier vorbeigeflogen war. Und dann hast du dich erschreckt. Was ist passiert?
1: Ich liebe Hummeln, die sehen ja so schön flauschig aus. Ne? Aber gestern hatte ich so eine luftige Hose hier an und mir ist eine Hummel ins Hosenbein reingeflogen. Und ich habe sie nicht gespürt, ich habe es nur gehört. Und es war auch sehr weich, dieses... so und ich war, oh Gott, oh Gott. Und ja, das war sehr abenteuerlich. Also
0: heute zuknüpft.
1: Heute
0: bist du richtig...
1: Untenrum bin ich heute sehr verschlossen.
0: Bist du dicht unten, oder?
1: Ja, untenrum bin ich heute sehr verschlossen, genau.
0: Aha, ja.
1: So, anders als Frank aus Eiserfeld, die ist ganz luftig gekleidet unterwegs, hat einen Musikwunsch mitgebracht. Was möchtest du hören? Das dürfen wir erfüllen.
2: Also, ich würde gerne hören Sitting on the Dock of the Bay von Otis Redding in der Originalversion. Und grüße damit meine vier Kinder natürlich, den Oskar, die Mina, die Rosa und den Jasper. Und natürlich die Katja und den Dietmar vom Duo Spontan, die das gestern für mich spielen wollten und nur zur Hälfte konnten. Also hört jetzt nochmal genau hin, dann könnt ihr was lernen.
1: Super! Grüße gehen raus an Katja, aber sie wird sich dran setzen. Ich kenne sie ja, sie ist ja da sehr verbissen, das kriegst du schon noch hin. Vielen Dank fürs Dasein, ganz viel Spaß bei Kultur.

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1: Mit Thorsten Adolfs. Guten Tag. Der 20-Jährige, der Anfang April in einem ICE bei Köln 2 Granaten geworfen und mehrere Menschen verletzt hat, war für die Polizei kein Unbekannter. Die Beamten hatten den mutmaßlichen Täter schon vorher als mögliche Risikoperson mehrere Male überprüft. Das steht in einem noch unveröffentlichten Papier des Innenministeriums für den Landtag. Einzelheiten von Jan-Henne Reitze.
2: Diebstahl, Schwarzfahren, Bedrohung. Der 20-Jährige war der Polizei wegen einer ganzen Liste von Straftaten bekannt. Er wurde mehrfach durch ein Programm überprüft, das potenzielle Amokläufer identifizieren soll. Geprüft wurde auch, ob rechtsgerichtete, politisch motivierte Kriminalität von ihm ausgehen könnte. Vor der Tat wurde der Mann aber nicht etwa als Gefährder eingestuft. Nachdem er die Granaten in dem ICE geworfen hatte, schlossen ein Bahnmitarbeiter und ein Fahrgast den 20-Jährigen in einer Toilette ein. Er wurde festgenommen und sitzt in Untersuchungshaft.
1: Und jetzt weitere Meldungen in der Zusammenfassung. Der Iran will erst über den Rahmen für sein Atomprogramm verhandeln, wenn es ein Abkommen gibt, um den Krieg zu beenden. Aktuell werde nicht über die Einzelheiten des Nuklearprogramms gesprochen, heißt es aus dem Außenministerium in Teheran. US-Präsident Trump hatte auf seiner Plattform Truth Social geschrieben, beide Seiten müssten sich die nötige Zeit nehmen, um alles richtig zu machen. In der Stadt Rennes in der Bretagne ist an einem Fluss die Leiche eines 12-Jährigen gefunden worden. Laut Polizei hatte das tote Kind ein nasses Badetuch sehr fest um den Hals gebunden. Nach Angaben der Beamten wird jetzt gegen einen 16-Jährigen wegen des Verdachts der vorsätzlichen Tötung ermittelt. Er wurde am Morgen in der Stadt festgenommen. In der Bundesliga-Relegation gibt es heute den Showdown. Erstligist Wolfsburg ist am Abend zu Gast beim Zweitligisten Paderborn. Nach dem 0:0 im Hinspiel ist noch alles offen. Paderborn will 6 Jahre nach dem letzten Abstieg zurück in die höchste deutsche Spielklasse und Wolfsburg will nach knapp 30 Jahren in Liga 1 den Abstieg verhindern. Anstoß ist um 8:30. In Deutschland wird weiter über ein mögliches Social-Media-Verbot für Kinder diskutiert. Bundesinnenminister Dobrindt ist bei dem Thema skeptisch. So ein Verbot sei schwer durchsetzbar und deshalb wenig zielführend, sagte der CSU-Politiker der Funke Mediengruppe. Katrin Müller berichtet.
3: Der Staat alleine könne mit Social-Media verbundene Probleme nicht lösen und Familien und Eltern könnten ihre Verantwortung auch nicht komplett abschieben, findet Innenminister Dobrindt. Eltern müssten ja beispielsweise auch entscheiden, wann ihr Kind ein Handy bekommt, sagt der Minister. Diskutiert wird in Deutschland ein Social-Media-Verbot für Kinder unter 14 Jahren. Eine Expertenkommission arbeitet an Vorschlägen zum Thema, die im Sommer vorgestellt werden sollen. Eine Mehrheit der Deutschen spricht sich in Umfragen für ein Verbot aus.
1: Soweit die Meldungen mit Thorsten Adolfs.
0: Das Wetter.
4: Heute sonnig, trocken bis 31 Grad. Morgen sonnig, trocken und sogar bis 34 Grad.
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4: Und hier kommen die längeren Meldungen. A1 Euskirchen-Köln zwischen Weilerswist West und Erfstadt. 2 Kilometer Stau, ein Plus von 7 Minuten. A2 Dortmund-Oberhausen zwischen Oberhausen-Königshardt und Kreuz-Oberhausen. 1 Kilometer Stau, 8 Minuten kommen on top. A3 Frankfurt-Köln zwischen Siebengebirge und Kreuz-Bonn-Siegburg. 4 Kilometer Stau, macht 10 Minuten drauf. Genau wie auf der A3 Köln-Oberhausen zwischen Köln-Mülheim und Kreuz-Leverkusen 2 Kilometer, auch da 10 Minuten plus. Und auf der A4 Köln Richtung Aachen, da dauert es zwischen Elsdorf und Merzenich sogar 20 Minuten länger. Es gibt einen 4 Kilometer Stau.
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5: So, da bin ich aber froh, dass mein Schokoriegel gerade weg ist, weil dann kann ich die Gelegenheit nutzen und so mit den Lippen einmal so übers Pony pusten. Weißt du, wie ich meine?
6: Top. Man sieht aber auch gar nichts mehr, also von, dass du einen Schokoriegel überhaupt gegessen hast. Du bist ja top gestylt, ey.
5: Also großes Glück bei mir, weil normalerweise sieht man das immer.
6: Gerade ja, ich wollte gerade sagen, in der Redaktion habe ich dich auch schon ein oder andere Mal kleckern sehen.
5: Ich wollte gerade sagen, also wenn ihr euch hier heute ein Crepe mit Nougat-Creme holt, ne, packt mal noch ein paar so feuchte Waschlappen ein. Sehr zu empfehlen. Wir hatten da gestern ein großes Dilemma mit, aber schmeckte sehr gut und war bezahlbar.
6: Wenn ihr die Sonnencreme zum Beispiel jetzt vergessen habt, aber die Feuchttücher dabei habt, dann habt ihr aber die Chance, hier im Mittelzelt kostenlos einfach ein bisschen Sonnencreme nachzutanken. Denn es gibt hier kostenlose Sonnencremespender. Also Kultur pur macht es möglich. Ihr könnt auch noch bis 18 Uhr hier zu uns kommen, Musikwünsche loswerden. Die wollen wir euch erfüllen. Und ich würde sagen, bis dahin hören wir uns oder sehen wir uns hier. Ich bin Paul Bald.
5: Und ich, Ann-Christine Schmidt, kommt uns besuchen am Giller bei Kultur pur. Wir freuen uns.

0: 10 nach 2. 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Es ist bestes Wetter, beste Laune. Meine Sonnenbrille tut, was sie soll. Sie schirmt meine Augen ab. Meine Kontaktlinsen, die sind schon völlig trocken. Ich muss immer nachtropfen. Aber trotzdem haben wir einfach beste Laune. Das liegt auch an Ann-Christin Schmidt.
1: Oh, wie süß du bist.
0: Ja, wirklich.
1: Paul.
0: Es macht Spaß mit dir. Muss ich aber sagen.
1: Das kann ich nur zurückgeben. Ja. Auf jeden Fall, ne? Ich wäre ja doof gewesen, wenn ich jetzt noch was anderes gesagt hätte.
0: Ja, dann wäre ich gegangen, hätte ich bis 18 Uhr alleine sein können.
1: Bis 18 Uhr wollte ich gerade sagen. Stehen wir ja noch hier. Und wir sind nie alleine. Wen haben wir gerade hier unter dem schwarzen Radio Siegen-Pavillon?
2: Die Jessica und die
3: Pauline.
0: Und oh, Namensvetterin.
1: Ja, wir gehen mal noch eins weiter. So, bitte.
4: Und den Christian und den
1: Joshua. Magst du mir deinen Namen sagen? Joshua?
4: Ja.
1: Ihr kommt aus Kahn-Marienborn, seid gerade mit den Kindern hier hoch gefahren. Wie sah es parkplatztechnisch aus? Erzählt mal.
2: Super, also wir hatten das nicht erwartet. Wir sind so durchgefahren und haben sehr nah noch einen Parkplatz bekommen.
1: Das freut mich sehr. Die Kinder jetzt hier, wie heißt das Ding eigentlich? Das ist ja kein Kinderwagen. Was ist das? So ein Fahrradanhänger?
2: Ja, ein Fahrradanhänger.
1: Ja, da kann man so ein bisschen länger aushalten, die Kinder auch mal reinlegen. Und auch, wenn es sein darf, auch mal ein bisschen Schatten. Ihr habt einen Musikwunsch mitgebracht.
2: Genau, Feels Like I'm Falling in Love von Coldplay, weil das ist das La-La-La-Lied, das Lieblingslied meiner Tochter.
1: Echt? Gefällt dir das so gut?
0: Spielen wir für Pauline,
1: sehr,
0: natürlich.
1: Sehr gerne. Vielen Dank, schön, dass ihr da seid hier bei uns. Radio Siegen, kommt uns gerne besuchen. Ihr könnt euch Musik wünschen. Und ihr könnt Paul Ball tief in die Augen blicken, wenn er seine Brille abzieht.
0: Hab ich. Da ist er. Und? Ist gut, oder?
1: Ja. Oh, wow.
0: Feels like I'm falling in love.

0: Das ist so der Sound, den man auch wahrnehmen darf vom Radio Siegen Pavillon.
1: Turn the lights off.
0: Absolut. Die häufigste Frage von mir heute jetzt, Paul ist ja schon ein paar Tage hier auf Sendung, ich bin heute dazugestoßen, ist, wie lang noch, Rüdiger? Das bedeutet nicht, wie lang muss ich hier noch arbeiten, sondern wie lang, lieber Rüdiger, dauert das nächste Lied. Chefredakteur Rüdiger Schlund sitzt nämlich hier in unserem Radiosiegen-Container an
1: und
0: den Tasten.
1: Er drückt die fleißig die ganze Zeit die Knöpfe. Er sagt, Leute, ihr müsst mir klar sagen, wollt ihr noch einen Song hören? Wie geht's jetzt weiter? Was ist los? Und ist einfach auch unser Rückgrat, kann
0: absolut
1: man so sagen.
0: Ja, ja, genau. Das
2: für
0: ist
2: die Show. Ich hoffe, ihr habt selber Rückgrat.
0: Ja, aber ja, auf
2: nein.
0: jeden Fall. Doch, nur sicher.
2: Ich bin eure Sessellehne, genau. Lehnt ja. euch zurück.
0: Aber das wollten wir gerne nochmal einstreuen. Dafür vielen lieben Dank. Und auch an Kreuzer Kultur kam gerade um die Ecke das Team und hat uns einfach hier, was ist das denn eigentlich?
1: Das ist ein Milchkaffee, also ein schöner Eiskaffee, eisgekühlt. Ich weiß auch gar nicht, wo die das so lange gekühlt gekriegt haben. Das muss man schon sagen, weil hier oben ist es ja sehr warm. Also liebe Grüße, Kreuzer Kultur. Ist auch schön, dass man hier untereinander, ne? Also Kultur aus Siegen,
0: voll
1: Kulturbüro
0: lieb.
1: Und Kultur Kreuztal darf auch kommen. Also sind alle so mit dabei. Das ist eine große Familie, so wie wir eigentlich bei Radio Siegen. Das ist natürlich auch schön. Und drinnen, ich muss jetzt aber den Eiskaffee aufmachen, weil drinnen kriegen sie nichts davon ab mehr. Weil es, also ist auch, drinnen ist auch zu warm in dem Außenstudio.
0: Kommt
2: uns ich sitze direkt neben dem Kühlschrank, wie ihr wisst. Ne?
1: Also, ja, stimmt.
0: Ja, aber noch nicht drin. So.
2: Wenn mir eins nicht fehlt, dann gekühlte Getränke dieser Tage.
0: Hier am Geller bei Kulturpur macht das Sinn. Kommt gerne vorbei, eine kalte Fassbrause zum Beispiel, sehr zu empfehlen. Habe ich eben dran genippt. Und Paul probiert jetzt hier mal. Oh, wow.
1: Mach ich mir mal einen auf jetzt.
0: Hol dir keinen Koffeinschock.
1: Moment.
0: ASMR. ASMR.
1: Ah.
0: Jetzt mach bitte
1: nee, das ist toll. Also, ich würde, also,
0: mach bitte kein Bäuerchen.
1: Warte mal, warte. So. Ich krieg das nicht.
0: Nee, nein.
1: Liebe Grüße, Kreuzfahrtkultur, ihr seid die Besten, sage ich.

0: Sag mal, Paul, weißt du, ich hatte überhaupt keine Tennissocken mehr am Start jetzt hier. Es wäre mir auch zu warm gewesen. Aber ich weiß, stylisch wäre es echt angesagt gewesen. Ne? Du mit kurzer Hose und deinen Tennissocken bis zur Wade, das macht schon was her.
1: Ja, ja, das musst du jetzt beurteilen. Also ich finde ja immer, ich ziehe mich bestmöglichst an.
0: Absolut.
1: Wenn ich morgen das Haus verlasse, habe ich mein Bestes gegeben. Ich kann da nicht beeinflussen, was die anderen darüber denken.
0: Ja.
1: Ich habe mich heute Morgen extra rasiert auch noch.
0: Wo?
1: Was ich nicht...
0: Ich meine, deine Augenbrauen wären so dünn geworden. Ja,
1: die habe ich vergessen zu färben. Aber in meinem Bart, in meinem Gesicht wächst auch kein Bart. Aber ich habe auch die Patches vergessen. Weißt du, ich mache mir manchmal unter die Augen hier auch so, weißt du, so Wake-up. Ich habe
0: das
1: neue.
0: Das machst du nicht wirklich.
1: Doch, hatte ich jetzt
0: das
1: mal.
0: Das machst du nicht
1: Doch,
0: wirklich.
1: Hatte ich jetzt
0: das
1: mal.
0: Das mache noch nicht mal ich.
1: Ja, wollte ich jetzt mal probieren. Also ich hatte das schon mal gemacht. Da hatte ich lange keine. Und dann habe ich die jetzt gekauft. Heute Morgen hatte ich die Sonnencreme schon drauf. Deswegen haben die nicht gehalten.
0: Oh mein Gott, ich hasse es nicht.
1: Ja, weil man muss doch was tun, auch als Mann. Da kann man doch auch mal was tun.
0: Du musst vor allen Dingen als Redakteur was tun. Was machst du jetzt gerade hier an deinem Handy? Du spielst
1: Candy Crush.
0: So?
1: Nee, genau. Ich mache hier Candy Crush, ich muss aufs nächste Level. Also
0: genau.
1: Da muss ich sagen, dass das Außenprogramm läuft. Da mache ich gerade mal eine Pause von, nehme ich mir eine kleine Auszeit.
0: Mega, sehr schön.
1: Nein, ich lade natürlich die Fotos von René Achenbach hoch. Das ist ja der Fotograf hier bei Kulto Pur, der seine Bilder in seinem unverwechselbaren Stil sehr farbenfroh bearbeitet. Und die laden wir natürlich immer hoch. Ich bin noch ein bisschen hinterher. Ich bin gerade an Donnerstag.
0: Oh,
1: ja.
0: Du bist aber Zeit.
1: Ja, ja, ich bin dran.
0: Ich hab René gestern gesehen beim Fotografieren.
1: Bester
0: Mann. Er
1: ging
0: vor mir in die Hocke und er hat den ganzen Nacken verbrannt. Ich war kurz davor, ihm einfach, ich hatte Sonnenmilch, natürlich hab ich
1: Sonnenmilch dabei. Natürlich hast du Sonnenmilch
0: dabei. Ihm einfach so eine Handvoll in den Nacken zu klatschen.
1: Ja, die Patches hätten da übrigens auch geholfen, die hydrieren die Haut.
0: Natürlich. Und jetzt wirklich großen Respekt an die ganzen Fotografen, die hier rumrennen. Die haben ja links so eine Kamera, rechts so eine Kamera, baumeln die ganze Zeit, deutet das irgendwo gegen. Das ist schon nicht ganz ohne. Ne?
1: Da sind wir mit unserem Mikrofon auf jeden Fall ein bisschen einfacher unterwegs.
0: Wir müssen uns zumindest nicht bewegen.
1: Ne, wir sitzen ja auch hier auf der Bank.
0: Wir sitzen hier auf der
1: Schön
0: Bank.
1: Schön im Schatten.
0: Kulturbuhr,
1: lasst uns gut gehen, lasst euch gut gehen. Jo, kommt vorbei.
0: Wo ist denn mein Eistee?

0: Radioactive, die Imagine Dragons. Ich finde den Song ja super, gefällt mir richtig gut. Aber was mir noch besser gefällt, sind Künstler, die natürlich hier sind, die hier hinkommen, die sich Zeit nehmen. Denen wollen wir eine ganz besondere Bühne geben, wie jetzt zum Beispiel.
1: Genau, die Dire Straits. Wir erinnern uns dran. Money for Nothing im Kulturpur-Hit vor halb. Bitteschön. Bitteschön.

0: der aktuelle Radio-Siegen-Verkehrsservice hier von Kulturruhe auf dem Giller. Wir schauen natürlich trotzdem auf die aktuelle Verkehrslage. Und da starten wir auf der A4 Olpe Richtung Köln zwischen Gummersbach und Bielstein. 1 Kilometer Stau, 7 Minuten plus laut ADAC. A45 Gießen Richtung Hagen zwischen Heiker-Burbach und Siegen Süd. 2 Kilometer Stau, 18 Minuten plus braucht ihr da. Und noch eine Info aus Burbach, B54 zwischen Burbach und Würgendorf. Burbach, dichter Verkehr. Ja, unter 10 Minuten seid ihr da durch. So, das an dieser Stelle dazu. Rüber zum Wetter.
1: Das ist heute natürlich absolut hervorragend. Es bleibt sonnig. Es gibt allenfalls dünne Schleierwolken, aber die will ich erstmal sehen. Die sollen erstmal kommen. Ich sehe hier nämlich noch gar nichts. Blauer Himmel, wunderbar. So geht es auch die nächsten Tage weiter. Bis Freitag können wir auf jeden Fall erstmal das gute Wetter genießen. Oder wie der Sailender sagt, es könnte auch erstmal wieder regnen, oder?
0: Richtig, Regen ist nur, wenn Heringe auf Augenhöhe vorbeischwimmen, Paul.
1: Das ist aber im Siegerland schwierig, schwierig, oder?
0: nee. So.
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1: So war übrigens das Signal für unseren Chefredakteur im Außenstudio, damit er den nächsten Drop einspielt. Das wollte ich an der Stelle nochmal betonen. So, es geht jetzt weiter. Wetter ist jetzt fertig, weil du stehst schon bereit für den nächsten Musikwunsch.
0: Genau. Ich habe hier zwei junge Damen. Ihr seid also im Partnerlook unterwegs hier, ja? Kurze Butze, beide ein pinkes T-Shirt mit Glitzer vorne drauf, Cappy. Gut gelaunt. Sagt mir doch mal eure Namen.
3: Mila. Lene.
0: Und wo kommt ihr her?
3: Näpfen. Affolderbar.
0: Und was wollt ihr hören?
3: Lush Life.
0: Von?
1: Sarah Larsen.
0: Wen wollt ihr denn grüßen? Habt ihr schon mal überlegt?
3: Meine Tante und meine Oma.
0: Du könntest sagen, alle, die du kennst, weil dann vergisst du niemanden. Wollen wir das so machen, Lene?
1: Ja. Jo.
0: Dann einfach nur für dich. So machen wir das. Sehr mutig von euch. Was habt ihr euch schon angeguckt hier oben? Erzählt mir.
3: Wir waren bei der Jugendkunstschule. Wir haben eben bei dem Zauberer geguckt. Da war ich auch vorne. Und dann haben wir noch Krebs gegessen.
0: Oh, da wäre ich natürlich auch mit dabei.
1: Sind die schon leer jetzt? Also, weil da hättet ihr uns ja mal einen mitbringen können.
0: Ich wollte sagen, und man sieht gar nicht, dass ihr Krebs gegessen habt. Also, war Nutella drauf? War Nougat drin?
3: Ja, es war Nutella drauf und unsere Väter haben schon Bier getrunken.
0: Das notieren wir auch, geben gerne
1: ja,
0: weiter.
1: Okay.
0: Die Mutis
1: wir haben
0: im Hintergrund kriegen gerade einen Schreikampf. Ja, erzählt ruhig weiter.
3: Und eben da vorne haben wir von einer Aufführung eine, die war, ist neben uns mit ihrer Picknickdecke, eine Frau gesehen, die sich für ihre Aufführung bereit gemacht hat.
0: Siehste, also ihr habt alles im Blick. Ich würde sagen, wenn ihr noch ein paar Jahre älter seid, ja, dann werdet ihr die perfekten Außenreporter für Radio Siegen, ne?
3: Und wir wollten gerade dann noch in Container, das war auch Milas Idee.
0: Ja, da kann man Musik machen, ne? Ja, ja.
1: Da gehen wir gleich auch mal hin, Christine. Kannst du denn Instrument spielen überhaupt?
0: Erste Geige, Paul, erste Geige. So, Lush Life erfüllen wir euch. Wir sind Ann-Christine Schmidt.
1: Und Paul Bald,
0: erste Geige.
1: Zweite Geige.
0: Oh mein Gott.

0: 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Wir melden uns hier bei bestem Sonnenschein, bestem Wetter, blauer Himmel, grüne Au, würde ich fast sagen. Im Hintergrund Applaus, nicht für uns, sondern hier für die Tänzer, die wirklich unfassbar gelenkig unterwegs sind. Also eben haben sie sich so einen Hula-Hoop-Reifen geschnappt und da wirklich sehr krasse Figuren drin gemacht.
1: Mhm, die Floor Legends sind das, ne?
0: Richtig, richtig stark. Und die Frau hat ja einfach mal, bitte, also ist ja schon kein Sixpack mehr. Was ist das?
1: Ja, das ist gut austrainiert, würde ich mal sagen. Da kann man das T-Shirt hochziehen und den Bauch mal zeigen. Bei mir wäre das nicht drin. Aber ich beantworte natürlich gerne eure Fragen. Wenn ihr zum Beispiel vorbeikommt, wie die Christina, die hat uns nämlich gesagt, hey, habt ihr hier noch ein Programmheft? Christina, was hast du gedacht, was wir hier machen?
2: Ja, auf jeden Fall macht ihr hier eine super Sendung, sowieso.
0: Dankeschön.
2: Ich habe mich nur verguckt. Also, ich war super angetan von eurem Stand und von eurem Outfit. Ja, fand ich jetzt toll.
1: Vielen Dank, Christina. Du bist bei Radio Siegen gelandet und dann hatte ich direkt zu dir gesagt, ey, wenn du eine Frage hast, einen Wunsch hast, ist das gar kein Problem. Bevor wir aber zu deinem Musikwunsch gleich kommen, den du mir eben mitgeteilt hast, wollen wir erstmal ein bisschen über Kultur pur mit dir sprechen. Du hast dir ein Programmheft geholt. Hast du schon reingeguckt? Was spricht dich denn so an heute Nachmittag?
2: Ja, auch eigentlich alles eben, war ich bei der Zaubershow, fand ich auch ganz toll für die Kinder. Ja, und die Atrobatik war auch toll. Vorhin Musik, dass die Kinder mit einbezogen wurden, mit Cello und mit allem. Also das ist eine tolle Sache.
1: Ich finde das ganz grandios auch, einfach hier möglich zu machen. Wir sind einfach da, wir sind am Start und wir wollen natürlich auch ein bisschen von dir noch hören, wie du hier hingekommen bist. Also bist du gewandert? Bist du im Auto?
0: Ja, pass auf, ich gebe einen Tipp ab. Also du hast wunderschöne, weiße, offene Sandalen. Also tippe ich, du bist nicht gewandert.
2: Nein, leider nicht, muss ich zugeben. Aber ich wandere sonst sehr viel, wirklich, wirklich. Ja, und sonst bin ich im Seelbacher Weiher, der heute geöffnet hat. Mal auch mal Reklame machen.
1: Klar. Ja, wenn ihr dann beim Kultur-Pur-Festival fertig seid, könnt ihr dann ab morgen zum Seelbacher Weiher heute natürlich selbstverständlich noch hier hochkommen, wie die Christina. Das wäre auf jeden Fall ganz wichtig.
0: Du bist mit dem Auto gekommen?
2: Ja, ich bin mit dem Auto.
1: Das ist sehr gut.
0: Ja, natürlich, so, auf jeden Fall.
1: Christina, wir erfüllen dir noch gleich deinen Musikwunsch. Komet machen wir, aber bevor wir das machen, würde ich sagen, du wolltest noch jemanden grüßen.
2: Ja, ich möchte auf jeden Fall die Mia und die Carina grüßen. Die Carina ist aus Hamburg, die haben wir zu Besuch. Und ja, wir machen uns hier einen schönen Nachmittag. Und die grüße ich jetzt hier auf dem Festzelt.
1: Der Song ist für euch. Komet, Apache.
0: Radio Siegen. Danke, Christina.

0: Radio Siegen live vom Giller und wir sind nicht mehr alleine unter unserem schwarzen Radio Siegen Pavillon. Aaron ist bei uns zu Gast. Herzlich willkommen, schön, dass du da bist.
1: Hallo, was geht ab?
0: Ja, einiges, alles geht ab.
2: Wir freuen uns, dass du hier hingekommen bist. Hey, ihr seid gerade direkt aus Leipzig gekommen, jetzt auf den Giller. Wie war die Anreise? Wie bist du hier empfangen worden?
1: Die Anreise war super entspannt. Wir sind gestern schon 2,5 Stunden gefahren, nachts extra noch und jetzt heute Morgen nochmal 2,5. Das Wetter ist super, die Leute scheinen Bock zu haben, ist ja auch ganz süß hier, wie alles aufgebaut ist und alles aussieht. Wir haben Bock,
3: auf jeden Fall.
0: Auf jeden Fall, du bist dann die Lützel hochgefahren, sagen wir ja, Serpentinen, sagt man. Wie hast du es wahrgenommen? Botanik, nirgendwo, viel Grün, wie war dein Eindruck?
1: Wie du es schon sagst, viel Grün, da war auch einmal so ein Weg, der hat so ein bisschen an so eine Mario Kart Strecke irgendwie erinnert, wo dann so auch, wäre da ein anderes Auto gekommen, wäre glaube ich schwierig geworden, aber super süß, super geile Natur, sieht alles sehr schön aus und jetzt auch, dass auf einmal so viele Leute da sind, denkt man dann irgendwie gar nicht, aber ist ja voll. Also
2: wir hoffen, die kommen gleich alle natürlich zu dir auch ins Zelt, 16:30 geht's los. Was ist denn inhaltlich in deiner Show? Was können die Leute erwarten heute von Aaron, wenn die dich noch nicht kennen vielleicht?
1: Okay, das ist jetzt eine gute Frage.
0: Wir haben nur gute Fragen.
1: Es wird alles geben von A bis Z. Wir werden 60 Minuten natürlich hier irgendwie ein bisschen den Sommer einläuten, ein bisschen Party machen, ein bisschen Spaß haben. Ich werde ein bisschen was von meinem Album spielen, was letzten Herbst rauskam. Und so, dann nochmal gucken, überraschen lassen.
2: Ach so, du willst noch nicht so viel verraten. Na gut,
0: sag mal,
2: gut.
0: Hast du irgendwie so ein Ritual kurz vor der Show? Hast du irgendwas dabei, was sehr Persönliches? Was du dir nochmal anguckst oder so?
1: Einfach so ein bisschen warm singen, so ein bisschen noch mit der Band irgendwie ein bisschen in Stimmung bringen, aber jetzt kein spezielles Ritual, ehrlicherweise.
0: Ja, mit welchem Gefühl dürfen die Leute aus dem Zelt gehen nachher, nach deinem Konzert?
1: Ja, ich hoffe doch mit einem sehr ausgepowerten und Bock auf den restlichen Abend und Taggefühl und mit einer guten Stimmung.
2: Wir haben gerade schon hier unterm Pavillon gestanden, da lief gerade noch Apache mit Komet, den hast du auch schon so ein bisschen mitgesungen. Ist man da untereinander auch so ein bisschen vernetzt, dass du sagst, da sagt man auch, ist geil, ist ein geiler Song oder wie macht man das so?
1: Ja, ist ein geiler Song auf jeden Fall, aber mit Apache connected sein, da musst also das nochmal, glaube ich, dann irgendwie, ist ein Geist, der Typ, der läuft dann auch nicht so oft auf einem Festival Backstage irgendwie rum.
0: Ist wie Tom Schirmer bei uns, man hat ihn hier noch nicht gesehen. Ist ein Kollege.
1: Nee, Apache jetzt selber noch nicht kennengelernt, aber bestimmt super atziger Typ.
2: Und Backstage, du hast es gerade angesprochen, also auf Festivals seid ihr ja öfter unterwegs. Connectet man sich da so oder hat man da so Talks oder ist man da eher so für sich? Wie handhabt ihr das?
1: Boah, es kommt immer dann auch aufs Festival an, auf die Stimmung, so auf wer da so da ist. Ich meine, wir sind mittlerweile alle sehr viel connected. Ich war ja das Wochenende auch mit Zartmann unterwegs so. Und wir haben auf jeden Fall die ein oder andere Person schon wieder gesehen. Esther habe ich gestern gesehen, Esther Graf. Nach langer Zeit mal wieder gesehen, wir haben gequatscht. Also immer mal wieder so hier und da, wer halt über den Weg läuft. Alles kann, nichts muss, sag ich mal so.
2: Und bleibt entspannt.
0: Du hast eben gesagt, du machst dich warm, du singst dich warm. Kannst du eine Übung mit uns zusammen machen?
1: Ich kann eigentlich nur eine tatsächlich. Ich mache mal nur eine Sache.
0: Ja.
1: Also eigentlich braucht man da so einen Schlauch und eine Wasserflasche und dann blubbert.
0: Lachsen nennt
1: genau
0: das.
1: Genau das.
0: Das macht Helene Fischer auch. Ja, natürlich.
2: Wir machen das auch schon mal. Ich mache die Basic-Übung, aber auch manchmal nur dieses.
1: Genau, das hätte ich jetzt auch gemacht. Stimmen müssen ja bei euch auch warm bleiben, stimmt.
0: Ja. Aber das ist hier heute bei fast 30 Grad kein Problem, ja?
1: Ja, stimmt.
0: Was erwartet uns ansonsten? Bewegst du dich viel auf der Bühne oder bist du eher der Typ, der so das Publikum...
1: Mal so. Ich bin eigentlich schon jemand, der sich auch gerne bewegt auf der Bühne, der auch... Ich meine, das gehört ja auch irgendwie so ein bisschen zum Stimmung, zum Entertainen dazu, sage ich mal. Bei den meisten würde ich sagen, also ich habe schon Bock heute, mich ein bisschen zu bewegen. Ist ja auch ein bisschen kühler im Zelt als hier draußen.
2: Auf jeden Fall. Airconditioner gibt's Backstage. Ich hatte mir das auch schon mal ein bisschen angeguckt. Also das kann schon mal gut sein. Und ihr habt natürlich auch Getränke und sowas alles am Start. Also das ist ja für euch super vorbereitet. Das Kultur-Pur-Team macht sich auf jeden Fall hier ja einen super Job. Wie ist das mit dir und deinem Team? Also hast du so immer die engsten Leute so um dich drumherum? Was geben die dir oder wie wichtig ist das für dich? Ich kenne das bei mir. Ich freue mich immer, wenn zum Beispiel meine Freundin mal kommt oder einfach Kumpels hier auch, die man so trifft. Ist das bei dir auch so? Weil ich stelle mir vor, du bist ja viel unterwegs.
1: Ja, auf jeden Fall. Also ohne mein Team würde ich das hier nicht hinbekommen. Also ich bin sehr froh, dass sie dabei sind. Auch wir, wie gesagt, ist auch ein Zati und ich, wir haben ja auch eine sehr enge Freundschaft und ich bin ja bei ihm auch immer mit auf der Bühne und auch das ganze Team drumherum überschneidet sich sehr krass und die Jungs sind auch quasi die letzten zwei Tage mit uns schon unterwegs gewesen und jetzt hier mit hingekommen so und ja, ohne die würde nicht gehen und ist auf jeden Fall sehr, sehr wichtig.
2: Also du hast Zati jetzt dabei noch im Kofferraum, Ingo.
1: Zati nicht.

0: der braucht ein bisschen Erholung, aber so
1: sei ihm Crew. Gegönnt.
2: Ja, dann du liebe Grüße, wenn er halt heute nicht den Giller mitkriegt, dann ist er selber schuld, sage ich. Ja,
0: selber schuld, genau.
1: Wie ist das, du rennst hier rum, darf man dich ansprechen, machst du gerne Bilder oder ist das nicht so deins?
0: Doch, auf jeden Fall, natürlich.
2: Also ihr habt es gehört, jetzt ganz schnell noch, aber Aaron, du musst jetzt gleich auch los, wahrscheinlich noch Soundcheck und all dies, das noch. Was machst du jetzt noch in der letzten anderthalb Stunden bis zur Show? 16:30 geht's ja los.
0: Ja, wir müssen noch einmal mit der Band nochmal durchquatschen, irgendwie die Show. Sind auch wieder irgendwie 4 Wochen nicht gesehen. Was machen wir noch? Wir haben was essen nochmal natürlich, ein bisschen warm singen. Dann.
1: Es gibt Bands, die haben sehr krasse Bühnenanweisungen. Ne? Also Mariah Carey brauchte, glaube ich, immer 12 Garderoben gleichzeitig. Was schickt dein Management raus? Was ist dir wichtig?
0: Frikadellen,
1: Wasser, Apfelschorle, was muss immer
0: mit? Ohne jetzt zu bescheiden wirken zu wollen, aber ich glaube, bei uns ist es wirklich sehr entspannt, will ich meinen. Also wir brauchen nichts. Wir brauchen irgendwie eine warme Mahlzeit 2 Stunden vorher und ein bisschen Wasser und dann...
2: So viel darf ich gerade sagen. So viel darf ich gerade sagen. Also das Leitungsteam von Kultur Pur hier auch hat gerade noch mal genickt, also als das Wort bescheiden fiel und gegrinst. Also das ist natürlich Lob für dich, würde ich sagen.
0: Also ich weiß nicht, was die Jungs sonst noch drauf geschrieben haben, aber ich habe auf jeden Fall, das kommt dann nicht von mir auf jeden Fall.
2: Ey, mega, wir wünschen dir für deinen Auftritt gleich hier bei Kultur Pur 34 richtig viel Spaß. Wir hoffen, das Zelt wird übel voll. Ihr könnt euch auch noch Tickets besorgen. Ihr könnt halt vorbeikommen. 16:30 geht's los zu Aaron. Und wir wollen gleich auch noch einen Titel spielen. Das machen wir. Wir haben jetzt gleich noch eine kleine Umschalte. Das ist so ein technisches Problem. Du denkst so schön, wenn wir spielen. Wir haben quasi die technischen Sachen, dass wir gleich einen Countdown kriegen. Dann sind wir weg. Dann müssen wir kurz Pause machen. Aber das gibt dir Zeit. Und dann spielen wir Titel von dir. Du denkst so schön.
1: Aber ich wünsche ganz viel Spaß hier auf dem Giller bei Kultur Pur. Ja, nimm das Siegerland mit, wie es ist. Nämlich wunderschön. Und noch ein kleiner Hack für dich. Wenn du die Leute mit einem freundlichen Nodder begrüßt und mit einem Schuhe auch abholst, dann lieben die dich sofort. Ja?
2: Schuhe und Nodder.
1: Und wenn jemand Aaron sagt, kommt er nicht Schuhe, aus Amerika, als genau, ist echter Siegerländer.
2: Ja,
1: ne?
2: Schuhe. Okay. Sag mal, Schuhe?
0: Schuhe?
1: Schuhe.
2: Super.
1: Wunderbar, alles klar, läuft bei uns. Perfekt. Aaron, danke dir, alles Gute, auf Wiederhören. Bleib sauber und gesund. Ne? Ja, danke
2: euch. So, machen wir's.

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1: Mit Thorsten Adolfs. Guten Tag. Bei der geplanten Rentenreform müssen auch Pensionen von Beamten mit einbezogen werden. Das findet zumindest die Junge Union. Ansonsten könne nicht von einer großen Reform gesprochen werden, sagte JU-Chef Winkel im Podcast Table Today. Jan-Henner Reitzer hat mehr zum Thema.
2: Mindestens müssten die Erhöhungen von Pensionen abgedämpft werden, sagt der Chef der Jugendorganisation von CDU und CSU. Das sei nicht nur finanziell dringend notwendig, sondern auch eine Frage der sozialen Gerechtigkeit. Man könne nicht über eine Kürzung beim Elterngeld nachdenken und gleichzeitig Altersbezüge von Beamten unangetastet lassen, sagt Winkel. Eine Kommission ist dabei, bis Ende Juni Vorschläge für eine Rentenreform auszuarbeiten. Möglichkeiten sind ein höheres Eintrittsalter in die gesetzliche Rente oder eine Senkung des Rentenniveaus.
1: Und jetzt weitere Nachrichten im Überblick. In den Verhandlungen mit den USA über ein Ende des Irankriegs gibt es nach Angaben der iranischen Führung Fortschritte. Eine endgültige Einigung fehlt aber noch. US-Präsident Trump hatte am Wochenende gesagt, ein entsprechendes Abkommen sei weitgehend ausgehandelt. Aus dem iranischen Außenministerium heißt es aber, die Unterzeichnung eines Abkommens stehe noch nicht unmittelbar bevor. Trotz der anhaltenden Bedrohung im Irankrieg sind hunderttausende Muslime zur Wallfahrt Hadsch nach Mekka in Saudi-Arabien gereist. Das Königreich ist bemüht, die Wallfahrt trotz des laufenden Konflikts durchzuführen. Der Hadsch zählt neben dem Ölgeschäft zu den wichtigsten Einnahmequellen des Landes. Um die Pilger zu schützen, hat das Verteidigungsministerium Einheiten der Flugabwehr in Stellung gebracht. Nach einem Jahr im Amt hat Papst Leo seine erste Enzyklika veröffentlicht. Das ist im Vatikan eine Art Regierungserklärung. Darin geht er vor allem auf das Thema künstliche Intelligenz ein. Sie berge viele Gefahren für das menschliche Zusammenleben. Nötig seien deshalb strenge Richtlinien, steht in der mehr als 100 Seiten langen Abhandlung. In Deutschland sind mehr als 1.900 Kinder als vermisst gemeldet. Das sind etwas mehr als vor einem Jahr. Das hat das Bundeskriminalamt heute am Tag der vermissten Kinder mitgeteilt. Ursula Winkler berichtet.
3: Elternteile entziehen dem Ex-Partner die gemeinsamen Kinder, Teenies reißen nach einem Streit mit den Eltern aus oder minderjährige Flüchtlinge sind plötzlich nicht mehr zu finden. Hinter jeder Vermisstenmeldung steckt ein Schicksal. Aber die gute Nachricht ist, die allermeisten Fälle, mehr als 96%, können laut BKA in den ersten 3 Monaten aufgeklärt werden. Nur bei einem sehr geringen Teil müsse von einem Unglücksfall oder einer Straftat ausgegangen werden, heißt es von den Ermittlern. Aber es gibt auch Fälle, die ungeklärt bleiben. Der älteste vermissten Fall ohne klare Spur ist schon fast 70 Jahre alt.
1: Und das waren die Nachrichten mit Thorsten Adolfs.
4: Das Wetter. Das Wetter macht einfach Spaß. Blauer Himmel, Sonnenschein heute bis 31 Grad. Morgen sogar schon 34 Grad. Das ist so ein richtiger, echter Vorsommer.
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4: Hier kommen die Staus mit dem längsten Zeitverlust A1 Euskirchen-Köln zwischen Weilerswist West und Erftstadt. 2 Kilometer Stau, 10 Minuten kommen drauf. A1 Münster-Dortmund zwischen Kamen-Zentrum und Kreuz-Dortmund-Unna. 2 Kilometer Stau, 5 Minuten on top. Dann die A3 Frankfurt-Köln zwischen Siebengebirge und Kreuz-Bonn-Siegburg. 2 Kilometer Stau, 5 Minuten dauert es auch hier länger. A4, Köln in Fahrtrichtung Aachen zwischen Elsdorf und Merzenich. 4 Kilometer Stau, ihr braucht aber 1 Stunde länger. Es gibt dort eine ungesicherte Unfallstelle. A45, Gießenhagen zwischen Haiger-Burbach und Siegen Süd. 3 Kilometer, macht ein Plus von 20 Minuten. Gute Fahrt euch.
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5: Herzlich willkommen hier bei Radio Siegen live vom Giller. Ich sehe sehr viele Menschen mit Regenschirmen, mit Knirpsen, aber nicht, weil es regnet, sondern um sich so ein bisschen vor der Sonne zu schützen. So, die 2 Damen hier beim Radio Siegen-Pavillon, die hat Paul Bald hier drunter organisiert, kann man sagen. Paul, wen hast du dir da an Land gezogen?
6: Sophia und Emma haben eben bei unserem Interview mit Aaron zugeschaut. Die hatten sich das eben so ein bisschen angeschaut und haben gesagt...
5: Der spielt heute Nachmittag,
6: ne? Genau, der spielt um 16.30 Uhr und die haben gesagt, ja, wir kennen den eigentlich noch gar nicht so richtig, aber ihr seid trotzdem stehen geblieben. Warum?
7: Weil ich würde halt gerne mal andere Musiker und so kennenlernen und wissen, was die für Musik spielen und so.
6: Dann hast du dir das eben mal ein bisschen angeguckt und dann habe ich gedacht, nee, weißt du was, die waren schon wieder am Weggehen. Dann ist uns eingefallen, ey, wir haben doch noch für Aaron... Tickets. Wir können die verschenken. Die Krombacher Brauerei hat uns die Tickets hier zur Verfügung gestellt. Und dann habe ich gedacht, wieso? Das wäre doch was für Sophie und Emma. Emma, warum würdet ihr denn in die Veranstaltung um 16.30 Uhr reingehen? Habt ihr da überhaupt Zeit?
7: Ja, wir haben da Zeit und wir sind einfach neugierig.
6: Macht ihr öfter zusammen Konzerte oder seid ihr öfter zusammen auf Kultur pur? Wie war der Tag bis jetzt?
7: Also wir sind noch nicht so lange hier, aber wir sind oft auf Konzerten.
6: Sehr cool. Was war das letzte Konzert, was ihr euch so angeschaut habt?
7: Hier... Das war KTK und Gregor Hägele.
6: Das war im letzten Jahr, ne?
7: Ja.
6: Wie war das?
7: Das war sehr schön.
5: Da habe ich viel Gutes von gehört übrigens, ja.
6: Ja, deswegen. Und Aaron ist ja auch so in der Pop-Richtung unterwegs. Also das könnte auf jeden Fall was für euch sein. Ich würde sagen, wir schenken euch 2 Tickets. Ihr könnt um 16.30 Uhr zu Aaron gehen.
5: Herzlichen Glückwunsch!
6: Ihr seid unsere Glücksbedeutung. Wie ist die Stimmung? Leute,
5: oh
6: nicht
5: Gott,
6: so viel Überschwang.
5: Also
6: Mensch.
5: Bitte, hör mal, da, wie alt seid ihr denn?
7: 13.
5: Meine Güte, siehste, da
6: passt
5: für
6: doch.
5: Das Alter ist das völlig in Ordnung.
6: Ja super, nein, ist doch toll. Ich meine, absolut. Mit 13 konnte ich mir keine Konzerttickets kaufen.
5: Das stimmt.
6: So, da war das Taschengeld
5: 13,
6: begrenzt.
5: Bist du mit 13 schon hier oben gewesen bei Kulturpo auf dem Villa?
6: Ich bin hier schon mit 1 gewesen. Im Kinderwagen wurde ich hier durchgeschaukelt. Klar,
5: ehrlich?
6: Sonnenhut auf, hier so
5: von
6: mit so
5: Anfang an
6: komischen
5: mit dabei,
6: Klappen, weißt du? Ich hatte so oft über den
5: Paul
6: Ohren.
5: Bald.
6: Ja, ja.
5: Ich bin Ann-Christine Schmidt, kommt uns gerne besuchen, wünscht euch Musik, gewinnt Karten und wir hören jetzt was von Aaron, den wir ja heute Nachmittag hier im Zelt hören. Eine ganz besondere Geschichte. Eine
6: könnt ihr euch schon mal
5: Nummer
6: drauf einstimmen?
5: Für euch, genau.
6: Denkst du schön? Du denkst so schön. Denkst du schön? Du denkst so schön.
5: Ich denk nur schön.

0: Komm, wir singen ein Lied. Und nicht nur eins, es soll nicht dabei bleiben. Hier ist einiges los. Hoscha, hier bei Kultur pur auf dem Geller auf der Ginsberger Heide. Es füllt sich sehr. Die Leute haben alle ein kühles Getränk in der Hand oder ein Eis, ein Frozen Joghurt. Im Augenwinkel sehe ich hier Aston auf einem Feuerwehrauto rumspringen. Paul bald im
1: Artist,
0: Hintergrund.
1: Hast du doch gesagt. Ich bin
0: du bist doch, du warst du nicht überhaupt auch bei der Feuerwehr früher, Paul?
1: Nein, mein Bruder ist bei der Feuerwehr, der Ben.
0: Mensch,
1: und der ist der krasseste Feuerwehrmann, den ich kenne. Ich sag's, wie es ist. Der ist total into it. Der ist immer dabei. Der macht mit.
0: Der ist immer brand.
1: Der hat immer den Piepser am Start. Und weißt du was, dann sagt er jetzt neulich, hey Mama, wir wohnen zu weit weg. Ich bin zu langsam. Wir wohnen zu weit weg, sag irgendwie so, weiß ich nicht. Weißt du so? Und ich denke dann immer, ey, du bist so ein Macher. Der war jetzt neulich auf so einem Turmlauf, da ist er mit voller Montur, den zweiten Platz hat er, glaube ich, gemacht, ist er mit voller Montur den Rhein-Weser-Turm hochgelaufen, mit Atemschutzgerät. Sensationell. Also der ist, das muss ich jetzt gerade mal klarstellen.
0: Das würde ich nochmal rausschneiden.
1: Ben ist der heftigste Feuerwehrmann,
0: sage ich. Paul über seinen Bruder Ben, das ist ja
1: Wahnsinn, der ist der Beste, ich liebe den.
0: Die Dame in Rot gehört nicht zur Feuerwehr, sondern kommt aus der Radio-Singen-Nachbarschaft. Wie ist denn der Name?
2: Marion.
0: Zum ersten Mal am Giller? Nein.
2: Natürlich nicht, auf keinen Fall.
0: Deswegen sind Sie da, Sie sitzen jetzt hier bei uns bei Radio-Singen, haben Sie es gemütlich gemacht?
2: Ja, ich habe ja auch eine Einladung von euch für den Schattenplatz. Die habe ich natürlich angenommen.
0: Natürlich, wir haben gesagt, kommt uns gerne besuchen. Was haben Sie schon erlebt heute hier?
2: Ach, ich habe das Ganze mal als Rundweg betrachtet, weil es gibt natürlich so viele tolle Veranstaltungen, die draußen stattfinden. Und es ist einfach bei dem Wetter eine traumhafte Location, wo ganz vielfältig alles geboten wird. Es ist einfach toll.
0: Absolut, das kann ich nur unterschreiben. Haben Sie schon was gegessen, was getrunken?
2: Ja, Flammlachs habe ich gegessen.
0: Das habe ich noch nicht probiert. Können Sie empfehlen?
2: Ja, auf jeden Fall, war sehr lecker.
0: Sehen Sie, also jetzt habe ich gleich die Qual der Wahl zwischen Pommes, Langosch und Flammlachs. Paul, was kannst du empfehlen?
1: Alles, ich will daher alles probieren. Also es schmeckt wirklich alles gut. Ich habe das in der Reihenfolge schon probiert, außer den Flammlachs. Und die Langosch kenne ich schon vom Weihnachtsmarkt in Siegen. Ich muss sagen, ich habe mir die aber bis jetzt aufgespart. Wir haben ja hier so viele Interviews und ich muss immer Knoblauch haben. Dann fallen die Leute ja um, wenn ich mit denen spreche.
0: Weißt du was? Komm, also
1: nee, soll ich mal machen?
0: Wir sind ja hier draußen an der Luft. Ja,
1: sicher. Dann.
0: Ja.
2: Außerdem war auch toll bei euch im Siegen-Bälle-Paradies. Also, wo die Bälle gerollt sind in Siegen.
0: Das ist ja auch, das ist schon was her, aber das war ähnlich bunt und fröhlich und da hatten wir ähnlich schönes Wetter. Absolut richtig. Vielen lieben Dank, das nehmen wir gerne so mit. Ich merke schon, eine treue Radio-Siegen-Hörerin, Nachbarin. Kommen Sie uns doch in der Redaktion mal besuchen und dann gucken wir mal, ob wir noch eine Radio-Siegen-Tasse für Sie haben. Ne?
2: Super, Dankeschön. Ich habe übrigens auch eine gehabt, aber ich brauche eine neue.
0: Scherben bringen Glück. Ich sag's, wie es ist. 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Kultur pur.

0: Radio Singes hier an diesem Nachmittag. An Christine Schmidt ist gerade noch was am Recherchieren hier in unserem Außenstudio.
1: Recherche, genau.
0: Was hast du gemacht, Schönes?
1: Was kostet hier Currywurst Pommes? Nein, Quatsch. Nein, nein. Nein. Ich gucke gerade. Wir haben ja auch immer den Radio Siegen Hit vor Hall. Mhm. Dann gerne auch hier von Leuten, die ja schon auf dem Giller gespielt haben.
0: Auf jeden Fall.
1: Und ich gucke gerade, es sind ja so viele Jahrzehnte, die wir durchgehen können. Und da suche ich gerade was Schönes raus für gleich.
0: Ja. Wir suchen oder beziehungsweise haben euch ja gefragt, habt ihr Bock zu Aaron zu gehen? Und da könnt ihr einfach vorbeikommen, haben wir gesagt. Das machen wir schon, ich glaube, haben wir gestern mal gesagt und heute haben wir das auch nochmal gesagt. Und immer wieder sind hier Menschen, die laufen hier bei uns vorbei und manchmal bleiben welche stehen. Ich glaube, weil wir so laut sprechen oder so nett sind. Ich weiß nicht
1: genau.
0: Ich
1: finde, wir haben eine ganz besondere Ausstrahlung, weil wir so nett sind.
0: Ja, aber ich gebe die Frage weiter. Warum seid ihr stehen geblieben?
2: Weil ihr so nett seid.
0: Ja. Gut, das war klingt, habe ich fast wie auswendig gelernt. Naja, wir tun das mal schnell beiseite. Thaddäa ist bei mir. Warum würdest du dir gerne Aaron angucken?
3: Boah, ich kenne ihn tatsächlich gar nicht. Ich möchte einfach mal reinhören und gucken, wie der so ist.
0: Das geht mit Tickets, die man einfach so kostenlos bekommt, weil die Krombacher Brauerei gesagt hat, hier Radio Siegen, ihr habt die Tickets. Vielen Dank an der Stelle nochmal.
1: Genau. Vielen Dank, freuen wir uns sehr.
0: Geht das natürlich jetzt einfach so. Wen nimmst du mit?
3: Boah, meine kleine Schwester.
0: Das heißt, ihr seid hier zu dritt. Deine kleine Schwester hat sich aber ein bisschen verdrückt. Die möchte offensichtlich nicht so gerne ins Radio. Das heißt, du bist die Mama?
2: Ja, genau.
0: Wie ist dein Name?
2: Tanja.
0: Tanja, was machst du in der Zeit, während die beiden dann bei
2: Stunde
0: Aaron sind?
2: Ich schlender hier so ein bisschen rum, schau mir alles an. Gibt ja viele coole Sachen, die man sich noch so anschauen kann. Und deswegen genieße ich die Zeit.
1: Wo kommt ihr denn her?
2: Aus Wilnsdorf.
1: Aus Wilnsdorf. Und wie seid ihr angereist?
2: Mit dem Auto.
1: Und das ging parkplatztechnisch alles supi?
2: Völlig problemlos.
1: Super, das geht.
0: 4 Euro Bargeld muss man da mitnehmen für den Parkplatz. Das ist kein Problem. Kostenlose Parkplätze gibt es nicht. Wenn ihr kostenlos anreisen wollt, dann müsst ihr beim Park and Ride parken. Das ist auch immer eine gute Möglichkeit. Und ansonsten würde ich sagen, ihr habt hoffentlich viel Spaß bei Aaron. Und genießt die Show.
1: 16:30 Uhr geht's los. Es gibt noch Tickets, also könnt auch gerne hier noch an der Tageskasse welche erwerben. Ihr habt ja noch ein bisschen Zeit. Paul kramt sie gerade raus. Dankeschön an die Krombacher Brauerei. Euch ganz viel Freude, ganz viel Spaß, ja?
0: Bitteschön.
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0: Sophia steht hier. Dann haben wir Bukahara, The New Roses oder Madeleine Juno. Die sind schon hier gewesen. Die stehen unter anderem auf der Wunschliste für Kultur pur. Ihr könnt ja im Internet, könnt ihr ja eure Wünsche abgeben. Ich freue mich ja sehr über hier Roy Bianco zum Beispiel. Oh, da ruft gerade, oh, guck mal, Paul, jetzt sind wir nicht dran gegangen.
1: Das DRK. Jetzt sehe ich meine Verlobte.
0: Nein, das DRK, hat gerade angerufen. So. Wollte wahrscheinlich durchgeben, wie es parkplatztechnisch aussieht, ne?
1: Ja, wir sind ja jetzt gerade live on air. Ich kann gerade schlecht ans Telefon gehen. Wir rufen gleich zurück, nur falls es Bescheid ist, damit ihr Bescheid ist.
0: So,
1: Kirsten, ich rufe gleich zurück.
0: So, wen haben wir hier noch? Roxette?
1: Ja, gut, weißt du was? Ne? Ich hätte ja auch noch
0: Olli Schulz. Oh ja.
1: Letztes Jahr ja da gewesen. Henna tanzt. Hat mir ja richtig gut gefallen.
0: Ja.
1: War toll. Würde ich auch in die Wunschliste jetzt nochmal eintragen für nächstes Jahr. Weil, und Fastboy. So, ich könnte auch nochmal kommen. Die waren cool. Die haben richtig Stimmung gemacht. Also diese elektronische Tanzmusik, wo es draußen am Zelt nur wummert und drinnen kommt man so richtig auf seine Kosten.
0: Ja, wo das du danach Langzeit-EKG brauchst, weil du nicht weißt, ob du Herzrhythmusstörungen hast oder das einfach noch die Nachwehen sind.
1: Doch, die kenne ich bei mir ganz gut, die Herzrhythmusstörung. Alles in Ordnung.
0: Ich bin immer noch, das ist so schön, diese Wunschliste hier durchzuklicken. James Blunt steht auch drauf. Wen haben wir hier denn noch?
1: Falls euch was fehlt, könnt ihr was einreichen auch noch.
0: Annemarie Kantereit wäre ich auch sehr für. Finde ich ja super. Also Maybe Pop, auch ganz cool. Also gerne dann auf kultepur-festival.de unter Infos, ganz nach unten, da ist die Wunschliste.
1: Ja.
0: Freue ich mich sehr, da werde ich auch noch kommentieren. Jetzt im Hit vor Halb hören wir Fettes Brot, sind auch schon da gewesen vor ein paar Jahren, hier auf dem Giller im Hit vor Halb bei uns Radio Siegen.

0: Der aktuelle Radio 7 Verkehrsservice hier von der Ginsberger Heide melden wir uns live. Deswegen klingen wir ein bisschen anders, aber genauso gut natürlich. A4 Olpe Richtung Köln zwischen Gummersbach und Bierstein. Dichter Verkehr. Unter 5 Minuten seid ihr durch. Das sagt der ADAC. Hier hoch zu natürlich auch ein bisschen was los, aber alles noch gut machbar, Paul.
1: Wer klingt hier anders? Huh? Wer klingt hier anders? Was denn?
0: Ich wollte gerade sagen,
1: hier klingen doch alle normal.
0: Gott.
1: Nein, Spaß. Habe ich nur angetäuscht.
0: Tyler
1: nur.
0: Auf dem Giller. Und ich wusste nichts davon.
1: Nein, doch nur angetäuscht. Ey, Parkplätze sind super. SMS Dahlbruch. Da könnt ihr Park-and-Ride-mäßig noch was holen. Da gibt es kostenlose Parkplätze. Und ganz neu in diesem Jahr, nur noch heute kann ich sagen, EEW, Erdbrücker Eisenwerke, Haltestelle am Grünewald. Da gibt es auch kostenlose Parkplätze. Könnt ihr also von hier aus, von Erdbrück, dann hin und zurück fahren. Halbstündlich fährt das Shuttle. Und jetzt gehen wir rüber zum Wetter. Denn die Sonne, die fährt nicht nur halbstündlich, sondern ganztags. Und zwar richtig
0: ja,
1: doll.
0: Genau.
1: Blauer Himmel,
0: bisschen
1: es ist verstrahlt. Grün hier oben, alles wunderbar. Das geht dann noch den Rest der Woche so weiter. Und zwar, ja, eigentlich bis zum Wochenende. Ich glaube, dann wird es auch noch. Also weiter können wir noch nicht in die Glaskugel gucken. Es bleibt sonnig und schön.
0: Bist du, ich sag mal, outfit-technisch ausgestattet, schon für eine ganze Woche 30 Grad? Ich noch nicht.
1: Ja, ich ziehe die Unterhose an und gehe raus.
0: Okay, alles klar, gut. Da würde ich mich dann ausklinken. Kommt uns gerne besuchen. Noch bis 18 Uhr sendet Radio Siegen live vom Giller von der Ginsberger Heide. Was könnt ihr mit uns anstellen? Ihr dürft uns natürlich den Nacken grauen, aber ihr dürft euch auch Musik wünschen.
1: Mich packt hier keiner an.
0: Oh,
1: du
0: ist
1: kannst
0: schon
1: das gerne,
0: Biene.
1: Also mich, ja. Mir krault hier keiner den Nacken. Das sage ich aber gerade
0: mal. Stell dich doch mal nicht so
1: ich
0: an,
1: bin
0: meine
1: verlobt.
0: Güte. Ja Gott, also bitte, das werden wir noch aufarbeiten. Kommt uns besuchen, an Christine Schmidt.
1: Und Paul Wald, ich bin verlobt, nicht mich anpacken.
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0: Och Mensch. Oh, bist du jetzt ein bisschen enttäuscht?
1: Bin traurig.
0: Bist traurig?
1: Soll ich euch sagen, warum?
0: Ja, bitte.
1: Weil Fastball hat mir immer noch nicht zurückgeschrieben, aber meiner Freundin, meiner Verlobten, haben die zurückgeschrieben. Weißt du, ich habe hier geschrieben, danke für das tolle Interview, danke für die Show, es hat richtig Spaß gemacht. Und meine Freundin hat die Story repostet von denen, also hat eine Story hochgeladen. Ja. Haben die geschrieben, oh, schön, dass du da warst. Übrigens, wir sind demnächst auf Tour, wir würden uns freuen, dich zu sehen. Hier sind die Termine.
0: So, herzlich willkommen hier bei Radio Siegen live vom Giller. Paul erinnert sich an das Konzert jetzt am Wochenende von
1: Dabei
0: Fastball.
1: Fand ich so toll, wirklich. Ich setze mich jetzt
0: erstmal. Du musst es bearbeiten, das ist in Ordnung, ja. Ich verstehe das.
1: Ich habe so gefeiert, wirklich, die waren cool einfach auf der Bühne. Die haben so coole Sachen gemacht.
0: Euer Interview war auch toll.
1: Ja.
0: Wir waren ja hier, also das sah auch gut aus, das Foto, da könnt ihr euch angucken.
1: Ja.
0: Bei Social Media.
1: Ich war fast nicht zu sehen, so breite Arme, wie die hatten, aber naja.
0: Die waren schon sehr sympathisch, aber Paul hat ihnen bei Insta geschrieben und sie haben nicht geantwortet. Da müssen wir doch über das Management gehen und müssen doch die Pressekarte ausspielen. Lieber Paul Bald, ja. Aber die Show war gut, sagst du, ne?
1: Ja, die war Wahnsinn und ich glaube, genauso gut hat es euch auch gefallen, habt ihr bei uns am Radio Siegen Mikrofon gesagt.
2: Wir haben gerade direkt Konzertkarten für den 15. Oktober gekauft.
3: Sehr cool fand ich es. Also war vor allem für umsonst, aber ich fand auch die Musik fand ich echt gut.
4: War in Ordnung, ja.
5: Sehr cool.
6: Es war mega geil.
5: Es war also geil.
6: Das war jeden Euro wert. Wir haben gespendet.
5: Gut.
6: 10 Euro.
5: Natürlich.
6: Ich würde fast sagen, No Angels. Ja, war der beste Ersatz dafür.
1: Ja,
0: ich,
1: Hammer.
0: Ich hatte ja Karten für No Angels. Ich war echt traurig. Ne? Ich wollte mit meinem Papa hier hin, weil wir die damals in der Siegerlandhalle auch gesehen haben. Und jetzt ärgere ich mich so ein bisschen, dass ich mir Fastball nicht angeguckt habe. War ja ein kostenloses Angebot vom Kulturbüro.
1: Ne? 1800 Menschen sind gestern mit ihrem gelben Bändchen dann in das große Zelt gegangen, haben die Bühne richtig gerockt. Ähnlich voll wird es, denke ich, sogar noch voller bei Fury in the Slaughterhouse.
0: Heute
1: Außerdem
0: Abend.
1: Ja noch dabei Aaron. Irgendein Soundcheck läuft auch schon im Hintergrund. Ich könnte mir vorstellen, dass es Aaron ist.
0: Das ist er. Das ist er. Er macht ja so Popballaden. Ne? So, jetzt hören wir aber noch Fastboy, die Nummer, die wir gestern auch gehört haben.
1: Hier, Jungs, schreibt mir doch einfach. Ist doch okay.
0: Born again. Born.

0: Ich muss ja wirklich sagen, das erfreut mich ja dann doch schon. Es ist auch noch nie passiert. Wir wurden gerade um ein Autogramm gebeten. Und ich habe gedacht, nein, was machen wir denn jetzt? Scheiße.
1: Bei dir ist das noch nie passiert.
0: Ja, aber du bist ja auch schon lang dabei, ja. Quasi länger. Und du bist auch schon. Also, pass auf, ich sag mal so.
1: Wir sind nichts gegen Tom
0: Schirmer. Doch. Wir beide zusammen sind zweimal so berühmt, sage ich. Also allein schon wegen dir.
1: Gott.
0: So, und jetzt.
1: Nein, ganz
0: jetzt,
1: süß.
0: Jetzt mal Spaß beiseite. Ich bin los, weil wir haben kein Edding. Wir haben nichts, wir haben kein Edding. Aber wir haben noch zwei Sonnenbrillen gefunden.
1: Siehste,
0: und jetzt haben wir ein Edding von den Kollegen vom Kulturbüro. Vielen Dank nochmal eben, dass ihr uns den ausgeliehen habt. Wir bringen ihn nicht zurück.
1: Ich wollte gerade sagen, also der gehört natürlich uns und die Sonnenbrillen gehen an euch für Paulina und Johanna. Die zweite unterschreiben wir gerade. Das ist ja gar nicht so einfach hier.
0: So, warum? Ich muss das jetzt nochmal gerade fragen. Also ihr seid ja eigentlich wegen der Ann-Christine hier, oder?
2: Ja.
0: Sag's ja, könnt ihr ruhig zugeben. Paulina, wie ist es bei euch jetzt bei Kultur pur? Warum seid ihr jetzt hier? Was ist vielleicht Radio Siegen für euch? Fangen wir bei Kultur pur an.
2: Ja, wir sind eigentlich jedes Jahr hier und deswegen dieses Jahr auch wieder. Wir sind mit dem Fahrrad gekommen, ja, und wir fanden es echt schön.
0: Vorbildlich auch mit dem Fahrrad angereist.
1: Aus Hilchenbach, ne?
2: Ja.
1: Ging es da nicht nur berghoch, auch trotzdem?
2: Ja.
0: Habt ihr ein E-Bike oder wie heißt das mittlerweile, ein Bio-Bike oder ist das noch, wie sieht das
1: aus? Laufrad?
2: Also meine ganze Familie hat E-Bikes außer ich, aber ich wurde gezogen.
0: Oh, okay, das ist ja schon mal gut.
1: Der
0: Satz
1: hätte
0: ja
1: nett, von mir kommen können.
0: Ja, ich wollte es gerade sagen. So, jetzt müssen wir noch klären, was gefällt euch an Christine Schmidt so gut?
2: Ja, wir hören sie halt oft im Radio und ja.
1: Die Ausstrahlung, die Lache. Ne? Oh, ich helfe doch nur.
0: Nicht vorsagen. Jetzt du darfst noch mal.
2: Ja, ich finde sie lustig und so. Und ja, wir hören sie halt oft im Radio. Und irgendwie, ja, ich finde sie sehr sympathisch.
0: Das kann ich nur zurückgeben. Also, Christine, du bist wirklich sympathisch. Das ist doch wunderbar.
1: Das ist sehr knuffig. Ich habe einen Musikwunsch.
0: Ja.
2: Ja, The Fate of Ophelia von Taylor Swift.
1: Wen wollt ihr grüßen?
0: An Christine Schmidt natürlich.
1: Und Paul Ball.
2: Ja, und unsere Eltern.
1: Das ist eine gute Frage.
0: Liebe Grüße an die Eltern. Ja.

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1: Ich bin Babette Büchner. Ein Schritt vor, ein Schritt zurück. Die USA und der Iran scheinen sich bei einem Abkommen anzunähern. Teheran bleibt aber bei seiner Verhandlungslinie. Erst nach Abschluss eines Rahmenabkommens soll über das Atomprogramm verhandelt werden, heißt es aus dem Außenministerium. US-Präsident Donald Trump schrieb auf seiner Plattform Truth Social, er wolle kein Abkommen, das zu einer Atombombe für den Iran führe. Der Wirtschaftsweise Achim Truger ist dafür, dass auch Beamte in die gesetzliche Krankenversicherung einzahlen. Er halte das bisherige System für völlig falsch, sagte Truger der Neuen Osnabrücker Zeitung.
2: Fast jeder deutsche Beamte ist privat versichert. Müssten sie mit ihren guten Gehältern in die gesetzliche Krankenversicherung, würde das Finanzprobleme der Kassen lindern, argumentiert Truger, der das aktuelle System für ungerecht hält. Zum Beispiel, weil gesetzlich Versicherte auch den Großteil der Beiträge von Bürgergeldempfängern mitbezahlen, sich Privatversicherte aber nicht an diesen Kosten beteiligen. Als Konsequenz warnt der Ökonom vor einer Zweiklassenmedizin. Die geplante Reform des Gesundheitssystems sieht nicht vor, Beamte in die gesetzlichen Kassen einzubeziehen. Aus Berlin Jan-Henner Reitze.
1: Das Thema künstliche Intelligenz treibt den Papst schon länger um. Im ersten Lehrschreiben seit seinem Amtsantritt warnt Leo jetzt vor Risiken. Er wolle KI entwaffnen, schreibt der Papst in dem mehr als 100 Seiten langen Dokument. Technik müsse dem Menschen dienen, nicht der Macht oder dem Profit.
3: Leo befürchtet nämlich, dass Mitmenschlichkeit, die Menschenwürde und Beziehungen unter die Räder kommen. Wichtig ist ihm auch, dass Arbeit nicht entwertet wird, Stichwort KI als Jobkiller. Und er warnt davor, dass nur wenige Tech-Giganten am Ende alles kontrollieren. Deshalb plädiert er auch für einen KI-Ethik-Kodex weltweit. Und er sagt Nein zu KI-gesteuerten Waffen. Seine Botschaft, kein Algorithmus kann Krieg moralisch rechtfertigen. Aus Rom, Claudia Wächter.
1: Forscher haben in der Tiefsee vor den Galapagos-Inseln einen winzigen blauen Oktopus entdeckt. Das Tier hat nur etwa die Größe eines Golfballs, die Art war bisher unbekannt. Um es zu beschreiben, wurde es mit einer hochauflösenden Mikrocomputertomographie untersucht. So konnten feinste Details der inneren Organe und des Mundes sichtbar gemacht werden, ohne dem Mini-Oktopus zu schaden. Und das waren die Nachrichten mit Babette Büchner.
4: Das Wetter. Heute sonnig, trocken bis 31 Grad. Morgen sonnig, trocken und sogar bis 34 Grad.
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4: Kurz nach 4, hier gibt Stau A1 Euskirchen-Köln zwischen Köln-Löwenich und dem Kreuz Köln-Nord 3 Kilometer Stau. Da sind nach einem Unfall 2 von 3 Fahrstreifen im Moment blockiert. Ihr braucht eine halbe Stunde länger. A2 Dortmund-Oberhausen zwischen Oberhausen-Königshardt und dem Kreuz Oberhausen 1 Kilometer Stau 8 Minuten plus. A4 Olpe-Köln zwischen Gummersbach und Bielstein 1 Kilometer Stau plus 5 Minuten. Und A4 Köln-Aachen zwischen Elsdorf und Merzenich gibt es auf der linken Spur eine ungesicherte Unfallstelle. Es gibt 5 Kilometer Stau, Zeitverlust fast 50 Minuten.
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5: Kollege Noel Schäfer ist jetzt bei uns, genauso wie unsere Radio Siegen-Reporterin Raya Gebauer. Hello. Noel, du bist ja hier gerade, ihr seid wiedergekommen. Woher genau?
6: Ja, ich muss gerade mal gucken, wie das heißt. Raya, hast du den Namen?
7: Gott, nee.
5: Rockmobil?
6: Genau, und da war ich drin. Ich stand ja schon mal am Schlagzeug, ne? Aber was die Jungs da drin machen, Wahnsinn. Also, da solltet ihr,
7: glaube
6: ich, mal
7: hingehen. Die Besucher oder die das Rockmobil auch leiten?
6: Beide, aber okay. Die Besucher, das sind zwei Jungs, die da gerade am Musik machen sind. Super, da solltet ihr mal hingehen. Ich
7: okay, da kann man sich ausprobieren, musikalisch. Ihr könnt alles ausprobieren, E-Gitarre, E-Bass, alles.
5: Raya und Noel, ihr seid unsere Reporter hier heute für den Tag. Ihr macht Social Media, das könnt man dann auf Social Media sehen. Ihr macht aber auch Sachen für unser Programm. Raya, was gefällt dir besonders gut an Kulturpur? Was hast du schon gesehen? Wo sagst du, boah, das finde ich spannend oder das habe ich schon mal aufgenommen jetzt heute?
8: Also ich finde es total geil, was für eine entspannte Stimmung das hier ist, ne? Und selbst die Künstler, die dann hier rumlaufen, die auch immer Mikro hattet, ne? Das ist super entspannt, hier begegnen sich irgendwie alle. Die Leute haben eine mega gute Laune und das Wetter passt, also es könnte nicht geiler sein.
7: Das fand ich auch sehr sympathisch. Also Aaron war ja bei uns, der ja in einer halben Stunde hier spielt auch, ne? Auf dem Gilla. Und Er rannte so hier rum, als ob er sich gleich noch einen Frozen-Joghurt mit auf die Hand holt und dann nochmal zum Soundcheck geht, ne?
5: Apropos Essen, Noel, du hast ja noch einen ganz besonderen Plan. Du willst alle Essenssachen probieren heute. Wie weit bist du schon gekommen?
6: Genau, es gibt eine Insta-Reel später, wenn alles klappt, aber ich denke doch. Wir testen, wie du schon gesagt hast, das Essen. Wir gucken mal, wie das so schmeckt. Die Leute bewerten. Es gab schon bis jetzt 2 10 von 10 Bewertungen.
7: Oh mein
5: Gott. Für was?
6: Bei Flammlachs. Ich will auch nicht zu viel verraten, Paul, ne? Ist ja klar. Aber Flammlachs. Und was war es noch? Es gab noch eine 10 von 10. Bei Gulasch gab es eine 10 von 10 Bewertung. Also, es läuft bisher.
7: Also, ich kann sagen, hier gehören wir das Pommes, ne, vom Grillkoch auch. Also, 10 von 10 kann ich schon sagen. Weil, guck mal her. Oh mein Gott. Weil ich kann.
5: Und damit du in Ruhe essen kannst und Raya und Noel ihren Job hier vollumfänglich ausführen können, würde ich sagen, geben wir in die Musik ab und melden uns gleich hier zurück. Live von Kultur pur. Ich bin Paul Bald.
7: Ich nicht.

0: Oh, hallo. So viele Keyboards hier, alle in Rot. Das ist ja genau meins.
1: Hallo, was?
0: Also, oh, guck mal hier.
1: Ich brauche das. Ich bin nämlich leidenschaftlicher Cajon-Spieler, schon seit kleinster Kindheit. Habe ich mir unter dem Weihnachtsbaum eins gewünscht und jetzt sitze ich hier im Rockmobil und da ist auch wieder eins und ich habe gerade wieder, ich habe es wieder im Blut. Halt mal kurz mein Mikro.
0: Soll ich das Mikro nehmen?
1: Ja, mach mal kurz.
0: Ja, okay. Oh, Paul! Paul! Paul Wald! Live von der Gensberger Heide, meine Freunde, Radio Siegen in the House. So, und der Chef hier von Momos Rockmobil. Oh, was gibt's da? Sind das Spätzle?
1: Da gab's schöne Spätzle.
2: Lecker. Lecker.
0: Oh, ich hab noch eine Pommes in dem Backenzahn. Der Paul müsste mal kurz übernehmen.
1: Wie ist denn dein Name?
3: HD.
1: HD. So, folgendermaßen. Du hast jetzt gesehen, wie ich hier am Cajon gespielt habe. Was sagst du?
3: Ausbaufähig. Gut.
1: Hatte ich mir jetzt ein bisschen
0: so,
1: mehr.
0: Bei WhatsApp diesen,
1: ich mir jetzt ein bisschen
0: Emoji
1: mehr erhofft,
0: mit diesem
1: eigentlich.
0: Gleichgültigen Blick, den haben wir gerade gesehen.
3: Ja, muss da einfach nur ein bisschen dranbleiben, aber das war schon super.
1: Das hört sich schon besser an, das ist schon fast wie richtig gut.
0: Mal,
1: aber wir nehmen das so.
0: HD wie HD Schminke?
3: Ja, einfach nur Hans-Dieter.
1: Hans-Dieter, so.
0: Alles klar.
1: Was gibt's denn hier alles? Warum seid ihr heute hier?
3: Eigentlich wie jedes Jahr, um Kindern, Jugendlichen oder auch den Älteren oder wie auch immer die Möglichkeit zu bieten, Instrumente auszuspielen, zusammen Musik zu machen und so weiter. Also alles, was man so in der Band spielen
0: kann. Wir gehen rein. Hier,
1: unterwegs.
0: In den Proberaum. Oh, hier. Oh Gott, ist das schön kalt hier. Oh, hätte ich das gewusst, Paul, hier hätten wir uns doch einklinken können.
1: Ja, dann haben Sie da, lassen wir kurz mal in Ruhe
0: hier,
1: essen.
0: Oder einfach so spontan hier zusammengetroffen?
4: Wir sind jetzt einfach hier, wir haben eigentlich Tickets für ein Konzert, aber jetzt sind wir hier gelandet.
0: Welches Konzert guckt euch an?
4: Aaron.
0: Ah, das läuft ja gleich, ihr habt noch 20 Minuten, ne? Und jetzt macht ihr hier so eine kleine Jam-Session. Also Drums, Gitarre, was spielst du? Du spielst Bass?
5: Ja, E-Gitarre halt.
0: Ach so, ich kann nicht sehen, du stehst verkehrt rum. Und wollt ihr mal was anspielen einfach, damit wir mal irgendwas hören?
1: Ja, wir lauschen
0: hören?
1: Jetzt einfach mal. Lehnen uns zurück, spielt mal was los.
0: Es muss nicht perfekt sein.
1: Leg los jetzt.
4: Ich bin nicht an.
1: Also, du bist nicht an.
0: Du bist nicht on fire. Oh. Oh doch, das hört man.
1: Das Schlagzeug ist da.
0: Jawohl! Nicht schlecht. Da habe ich ja richtig Respekt vor, ne?
1: Ja.
0: Wenn Leute das können.
1: Ja, absolut. Also bei mir hört das mit der Augen-Hand-Koordination dann auch spätestens beim Nägelschneiden auf. Oder? Das ist halt, wenn ich die Schere wechseln muss, in die andere Hand, eine Katastrophe.
0: Also, das ist ganz, ne?
1: Ihr macht das wunderbar, Jungs. Weitermachen, dann seid ihr hier bald auch auf der Bühne. Wir machen euch da einen Stageplatz, klar. Gar kein Problem.
0: Also kommt gerne vorbei hier auf der Ginsberger Heide. Ihr könnt Momos Rockmobil natürlich ausprobieren. Ganz verschiedene Instrumente. Einfach hier links vom Radio Siegen Container einfach mal rein und mal schnuppern.
1: Hans Dieter, der eine hat gerade gesagt, er wäre nicht an. Was heißt das?
3: Was wäre nicht an?
1: Ja, irgendwie seine Gitarre, da müssen wir noch was nachschrauben.
3: Ja, das kommt mitunter dann schon mal vor, dann werden irgendwelche Stecker verstellt oder irgendwelche Knöpfe rumgedreht. Ich habe eigentlich mittlerweile so eingerichtet, dass es idiotensicher ist und fast kaum noch was ist gegenüber früher.
0: Das sagt man uns bei der Technik auch immer.
3: Manchmal ist einfach nur der Lautstärkeregler leise gedreht.
1: Ja, da gucken wir da nochmal dabei, aber dafür seid ihr da, man kann euch die ganze Zeit ansprechen, es gibt Fragen. Und welches Instrument spielst du?
3: Gitarre, Bass, Keyboard, Schlagzeug.
1: Ich wollte fragen, welches Instrument spielst du nicht?
3: Blasinstrumente spiele ich nicht.
1: So, aber die könnt ihr vielleicht mitbringen dann. Dann könnt ihr hier ein ganz großes Orchester machen. Ihr habt hier einen wunderbaren Raum, das ist fantastisch. Momos Rockmobil ist hier am Start bei Kultur Pur 34 auf dem Giller.

0: 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Ach, was ist das schön hier. Also blauer Himmel, Sonnenschein, so soll doch der Pfingstmontag sein. Gerne mit Paul bald an meiner Seite.
1: Ja, du hast gereimt, das war ja fein. Und deswegen schrauben wir uns jetzt eine Currywurst-Pommes rein.
0: Matthias rein. So, ja. Wir haben Besuch hier am Radio Siegen Studio-Zelt, hätte ich fast gesagt. Wer bist denn du?
2: Ich bin der Luis und ich wünsche mir das Lied Billie Jean.
0: Oh, Billie Jean? Oh, dann müssen wir sofort hier weitergeben,
1: ja, auf jeden
0: an unsere
1: Fall.
0: Musikredaktion.
1: Wir kriegen
0: Billie
1: das
0: Jean.
1: Bestimmt noch raus. Du bist hier eben zum Stand gekommen. Billie Jean, Michael Jackson. Du bist eben zum Stand gekommen und hast gesagt, ey, kann man hier was machen? Hier kann man eine ganze Menge machen. Man kann hier gucken, man kann sich hier im Schatten ein bisschen ausruhen, man kann sich was wünschen, man kann uns auch einfach mal guten Tag sagen, nett winken, lächeln, es geht alles. Alles möglich.
0: Hör mal, Luis, du siehst ziemlich happy aus. Was macht dich denn so glücklich hier auf dem Giller?
2: Eigentlich alles.
0: Was hast du?
2: Eigentlich alles. Ich war gerade eben bei da hinten, bei dem Stand.
0: Bei den Turnern oder bei den Tänzern?
2: Bei beiden.
0: Die sind cool. Ja richtig sportlich unterwegs. Die Stimmung hier auf dem Giller ist super. Wir haben ein paar Stimmen von euch eingefangen.
3: Schönes Wetter, Kultur pur. Ihr habt Bock?
4: Ja, auf jeden Fall.
3: Ganz schön warm. Hast du einen Tipp gegen die Hitze?
5: Ja, gut eincremen, Kopfbedeckung, viel trinken.
3: Am besten Wasser.
5: Am besten Wasser.
6: Getränke kaufen.
3: Heute wird ganz viel getrunken, auch gegen die Hitze.
4: Muss ja.
3: Und für den Spaß.
4: Ja, und für den Spaß.
7: Den Sand mit aufziehen und irgendwie kühl machen.
3: Ja, du hast auch eine sehr coole bunte Kappe auf. Ihr steht hier im Schatten. Habt ihr euch vor der Hitze versteckt?
4: Auch. Und um näher bei den Getränken zu sein.
3: Ich sehe Fahrradhelme am Rucksack. Seid ihr hochgefahren?
4: Ja, aber unehrlich hoch.
3: Was heißt das denn?
4: Ja, E-Bike.
3: Was guckt ihr euch denn jetzt hier gerade an?
8: Ja, keine Ahnung. Wir lassen uns mal noch überraschen.
3: Also hier springt jemand auf den Trampolin. Und jetzt ist er weg.
8: Jetzt ist er weg. Oh, jetzt zieht er sich, glaube ich, gerade aus.
3: Oh. Also wir haben uns auch vorhin den Zauberer und das alles angeguckt. Sehr lustig auf jeden Fall. Und jetzt gucken wir nach was zu essen. Und dann. Ja, Glitzer-Make-up sehe ich hier. Richtig schön. Du hast so kleine lila Steinchen und alles. Ihr habt euch richtig schick gemacht.
8: Ja.
4: Und wir haben erstmal einen Frozen-Joghurt gegessen, wie sich das gehört. Und dann ein Getränk zu uns genommen.
3: Cool. Ist ein bisschen eine Abkühlung jetzt.
8: Genau so.
3: Auch sehr coole Brille, muss ich sagen.
9: Ja, sehr cool. Bei dem Wetter aber optimal.
3: Sehr stylisch und sogar noch vor der Sonne geschützt.
9: Ja, auf alle Fälle.
3: Wie ist die Stimmung?
8: Gut.
4: Ich glaube, es wird gleich noch stimmungsgeladener. In Richtung Abend. Dann von der Beleuchtung her sieht dann toll aus.
3: Und dann geht's dann heute Abend mit schöner Erinnerung zurück.
9: So ist es.
1: Radio Siegen-Reporterin Raya Gebauer holt nicht nur Stimmen rein, sondern verteilt auch noch was, nämlich Komplimente. Mensch, habt ihr euch schick gemacht? Ihr habt eine richtig gute Beobachtungsgabe. Ich war richtig dabei. Hab gedacht, toll, die Outfits hier, alle sind so dabei.
0: Das Make-up mit den Glitzersteinchen, das vermisse ich bei uns beiden.
1: Paul, wieso? Können wir noch machen?
0: Du kannst das eigentlich tragen, aber ich habe keine.
1: Glitzersteine?
0: Ja.
1: Ja, das kriegen wir noch hin. Vielleicht, wenn uns einer was bringt, machen wir sie drauf, oder?
0: Genau, also wir werden offen für, Make-up, auch wenn wir es natürlich nicht nötig haben.
1: Wir hätten aber gerne neuen Pinsel. Also nicht, wo wir jetzt keinen benutzen haben,
0: oder? Da werde ich nicht näher drauf eingehen. Hier ist Radio Siegen. Danke, tschüssi.

0: Radio 7 Pavillon auf der Kinsberger Heide bei Kulturpur, wenn Paul bald sich mit diesem Gesichtsausdruck hinsetzt.
1: Auf jeden Fall.
0: Erwartet uns hier, Paul.
1: Ich bin bei der Mia. Die Mia kam hier gerade zu unserem Pavillon und hat gesagt, ey, können wir uns was wünschen? Kann ich mir ein Lied wünschen? Und dann haben wir gefragt, was würdest du denn gerne hören? Mhm. Und dann hat sie gesagt, SOS. Und dann haben wir kurz überlegt, Moment.
0: Also nicht von ABBA.
1: Ja. Genau, nicht von ABBA, sondern von wem? Und dann sagte die Mia, Julian Sommer. So, und jetzt haben wir gedacht, das können wir ja eigentlich nicht machen. Wir können das singen, wir können das kurz mal anstimmen. SOS.
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1: Denn am liebsten sauf ich.
2: Oder mit Blau.
1: So, jetzt müssen wir eine
0: Gott,
1: Frage
0: stopp,
1: klären.
0: Wir sind ja ein
1: Mia,
0: Familienradio.
1: Du bist ja noch ein bisschen was jünger. Wie alt bist du?
2: 10.
1: So, und woher kennst du den Song? Von Papa oder von der Mama?
0: Jetzt wird's interessant.
3: Ich denke mal von mir, vom Papa, ne?
1: Was macht der Papa denn, wenn der so Songs hört? Ist er beim Fußball irgendwie unterwegs oder wo kommt das?
2: Radio Bollerwagen!
1: Weißt du was?
0: Ich fasse es nicht.
1: So, aber natürlich, genau, wir grüßen die Kollegen. Aber ihr hört natürlich bestimmt auch ganz viel Radio Siegen, oder? Doch, das gibt's doch gar nicht.
3: Das ist auf Platz 2 bei uns gespeichert in den Favoriten.
1: Da müssen wir aber noch ein ernstes Wörtchen miteinander reden.
0: Ja,
1: also wir machen folgenden Deal. Wenn das auf Platz 1 in die Favoriten kommt und mehr Hörzeit bekommt als Radio Bollerwagen, dann spielen wir euch auch SOS. Aber weil das jetzt noch nicht der Fall ist, haben wir dir einen anderen Musikwunsch erfüllt.
2: Mhm.
1: Nina Tschuber.
2: Von Nina.
1: Ja, welches denn? Wir hatten doch gesagt, was?
0: Ich hasse dich, wollen wir hören.
1: So wollen wir es.
0: Ja. Siehst du, das ist auch Hardcore, ne? Timo, die filmt hier so, ich sehe, du warst schon bei der jungen Kunstschule. Dann hast du so ein Holzding, was wird das? Was ist das? Ist ein Hund natürlich, das sieht man doch. Bitte?
2: Da steht Rocky.
0: Alles klar, gut. Dann spielen wir das für dich. Dankeschön.

0: viele Leute hier einfach so einen Liegestuhl abgestaubt haben. Beim Glücksrad höre ich gerade. Ja, herzlichen Glückwunsch. Genau euch meine ich. Na, also wirklich richtig super. Herzlichen Glückwunsch.
1: Die Erdebrücker Eisenberg haben es möglich gemacht. So ist es nämlich.
0: Dankeschön. Hier ist Radio Siegen, der aktuelle Verkehrsservice. A4 Olpe Richtung Köln zwischen Gummersbach und Bierstein. 1 Kilometer Stau, 5 Minuten plus für euch. A45 Gießen Richtung Hagen zwischen dem Kreuz Olpe Süd und Olpe. Dichter Verkehr. Unter 5 Minuten seid ihr trotzdem durch, laut ADAC. Da wo es geht, gute Fahrt.
1: Die wünsche ich euch auch. Wir schauen noch ganz kurz aufs Wetter. Da müssen wir gar nicht viel zu sagen. Sonnenbrandgefahr auf jeden Fall am Start. Zieht euch warm, kalt an. Eine Jacke müsst ihr mitnehmen, nicht? Ich wollte sagen, eine Mütze wäre gut. Eine Sonnenbrille.
0: Mütze.
1: Ich war kurz im falschen Take. Ich war letztes Jahr noch da. Da war es nämlich regnerisch. Dieses Jahr auf Kulturpur ist es feinstes Wetter. Das gilt noch die ganze Woche. Macht's euch schön.
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0: Hier ist richtig Horscher in der Bude auf dem Giller. Ja, bestes Wetter, gute Laune, im Hintergrund Akrobatik und Tanz. Jetzt nicht unbedingt bei uns. Ich weiß nicht, Paul, wie sportlich bist du da unterwegs?
1: Ich war da mal sehr sportlich für den Schulsport. Habe ich immer trainiert. Wir hatten noch eine Step-Aerobic-Choreo. Tatsächlich eine 2+, habe ich damals mit Erik gemacht zusammen. Liebe Grüße nochmal an der Stelle. Wir waren da wirklich vorne mit dabei, weil die anderen Jungs hatten keinen Bock. Ja. Das heißt, wir waren die Einzigen, die mitgemacht haben. Und das hat uns natürlich Pluspunkte gegeben. Ansonsten bin ich akrobatisch leider nicht mal in der Lage, meine Zehenspitzen zu berühren. Dafür können wir Wünsche erfüllen, Musikwünsche.
0: Absolut, da sind wir ganz groß drin.
1: Da verrenken wir uns sogar für.
0: Absolut, und da begrüßen wir wen genau hier am Radio Siegen? Mikrofon.
3: Juna.
1: Juna, warum bist du heute Abend hier auf dem Giller? Was hast du bis jetzt so erlebt?
3: Ja, also ich habe schon viele Shows angeguckt und ja, auch was gegessen.
1: Das ist gut, was gab's denn?
3: Eis, Streuseleis.
0: Streuseleis, das ist ja super. Wo kommst denn du her eigentlich?
3: Aus Siegen.
0: Aus Siegen direkt?
3: Mhm.
0: Wie seid ihr angereist?
3: Mit dem Kulturpurbus.
0: Alles
1: sehr vorbildlich, das funktioniert wunderbar. Cool. Jetzt müssen wir noch eine Sache klären. Du bist ja nicht einfach so hier hingekommen, weil die Aussicht von hier, diesem Außenstudio, so super ist, sondern du hast gesagt, ey, können wir vielleicht einen Musikwunsch möglich machen? Haben wir gesagt, klar. Was würdest du gern hören und warum?
3: Major Tom, weil ich finde den Song einfach cool und ich habe den auch von Freunden gehört und so.
1: Dann heben wir jetzt ab, würde ich sagen.
0: Und Action!

0: Ja, ich würde sagen, wir
1: klang
0: drei.
1: Gar nicht so gut, wie ich dachte.
0: Ja, wir drei wären auch ein guter Ersatz für die New Angels gewesen, ne? Oder?
1: Mit an Bord hier Landrat Andreas Müller am Radio Siegen Mikrofon. Herzlich willkommen. Verschwitzt, entspannt, satt, durstig, wie ist die Lage?
2: Also jetzt gerade sehr, sehr entspannt, auch mit dem Blick über den Platz. Ich finde, es ist super gut besucht, aber nicht übervoll. Hier oben ist so eine leichte Brise unter blauem Himmel, aber trotzdem 27 Grad im Schatten. Kann man sich mehr wünschen?
0: Definitiv nicht, nur dass es beim nächsten Jahr wahrscheinlich genauso. Ja, genau. Nein, nein, nein, das können wir ja nicht machen.
1: Ich bin da ganz ehrlich, ich bin nur sicher.
2: Die Matschhosen raus.
0: Ja, so.
1: Genau, absolut.
0: Wenn wir jetzt auf das Festival gucken, dann war es ja im Vorhinein nicht ganz so klar, dass das alles so wird. Also man könnte ja schon sagen, es war ein Hin und Her und auch ein Auf und Ab. Wie haben Sie das wahrgenommen, Herr Müller?
2: Also jedes Kultur pur schreibt ja so die eigenen Gesetze. Wir haben ja auch schon im Schnee aufgebaut und so Geschichten. Aber in diesem Jahr würde ich sagen, die Kombination aus kurzfristigem Top-Act-Ausfall, also New Angels zwei Wochen vor Festivalbeginn Absage und die ersetzen sollen, einerseits und organisatorisch vor allen Dingen alles, was mit der Schweinepest zu tun hat, so ernsthaft zu behandeln und dennoch den Menschen hier ein befreites Festivalleben zu ermöglichen, das hat uns schon alle auch sehr gefordert.
1: Das glaube ich, das kann ich mir auch vorstellen, ja. Und dann diese ganze Bürokratie, die ja auch dahinter steckt, das darf man nicht vergessen, ne? Gut, jetzt sind wir aber hier, wir feiern schön, wir haben bestes Wetter, ja, das muss man ja nun wirklich sagen. Die Leute, die da sind, haben eine wirklich gute Zeit und eine entspannte Zeit. Gab es einen Moment, eine Begegnung, ein gutes Gespräch, was in Erinnerung geblieben ist? Das kann auch was Kleines gewesen sein.
2: Was ganz Kleines, was ganz Privates, beim Anstehen beim Burgeressen gestern Abend habe ich einen alten Freund wiedergefunden, der bestimmt 18, 19 Jahre ich nicht gesehen habe und aus dem Siegerland nach Hamburg gezogen ist. Und das, finde ich, macht Kultur pur am Ende doch wirklich aus, dass sich das hier Siegerland und Wittgenstein zusammenfindet, aber auch ganz, ganz viele das zum Anlass nehmen, um nochmal heimzukehren, die eigentlich schon seit Jahren, Jahrzehnten woanders leben und sagen, ach Pfingsten, da besuche ich meine Heimat, wir sehen uns bei Kultur pur. So ist es mir in diesem Jahr auch mit ganz lieben Freunden von früher gegangen. Insofern kann ich nur alle einladen, das auch zu ihrem Anlass zu machen, sich hier vor Ort zu begegnen.
0: Gerade läuft ja auch Aaron, heute Abend gibt es noch Fury. Ist da Zeit im Terminkalender des Landrats auch für Veranstaltungen oder war bereits schon Zeit und wenn ja, für was?
2: Ich bemühe mich bei Kultur pur wirklich fast jeden Tag immer mal zwischendurch da zu sein, nicht
1: das
2: immer im Konzert.
1: Das heißt Fastboy auch.
2: Aber ja, genau. Ich war auch beim New Angels Ersatz Fastboy, weil ich da mitgegrübelt habe. Wir haben ja über 80 Bands und Managements abtelefoniert. Wer kann kurz durch einspringen? Und da haben wir gesagt, das ist eigentlich eine schöne Mischung. Die Farbe haben wir noch nicht im Programm. Elektropop hatten wir sonst noch nicht dabei. Einerseits. Auf der anderen Seite machen die Jungs aber nicht nur Platten auflegen, sondern ja auch wirklich Handmachmusik. Sie singen, sie spielen Gitarre. Sie haben am Piano gerissen und ich fand, 1800 Menschen kurzfristig diese zu entschieden haben, ach, das gucke ich mir mal an, vielleicht sagt der Bandname nicht jedem auf Anhieb was, aber die 5-6 Radio-Hits kennt am Ende ja doch jeder und ich fand, es war eine Bombenstimmung, genau die richtige Entscheidung, eine tolle Programmfarbe, die wir dieses Jahr zusätzlich erleben durften.
0: Ich würde mich da anschließen, ich habe so in diesen Malkasten der ganzen Farben des Festivals geguckt und ich habe gesagt, die Farbe fehlt mir persönlich, weil es gab was für ganz junge Menschen, so wie zum Beispiel Enyo, Aaron, es gab was für Menschen, die schon mit einer Band aufgewachsen sind, wie bei den Rainbirds, die ja gestern auch super sympathisch bei uns im Interview waren. Wir hatten was Rustikaleres mit Raubein und Doro Pesch, aber dann so diese Mitte, da war irgendwie auch mir zu wenig und gestern das perfekte Erlebnis. Also ich sag's, wie es ist, Fastball hat mich richtig abgeholt.
1: Er ärgert sich nur, die haben ihm noch nicht zurückgeschrieben bei Instagram, aber seiner Verlobten, ja.
2: Aber wie ich hörte, deiner Verlobten, da bin ich schon mal ein bisschen in der Wunde bohren,
1: ja? Genau. Also, da arbeiten wir noch dran, das wird Paul aber auch noch verarbeiten können. Jetzt schauen wir auf den Platz, es ist gut was los, es ist nicht so voll wie an Tagen, die sehr heiß waren, die ich schon hier erlebt habe. Gestern fand ich sehr voll, Freitag entspannt. Lohnt sich so ein Festival? Ich muss jetzt einfach mal so als Laie fragen, kann man das dann trotzdem so weiterführen, auch wenn es mal ein bisschen weniger los ist?
2: Also zum einen haben wir schon die ersten Zuschauerprognosen, die wir zusammengesammelt haben. Wir wissen ja in etwa, wie viele heute Abend noch zum Konzert kommen und wir liegen bei Mitte 50.000 wahrscheinlich. Das heißt also, das ist eine super, super Zuschauerzuspruch bei erstens Ausfall der Ginsburg-Spiele mit den Raubrittern einerseits und wir hatten einen Programmplatz weniger durch dieses ganze Hin- und Hergetausche. Am Freitag um 18 Uhr haben wir in diesem Jahr nichts angeboten. Das heißt also sozusagen zwei große Programmplätze weniger und trotzdem 54.000, 55.000 Besucher, die wir hier insgesamt erwarten werden. Jens von Heiden kommt ja später noch zu euch, wird die konkreten Zahlen dann mitbringen. Das stimmt uns sehr, sehr glücklich, denn wenn wir die Festivallandschaft insgesamt in Deutschland gucken, sieht man schon, dass es einen Trend gibt, dass die Zuschauerzahlen insgesamt etwas abnehmen. Diesen Trend können wir hier bei Kulturpool überhaupt nicht feststellen. Insofern würde ich sagen, klares Ja und Bekenntnis dazu. Das schafft Identifikation. Das ermöglicht schon vom Kleinkindalter die ersten Berührungen mit hochwertigen Kulturattraktionen. Außerdem begegnet man sich. Dann bin ich wieder am Anfang hier einfach aus Siegerland und Wittgenstein mit Heimkehrern zusammen, mit dem Rothaargebirge auf 600 Meter Höhe. Ich finde, wenn das noch nicht erfunden wäre, müsste man es tun. Insofern ja, Kulturpool lohnt sich und wir sollten das in jedem Fall genauso weiterführen.
0: Ist das dann schon auch ein positives Bekenntnis für nächstes Jahr, weil ich würde auf jeden Fall gerne nächstes Jahr auch nochmal hier moderieren. Ich frage erstmal ganz uneigennützig nach.
2: Für nächstes Jahr und für dann das Jahr und dann das Jahr und dann das Jahr. Also ich hoffe, dass uns die Seuche nicht noch völlige komische Kehrtwenden einfährt, aber im Moment haben wir alles so vorbereitet, dass es eben auch in den kommenden Jahren hier in dieser Weise fest stattfinden kann. Und ich hoffe, dass alle auch weiterhin so an einem Strang ziehen, wie es in den letzten Jahrzehnten war. Insofern sehe ich da überhaupt gar keine Gefahr.
0: Dann ist ja gut, dann müssen wir noch mit dem Chef sprechen einmal, weil wenn wir einen Landrat ja schon mal da haben, dann dachte ich, fragen wir auch mal das nach.
1: Absolut,
0: ne?
1: Paul, darfst du.
0: Weil wir lieben Kulturpool, es ist einfach geil hier oben, so ist es einfach.
1: Landrat Andreas Müller hier bei uns, Radio Siegen. Noch bis 18 Uhr live vor Ort, das große Finale hier bei Kulturpool, heute Abend noch mit Fury in the Slaughterhouse. Schaut gerne vorbei oder bei uns an Christine Schmidt
0: und Paul Bald zusammen mit Landrat Andreas Müller.

0: Ja, Wahnsinn, ist das schön hier bei Kultur pur auf dem Gela. Kultur pur 26. Ich habe gerade den Stöpsel von meinem Kopfhörer verloren. Ann-Christin, mach du mal gerade weiter. Alles klar. Musste mal suchen hier.
1: Siehst du, bei mir ist noch alles dicht. Herzlich willkommen hier am Radio Siegenzelt. Wo kommen Sie her?
2: Wir kommen aus Lennestadt.
1: Aus dem Sauerland.
3: Ganz genau, Uerdingen, ganz genau.
1: Und Sie?
4: Findentrop auch.
1: Okay, warum jetzt hier Siegerland? Womit können wir punkten? Ich meine, grün ist es bei Ihnen auch, ne? Fury?
2: Wir kommen überall, wo Fury spielt, hin.
1: Sind Sie echte eingefleischte Fans?
2: Auf jeden Fall.
1: Warum haben die so eine gute Show?
4: Die können einfach unfassbar gut singen und ja, haben einfach sehr, sehr viel ja, Rock und Energie in ihrer Atmosphäre.
1: Haben Sie die schon oft live gesehen?
3: Ich ja.
1: Wie oft?
3: Unter dem Namen Wingfelder einmal, unter dem als Fury auch einmal.
1: Okay.
2: Ich fünfmal.
1: Schon fünfmal? Das heißt, also Sie sind ja dann wirklich nur ein richtiger Fan, ne?
2: Absolut.
1: Okay, dann nehmen wir das gerne nochmal mit. Schaut gerne auch nochmal in der Tauschbörse vorbei. Da werden ja auch immer mal wieder noch Karten angeboten. Ich wünsche Ihnen ein gutes Konzert heute Abend. So, wen sehe ich denn hier? Stefan Pusch. Unser, hier, bitte folgen. Ich weiß, du bist privat hier, Stefan, ne? Aber als Pressesprecher der Polizei ist man nie privat unterwegs, ne? So, du stehst hier bei uns oben, hast so einen erhobenen Überblick. Sieht das alles gut aus hier?
5: Es sieht hervorragend aus.
1: Die Kollegen, mit denen haben wir schon geschnackt, hallo. Die machen einen guten Job. Die sind natürlich bei diesen Temperaturen, müssen die das alles anhaben, diese Weste und das Ganze.
5: Ja, die haben heute einen harten Job, ja. Also zumindest mal so vom Rumlaufen her, es wird ordentlich warm darunter.
1: Stefan Pusch, wir kennen dich ja von Bitte Folgen aus unserer Sprechstunde mit der Polizei bei Radio Siegen. Da wünschst du dir gerne mal was Raues, was Rockiges. Lass mich raten, bist du wegen Fury in the Slaughterhouse hier?
5: Genau, heute da und am Samstag war ich auch schon bei Raubein und bei Doro.
1: Und was war am besten bis jetzt?
5: Eigentlich alles bis jetzt, also konnte man sich alles anhören, war klasse.
1: Ja, Doro Pesch habe ich leider nicht sehen können. Was hat dir besonders gut gefallen?
5: Ja, die hat ja ein buntes Programm gehabt, von alt bis neu, also war Cover und Stimmung war klasse, war prima.
1: Nehmen wir mal so mit. Schönen Aufenthalt hier bei Kultur pur, Stefan.
0: Ann-Christin, ich bin auch wieder ready. Ich habe meinen Stöpsel gefunden.
1: Das freut mich sehr.
0: Und noch was gefunden. Die Auftragsgriller waren gerade hier und haben gesagt, hier ist was für die Ann-Christin Schmidt.
1: Nein, ist das ein Lele?
0: Ja.
1: Und ich meine, wenn
0: kam gerade gegenüber vom Grillkoch.
1: Das war so ein Himbeersaft.
0: Diana hat das gebracht.
1: Guck mal, Paul. Weißt du, das ist, ich gebe dir die Hälfte ab.
0: Ich habe meine Gummibärchen von der Stadt Hilchenbach, die haben uns hier vorbeigebracht. Und weißt du was, ich bin damit auch einfach zufrieden.
1: Es lässt sich hier ganz gut
0: Danke,
1: leben.
0: Liebe Stadt Hilchenbach, dass ihr mir die Gummibärchen gebracht habt.
1: Oh mein Gott, hier
0: mein Herz schlägt für Hilchenbach, weil ich da wohne auch. Steht hier auf den Gummibärchen aber auch drauf.
1: Ja, tatsächlich.
0: Ja, sicher, guck mal.
1: Oh, wie schön. Stößchen, danke.
0: Prost.
1: So kann man machen, ne?

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1: Ich bin Babette Büchner. Welche Gemeinde ist am besten versorgt mit Schulen, Ärzten, Schwimmbädern und schnellem Internet? Das zeigt eine neue Studie des Instituts der deutschen Wirtschaft, in Auftrag gegeben vom Tabakkonzern Philip Morris. Gewinner des Rankings, die kleine Stadt Haar bei München.
2: In den vergangenen Jahren mussten in vielen Orten Schwimmbäder oder Kliniken schließen, viele Schulen sind marode. Schuld ist vor allem die Finanzlage. Dennoch zeigt die Studie, in fast allen deutschen Städten und Gemeinden ist rund die Hälfte der befragten Bürger zufrieden mit dem Angebot vor Ort. Dabei erzielen ostdeutsche Städte öfter Top-Werte als westdeutsche. Im Vergleich der Bundesländer liegt NRW vorn, am anderen Ende Mecklenburg-Vorpommern. Dort gilt mehr als jede zweite Gemeinde als sehr schlecht versorgt. Thomas Bremser, Nachrichtenredaktion.
1: Ein Schritt vor, ein Schritt zurück. Die USA und der Iran scheinen sich bei einem Abkommen anzunähern. Teheran bleibt aber bei seiner Verhandlungslinie. Erst nach Abschluss eines Rahmenabkommens soll über das Atomprogramm verhandelt werden, heißt es aus dem Außenministerium. US-Präsident Donald Trump schrieb auf seiner Plattform Truth Social, er wolle kein Abkommen, das zu einer Atombombe für den Iran führe. Sollte es ein Social-Media-Verbot für Kinder geben? Bundesinnenminister Alexander Dobrindt ist skeptisch. Er halte ein Verbot für schwer durchsetzbar und deswegen für wenig zielführend, sagte er den Funke-Medien.
3: Der Staat alleine könne mit Social Media verbundene Probleme nicht lösen und Familien und Eltern könnten ihre Verantwortung auch nicht komplett abschieben, findet Innenminister Dobrindt. Eltern müssten ja beispielsweise auch entscheiden, wann ihr Kind ein Handy bekommt, sagt der Minister. Diskutiert wird in Deutschland ein Social Media Verbot für Kinder unter 14 Jahren. Eine Expertenkommission arbeitet an Vorschlägen zum Thema, die im Sommer vorgestellt werden sollen. Eine Mehrheit der Deutschen spricht sich in Umfragen für ein Verbot aus. Katrin Müller, Nachrichtenredaktion.
1: Die Demokratische Republik Kongo zählt bei dem aktuellen Ausbruch des tödlichen Ebola-Virus laut WHO mittlerweile mehr als 900 Verdachtsfälle. Nach Angaben der Regierung von gestern sind seit Beginn des Ausbruchs 204 Erkrankte gestorben. Das sind gut 30 Todesfälle mehr als noch am Vortag. Im Nachbarland Uganda sind bislang 7 weitere bestätigte Fälle bekannt, die mit dem Ausbruch im Ostkongo in Zusammenhang stehen. Und das waren die Nachrichten mit Babette Büchner.
4: Das Wetter. Das Wetter macht einfach Spaß. Blauer Himmel, Sonnenschein heute bis 31 Grad. Morgen sogar schon 34 Grad. Das ist so ein richtiger, echter Vorsommer.
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4: A1 Euskirchen-Köln zwischen Köln-Bocklemünd und dem Kreuz Köln-Nord gab es einen Unfall. 2 von 3 Spuren sind da im Moment blockiert. Es gibt 2 Kilometer Stau, Zeitverlust 20 Minuten. A2 Dortmund-Oberhausen zwischen Oberhausen-Königshardt und dem Kreuz Oberhausen. 1 Kilometer Stau macht 7 Minuten on top. Und A3 Arnheim-Oberhausen zwischen Dienstlaken-Süd und Oberhausen-Holten. 1 Kilometer Stau plus 5 Minuten.
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5: Auf dem Giller.
6: Absolut. Weißt du was,
5: auf
6: Paul?
5: Giller.
6: Ich sehe hier so viele Leute mit so großen Strohhüten. Ich glaube,
5: dass du mal alles siehst.
6: Ja,
5: wo
6: voll
5: denn?
6: Viele haben so richtig große Strohhüte.
5: Ach,
6: und ich sehe uns dann nächstes Jahr auch.
5: Also mit Strohhüten hier, ja, auf der Bank oder was? Oder ja, unter, ja, im Schatten unterm Baum?
6: Absolut, bei bestem, ja, Wetter.
5: Ach, ey, das
6: wir
5: können wir schon machen.
6: Wir haben aktuell über 30 Grad hier auf der Ginsberger
5: Heide. Wir haben hier sogar ein Thermometer.
6: Ja, ja, 32,5, aber man darf nicht vergessen, wir stehen unter dem Pavillon und das staut sich auch hier ein bisschen. Ne?
5: Aber
6: also hier haben wir gerade zum Beispiel die Kollegen von der Polizei,
5: ja,
6: die hier immer ihre Runden drehen mit dicker Montur. Ich weiß gar nicht, seid ihr spruchreif? Ja, ne?
7: Ja, jetzt wo du so fragst, ne?
5: Wie ist das denn eigentlich? Also wie viel Kilo wiegt denn so eine Weste? Ist das schwer alles?
7: Ich kann es dir nicht sagen, wir werden immer gefragt.
5: Ja, ist ja wahrscheinlich, das ist
6: das
5: wie,
6: sind
5: ja, ja,
6: einige Kilo.
5: Das ist wie bei uns, dürft ihr euch die Musik aussuchen. Wir,
6: ja,
5: dürfen,
6: ja,
5: uns die auch nicht aussuchen, natürlich
6: das,
5: nicht.
6: Das stimmt, genau, dafür haben wir eine Musikredaktion, aber hier in voller Montur unterwegs. Habt ihr nette Gespräche, müsst ihr euch durchsetzen? Wie sind so die Tage gewesen für euch jetzt?
7: Hier oben ist total schön für uns, ruhig, alle sind glücklich und zufrieden. Die meiste Arbeit haben hier die Helfer und der Bautrupp und die ganzen, die hier für Essen und Trinken sorgen. Aber wir haben es hier total entspannt.
5: Wir wollen euch auch gar nicht lange weiter aufhalten. Wir freuen uns, dass ihr hier unterwegs seid, dass ihr ansprechbar seid und dass man halt einfach so mit euch ins Gespräch kommen kann. Das ist ja auch voll wichtig, einfach für so ein Fest. Und wir brauchen alle, die mithelfen und mitmachen, weil dann kann Kultur pur cool sein. Das ist einfach so.
6: Genau, wie das Deutsche Rote Kreuz. Die haben nicht so viel zu tun gehabt wie in den Jahren davor,
5: ja,
6: aber es wurde auch nicht langweilig. Das hören wir gleich bei uns an Christine Schmidt.
5: Und Paul Bald sind hier. Schönen guten Nachmittag.

0: sind sie unterwegs. Unsere Radio-Siegen-Reporter Raja Gebauer und Noel Schäfer zu Fury in the Slaughterhouse. Backstage dürfen die ja interviewen, ne, Paul?
1: Ja, ich muss gleich, glaube ich, mal niesen. Wir haben uns gerade hingesetzt. Fury in the Slaughterhouse ist schon krass. Also, dass
0: das
1: man da Backstage
0: cool. rein
1: darf, ist schon sehr cool. Und ich wünsche den beiden jetzt schon mal ganz viel Spaß. Die treffen sich, die müssen Standby sein gleich vorm Backstage-Eingang.
0: Okay.
1: Das heißt so viel wie bereit
0: ja.
1: und ready zum Interview. Vorher waren die aber eben noch beim DRK. Raja Gebauer hat das alles mal auch angehört. Und wir hatten noch Besuch von der Polizei. Also es ist richtig was los.
0: Genau, wir haben noch einen Musikwunsch zu erfüllen. Das hören wir dann gleich. Das ist für Alexandra Schmelzer, dann von Doro Pesch, All We Are. Und vorher hören wir rein in den Talk mit dem Deutschen Roten Kreuz. Mit Annette Ott haben wir gesprochen.
2: Ich wollte mal eine kleine Zwischenbilanz holen. Wie ist es denn hier bei euch?
3: Also es war ruhiger, wie zu erwarten war bei diesem heißen Wetter. Gott sei Dank. Wir hatten schon natürlich einige Patienten hier vor Ort und auch dreimal Patienten ins Krankenhaus fahren müssen.
2: Bei dem heißen Wetter kann ich ahnen, warum?
3: Ja, es waren natürlich einige Kreislauf, aber es ist von bis. Also da geht es über Zecken entfernen bis über Kopfverletzungen vom Fahrradsturz oder so schon gehabt.
2: Aber ihr seid ein gutes Team, ihr könnt das ja alles handeln.
3: Ja, das können wir auch. Das klappt gut. Wir sind eine tolle Mannschaft hier. Wir haben insgesamt um die 54 Leute immer wieder wechselnd im Einsatz.
2: Also ihr habt eine große Truppe. Ihr müsst ja auch ein bisschen so auf euch achten, ne?
3: Ja, das ist richtig, gerade bei der Hitze. Aber trotzdem versuchen wir natürlich immer, dass einige Trupps unterwegs sind.
2: Ja, ich habe die auch schon rumlaufen sehen. Das heißt, wenn irgendwas ist, dann kann man euch da auch ansprechen.
3: Auf jeden Fall. Und falls keiner uns gerade sieht, über den Notruf sind wir immer zu erreichen. Wir haben Kontakt mit der Leitstelle in Siegen und dann kommen wir und sind da.
0: Siehst du, also Paul, wenn du eine Zecke hast, ne?
1: Ja, bin geimpft. Egal. Ich habe hier gegen Zecken, wie heißt das, FSME, war ich jetzt da, muss mal gucken, ob die aufgenommen haben.
0: Ja.
1: Ja, sowas, habe ich alles schon drin. Und ich würde die einfach, weißt du was, ich mache das, ich revanchiere mich, esse die einfach. Nee, natürlich nicht.
0: Oh mein
1: natürlich
0: Gott, Paul, jetzt wird es aber wirklich
1: natürlich
0: gemacht. Du
1: nicht,
0: hast so viel Sonne
1: Spaß,
0: abgekriegt hier auf dem Giller bei Kultur pur.
1: Ich muss jetzt noch was trinken.
0: Ja.
1: Wir sitzen ja hier, wir haben uns jetzt eben schon niedergelassen. Wir sind übel dankbar.
0: Ich schäme mich ein bisschen, wir sitzen gerade hinter unserem Radio-Siegen-Pult. Man sieht uns fast gar nicht, weil wir so geschwächt sind.
1: Ja.
0: Das ist so schäbig, wirklich. Paul sagte gerade zu einem jungen Mädchen, was ich ein Lied wünschen wollte, komm gerne zu uns rum, wir sind zu schwach aufzustehen.
1: Ja,
0: oh mein Gott, 30 Grad und wir sind direkt ausgenockt.
1: Ja, und dann haben wir aber da hinten die Kollegen, die da vorbildlich die ganze Zeit für euch sorgen vom DRK. Also da können wir uns noch eine Scheibe von abschneiden.
0: Hier gibt es auch so einen Ausruhraum, da kann man doch hingehen.
1: Ja genau, da waren wir gestern mal zu Besuch. Ja.
0: Wenn man so ein bisschen schwächelt, ne, dann einfach mal so ein bisschen reizarm, da sehe ich mich jetzt gerade mit dir.
1: Ja, geh doch rüber. Ich bleib hier, ich warte hier, ich pass auf deinen Lillet auf.
0: Ja, ich habe ihn noch nicht angerührt. Erster Feierabend, ne?
1: Alles klar.
0: Noch bis 18 Uhr sind wir auf Sendung. Also ihr hört, hier wird viel getan für euch. Das Deutsche Rote Kreuz und auch die Polizei ist natürlich vor Ort. Viele, viele Helfer, hunderte Helfer, um euch einen schönen Aufenthalt zu machen auf der Ginsberger Heide. Mittendrin wir Radio Siegen.

0: Radio Siegen, live vom Giller, die weißen Zelte sehen wunderschön aus. Wen treffe ich denn hier? Hallo, live auf Sendung. Wen haben wir da?
1: Ich bin der Alex, hi.
0: Hi Alex, aber wo kommst du her? Ich weiß es, der Rest aber nicht.
1: Du weißt es auch.
0: Netfen?
1: Wir sind zusammen auf die Realschule gegangen.
0: Nein, ich war im Gymnasium.
2: Ich sollte dir gestern schon einen schönen Gruß vom Alex bestellen. Der war gestern schon bei uns. Guck mal, er hat gesagt, ich bin mit der Ann-Christine, wollen wir dir ein Bild schicken? Ich habe gesagt, kannst du machen.
0: Ah, siehste. Was ist dein schönster Kulturpur-Moment gewesen, Alex?
1: Wir haben gestern den Hauptpreis gewonnen und meine kleine Tochter war bei euch schon live auf Sendung. Da war auf jeden Fall der Moment schlechthin.
0: Ja, das glaube ich. Was hat sie sich gewünscht?
1: Sie hat sich nicht gewünscht. Sie hat berichtet, dass sie gewonnen hat und das sehr ausführlich.
0: Was gab's denn?
1: Ein Event im Gutschein, 250 Ocken.
0: Wow! Das ist ja richtig, richtig fett.
1: Auch richtig großes Lob an EEW, dass die das so hier machen und bieten und so weiter und so fort.
0: Das hat sich ja schon gelohnt auf dem Giller, ne? So, ich wünsche dir noch viel Spaß mit dem Radio Siegenschirm. Alles richtig gemacht. Ist der von uns?
3: Das haben wir heute gewonnen.
0: Auch gut. Ah, siehste. Hat sich doch schon gelohnt. Paul, was geht bei dir?
2: Ja, bei mir ist die Hanna, die hat gesagt, ey, kann ich mir noch ein Lied wünschen? Wir haben gesagt, klar, machen wir. Hanna, was hast du bis jetzt am Giller erlebt? Was war heute cool?
4: Also ich war bei den ganzen Shows, das fand ich richtig cool und ja.
2: Gab's noch was zu essen?
4: Ja, ich habe noch einen Crepe gegessen und Frozen-Joghurt.
2: Was muss auf den Crepe drauf?
4: Nutella.
2: Hätte ich jetzt auch gesagt. Und was muss auf den Frozen-Joghurt drauf?
4: Marshmallows.
2: Hervorragend. Wäre mir persönlich ein Ticken zu süß. Ich würde da mit Oreo, glaube ich, gehen. Das ist ein bisschen schokoladiger, das mag ich mehr. Aber Marshmallows sind natürlich auch fantastisch. Hanna, du hast gesagt, Ordinary wäre was Schönes für dich von Alex Warren. Warum und wen möchtest du damit grüßen?
4: Ich möchte meine Mama grüßen. Und
2: warum ist sie die Beste?
4: Weil sie macht halt auch alles für mich.
2: Dann grüßen wir deine Mama, wie heißt die?
4: Sandra Querbach.
0: Mama heißt sie. Paul, was ist das für eine Frage?
2: Mama, Sandra, liebe Grüße von der Hanna. Ordinary ist hier für dich.

0: Kollegin Amgela um 17:22 noch eine gute Dreiviertelstunde habt ihr uns am Ohr. So, hier wird eine Kinderbrille vermisst. Wie sieht die denn aus?
1: Also, die ist herzförmig und ist bunt.
0: Eine bunte Kinderbrille, okay. Dürft ihr euch dann gerne hier vorne an der Kasse melden, ne? Und dann würde ich euch bitten, da vorne eure Kontaktdaten zu hinterlegen. Wir finden sie ganz bestimmt, ja? Nicht aufgeben. Hier verschwindet nichts bei Kulturpur, außer der Radio 7-Kollege Paul Bald. Wo bist du?
2: Ich bin bei Uwe Limper. Ich bin gerade dabei, mir eine Rückfahrgelegenheit zu organisieren. Ich bin nämlich heute hier hingefahren worden. Und ich wollte gleich vielleicht noch ein bisschen hierbleiben. Und dann habe ich gedacht, ich gucke doch mal hier beim Fahrradparkplatz, ob der Uwe mir da vielleicht ein Fahrrad klar machen kann. Uwe, würdest du mir hier so ein Fahrrad mitgeben?
3: Jein. Musst du vom Kollegen, der würde der sicherlich mitgeben.
2: Also ich kann mir jetzt hier nicht eins nehmen, weil die sind super bewacht, die sind hier sicher. Uwe, was genau macht ihr hier oben?
3: Wir helfen beim Einparken, wir helfen, wenn Notreparaturen sind, die Leute nicht mehr weiterkommen. Und ja, halt, hat die alle unterkommen. Ist halt ein bisschen viel, aber schön, dass so viele Fahrräder da sind. Jedes Fahrrad ist ein Auto weniger und die Stimmung ist super und die Radfahrer sind super drauf. Alles super gewesen.
2: Und ihr seid aber ja hier oben auch nicht nur für Biobikes da, sondern ihr habt natürlich auch E-Ladestationen. Wird das jetzt in diesem Jahr besonders mehr angenommen oder wie nehmt ihr da die Entwicklung wahr?
3: Eigentlich wie immer. Ich sag mal, einige Leute, war aber nie voll. War immer 2, 3 Fahrräder, dann für 6 Stück bin ich ausgerüstet, wunderbar. Waren auch alle gechillt, keiner hat irgendwie gemeckert. War eigentlich super. Mehr Parkplätze kannst du ja immer haben, beim Auto dasselbe. Aber die Stimmung war trotz des wegen dem Wetter auch super.
2: Das ist auf jeden Fall cool. Ihr seid ja das Team von Heirat, ne?
3: Genau.
2: Und ihr macht das ja jedes Jahr bei Kultur pur. Wo finde ich euch sonst?
3: In Hilchenberg, in der Ortsmitte, gegenüber vom Rathaus.
2: Das ist fantastisch. Uwe, wenn du dich jetzt hier so umguckst, was ist denn das häufigste Problem, was die Leute an ihrem Fahrrad haben? Oder was? Ihr habt hier so einen ganz tollen blauen Werkzeug-Buddy, nenne ich es jetzt einfach mal stehen. Der hat mehrere Etagen, da liegen Schraubenschlüssel, Schraubenzieher, Imbus, was man halt so braucht für ein Fahrrad. Was war das häufigste, was du repariert hast heute?
3: Ja, zu wenig Luft, Kette gerissen und Schaltung kaputt ist da. Schaltung kaputt ist eigentlich das häufigste und können wir eigentlich zu 100% reparieren.
2: Wie schnell bist du da, wenn die Schaltung kaputt ist? Tauschst du auch mir so einen Ritzel?
3: Ich habe jetzt an einem Rennrad heute Morgen einen Schaltzug gewechselt. Das ist ein bisschen kompliziert, dauert eine halbe Stunde, aber eigentlich 10 Minuten.
2: Ich merke schon, wir sind bei dir gut aufgehoben. Eine letzte Frage noch. Wenn ich jetzt gerade mit dem Fahrrad vielleicht noch hier hochkommen will, ich bin ja mit dem E-Bike ganz schnell die Lützel hoch, wie lange kann ich denn noch hier mein Fahrrad einbringen und wie lange seid ihr noch hier?
3: Bis 18 Uhr. Dann rücken wir ab, die anderen machen ja dann Außenbereich auch zu. Die Leute können weiter parken, wir räumen also nur unsere Sachen weg, das ist weiterhin offen.
2: Super, also dann gibt es zwar keine Reparaturen mehr, die gibt es noch bis 18 Uhr. Also wenn ihr was habt, kommt jetzt vorbei bei Heirat hier auf dem Giller bei Kultur pur. Vielen Dank dir, Uwe, und ich wünsche dir einen wunderbaren Tag.
3: Danke, Paul. Ich wünsche euch auch einen schönen Abend. Mach's gut.
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1: 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Wir müssen erstmal noch auf die Straßen gucken, bevor es hier munter weitergeht.
2: So, das ist der aktuelle Radio Siegen Verkehrsservice auf der A4 Olpe Richtung Köln zwischen Gummersbach und Bielstein. 1 Kilometer Stau, das schafft ihr. Da seid ihr unter 5 Minuten durch. Und B508 Kreuztal Richtung Klützel zwischen Kreuztal und Hilchenbach. Dichter Verkehr, auch da nur wenige Minuten Zeitverlust laut ADAC. Gute Fahrt!
1: Ich wünsche euch auch, das Wetter ist fantastisch, die Sonne lacht hier über Kultur pur, auf dem Giller ist beste Stimmung und das geht auch die nächsten Tage so weiter. Also die Sonne wird dann nicht nur über dem Giller lachen, sondern über ganz Siegen-Wittgenstein bis, ich denke, Richtung Wochenende. Weiter können wir noch nicht schauen, aber Temperaturen 30 Grad ist da keine Seltenheit.
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2: Radio Siegen live auf der Ginsberger Heide. Unsere Kollegen sind gerade backstage bei Fury in the Slaughterhouse und wir sprechen mit Festivalleiter Jens von Heiden. Jens, durftest du sie auch schon antreffen, die Furies?
4: Ja, natürlich ist ein Treffen. Ich habe das akustisch nicht ganz verstanden,
2: so,
4: sorry.
2: Ja. Wie sind Sie so drauf, die Leute von Fury in the Slaughterhouse?
4: Sehr relaxed, muss man sagen. Wir kennen die ja schon aus früheren Zeiten und sind gekommen. Es macht viel Spaß. Die haben auch ihren Spaß, haben sie schon gesagt. Und ich denke, das wird heute Abend eine richtig coole Nummer.
2: Die sind doch ganz spontan hier rumgelaufen.
1: Genau, ne? Der eine oder andere hat uns eben schon darauf hingewiesen. Mensch, da vorne, der mit dem Hut, da ist einer von Fury. Jetzt gerade sind sie wahrscheinlich wieder im Backstage ja mit unseren Leuten am Interviews führen. Wir wollen jetzt mit dir ein bisschen über das Festival, über Kultur pur 34 sprechen. Wie fällt dein Fazit aus? Was ist dein Fazit als Festivalleiter zu Kultur pur 34?
4: Ja, wenn ich hier auf den Platz gucke, war es natürlich ein ganz tolles Festival. Das haben wir noch nie so gehabt. Wir haben das da mit einem Song schon mal bedient. Don't Forget These Days von den Furies im Übrigen. Kann man ganz gut beschreiben. Für uns ein wirklich denkwürdiges Festival. Viel Stress beim Aufbau, bei den Vorbereitungen und die große Entlohnung dann ab Donnerstagmorgen. Feinstes Wetter, das haben wir so noch nie gehabt. Sagen wir mal, so schön war es echt lange nicht mehr.
2: Wie sieht das in Zuschauerzahlen aus, Jens?
4: Ja, wir sind eigentlich gut dabei. Ich sage jetzt mal, so ein Durchschnitt hört sich mal so schlecht an. Sind sehr froh, dass die Leute hier hochgefunden haben. 54.000 haben wir jetzt mal so geschätzt zusammengestellt. War natürlich ein bisschen schade, dass jetzt die Ginsburg ausgefallen ist. Deshalb vielleicht auch ein paar weniger Zuschauer in dem Zusammenhang. Aber hier auf dem Platz, man sieht es selber, es ist voll, es ist gut, es ist angenehm. Also von daher sind wir sehr zufrieden.
1: Du hast die Widrigkeiten, die es im Vorhinein gab, unter anderem afrikanische Schweinepest, die Absage von den No Angels, die kurzfristige, hast du angesprochen. Wie habt ihr denn jetzt den Abend gesehen, an dem No Angels hätten auftreten sollen? Den habt ihr ja gefüllt mit einem Act, der kostenlos zum Anschauen war. Ich glaube, das hat so im großen Zelt, du müsstest mich da korrigieren, auch noch nie bei Kultur pur gegeben. Wie habt ihr das wahrgenommen? War das, sagt man jetzt, okay, wir haben das Risiko genommen? Und es war gut oder wie siehst du das?
4: Also ich kann dich erst bestätigen, es hat es so noch nie gegeben. Das ist natürlich so, ich habe das immer gesagt, wie so ein kleiner GAU für einen Veranstalter, weil 10 Tage vorher eine Absage zu bekommen, heißt, es ist sehr schwierig bei den heutigen Planungen, die Bands und Agenturen machen, überhaupt jemanden zu kriegen auf einen Pfingstsonntag. Dann noch zu sehen, ob man einen Vorverkauf starten kann, was faktisch unmöglich ist. Und deshalb sind wir überglücklich. Und ich hätte es schon fast gesagt, das war ein richtiger Glücksgriff, weil die Resonanz war riesig. Wir haben 2000 Leute knapp da im Zelt gehabt. Das ist auf echt großes Interesse gestoßen. Und generationsübergreifend, das fand ich halt sehr schön. Da waren die jungen Leute, die dann eher vielleicht als die Fans zu betrachten sind. Aber auch Ältere haben gesagt, ich gucke mir das mal an. Und die waren nachher auch mit am Swingen. Also von daher war das eine ganz tolle Entscheidung. Hat uns aber im Vorfeld ganz schöne Nerven gekostet.
1: Ja, und im Nachhinein hat es euch ja auch was gekostet. Also ihr zahlt ja eigentlich drauf, oder?
4: Ja, wir zahlen drauf. Aber ich sage jetzt mal, wir haben versucht natürlich das Risiko auch ein bisschen zu minimieren. Es ist zum Glück so, dass bei einer Absage durch Krankheit auch die Gage nicht mehr fällig wird. Und wir müssen natürlich werden auch die Karten zurückgeben. Also von daher hält sich das Risiko noch ein bisschen in Grenzen, finanziell gesehen. Das ist ganz okay dann. Aber für uns war es eben auch eher wichtig, den Sonntag überhaupt zu füllen und da auch für die Leute auch was Schönes anbieten zu können. Ne?
1: Ich würde sagen, es hat geklappt.
2: Auf jeden Fall, Jens, du kommst viel rum. Wie viele Schritte machst du hier am Tag?
4: Ich habe jetzt noch ein wenig zu tun. Ich würde sagen, es geht ja jetzt dem Endspurt entgegen. Ja. Noch 2 Stunden Fury ab 19 Uhr und dann geht auch schon wieder der Abbau los. Und da wird sich auch noch eine Woche hinziehen.
2: Aber ich meinte wirklich die Schrittzahl.
4: Ach so, die Schrittzahl.
2: Oh, sorry. Schrittzahl.
4: Sorry, dann hab ich wieder. Ich werde langsam alt.
2: Nein,
4: das
2: pass
4: ist
2: auf,
4: ja
2: das ist
4: ja
2: auch hier, man muss
4: nein,
2: das erklären. Da ist Akrobatik und Tanz, da ist Bravo, hier
4: so
2: sind wir.
4: Ja, das sind so 20.000 erreiche ich
2: Respekt.
4: Schon am Tag.
2: Was war deine schönste, berührendste Künstlerbegegnung bei diesem Kulturpur?
4: Ich muss ganz ehrlich sagen, ja, ich habe da schon lange mit geliebäugelt, aber mich hat sehr berührt die Auftaktveranstaltung mit Cirque Secœur. Ich bin allerdings auch so ein Fan von solchen Theaterproduktionen, die man sehr selten eigentlich zu sehen bekommt. Und das hat mich sehr berührt. Was auch super war, was meine Erwartungen völlig übertroffen hat, waren Rainbirds. Ein tolles Konzert, musikalisch, einwandfrei. Die Frau hatte eine Empathie auf der Bühne. Das war wirklich bemerkenswert. Also von daher muss ich sagen, bin ich auch hier auf die kulturellen Kosten gekommen.
2: Das freut uns. Das sollte auch,
4: auch
2: so
4: der
2: sein.
4: Messeleiter hat dann schon mal was.
1: Das ist schön, dich lachen zu sehen. Das bedeutet ja auch, dass du Kultur pur ja immer noch gerne machst. Du machst das jetzt ja auch schon ein paar Jährchen. Wenn wir so ein bisschen in die Zukunft blicken, wie sieht das denn bei dir auch so gefühlsmäßig aus? Wie lange dürfen wir dich sehen so auf der Kultur pur Bühne? Können wir uns auf nächstes Jahr auch schon wieder freuen? Was sind da deine Überlegungen? Weil im Prinzip geht die Vorbereitung doch jetzt im Prinzip nahtlos weiter.
2: Läuft schon.
4: Ja, die hat schon angefangen. Wir buchen jetzt schon so die ersten Acts fürs nächste Jahr.
1: Wen?
4: Paul.
1: Netter Versuch, oder?
2: Ja, süß.
4: Das war ein sehr netter Versuch, aber du weißt ja auch, so kriegt man mich nicht. Ein bisschen Spannung muss ja sein. Also von daher, sie sind dran und es sind auch manchmal längere Prozesse. Also man kann nicht einfach anrufen und wird ja gesagt, sondern dann muss man natürlich gucken, passt das irgendwo rein, muss die Band gefragt werden und so weiter und so fort. Und es ist ja auch immer wieder ein Programmpuzzle. Und ja, ich habe noch Spaß dran, muss ich ganz ehrlich sagen. Es ist natürlich eine anstrengende Prozedur. Ich werde auch nicht jünger, aber grundsätzlich so die nächsten 2-3 Jahre, glaube ich, braucht man sich noch keine Gedanken zu machen.
2: Jens, gab es eine Änderung, die sich bewährt hat?
4: Eine Änderung, also wir haben viele Dinge, auch kleine Dinge, die man vielleicht auch mal übersieht. Wir haben zum Beispiel hier ein Ruhezelt angeboten, was auch sehr gut frequentiert wurde für Menschen, die jetzt mal aus dem Trubel raus müssen. Also auch für Leute, die dann vielleicht mal so ein Flash kriegen, gibt es ja auch so Geschichten. Und das ist sehr gut angenommen worden. Das sind so kleine Änderungen. Wir haben den Fahrradparkplatz hier nochmal umgesetzt. Das ist eher für uns so ganz gut. Ich glaube für die Fahrradfahrer auch. Wir haben noch einen schönen Shuttle-Parkplatz bei der EEW eingerichtet. Das sind alles so kleine Dinge, die man nutzen kann, wo wir ein Angebot machen und gucken, ob es funktioniert. Und ich glaube, von daher sind dann immer wieder so kleinere Änderungen. Ich glaube, so im Großen, wir werden jetzt hier nicht einen 10-Master aufbauen, weil das der Charakter des Festivals ja irgendwie auch sprengen wird. Und von daher haben wir immer viele kleine Änderungen. Fahren mit E-Fahrzeugen, auch muss man auch mal ein bisschen sehen, da sind wir so ganz gut unterwegs und ich denke, da sind einfach schöne Sachen immer dabei und wollen versuchen, das auch so langsam immer weiterzuentwickeln.
1: Absolut. Wir freuen uns dann auf jeden Fall schon auf nächstes Jahr. So viel kann ich sagen. Vielen Dank dir schon mal für die Einblicke. Ich gucke noch mal auf unseren schlauen Zettel, aber wir haben, glaube ich, alles abgefeuert. Hast du noch eine?
2: Ja, ich hätte noch gerne nach einer Panne gefragt. Also außer jetzt irgendwie so... Dass
1: außer die No Angels.
2: Genau. Also ist irgendwo einer auf den Stecker getreten? Ist irgendwo mal eine Lampe runtergefallen? Gab es irgendwie sowas?
4: Na, es gab gestern eine lustige Geschichte bei dem Fastboy. Da haben wir im Vorfeld diese Konfetti... Kanonen in Anführungszeichen hatte der Bürotechniker die ein wenig zu steil gehängt und hing dann alles Konfetti komplett in der Traverse. Deshalb musste der Einlass auch ein bisschen verschoben werden. Also es ist aber in Ordnung und heute haben wir ein ganz kleines Problem. Unser LKW, die Batterie ist leer, unsere eigene Batterie. Und das kriegt man aber auch gelöst.
2: Sollen wir gerade helfen? Sollen wir was organisieren? Jetzt gilt's.
4: Ich glaube, wir haben auch Fachmänner hier.
2: Ja, also sehr gut. Ansonsten hätten wir geholfen.
4: Euch da nicht
1: Fachmänner und Fachfrauen, die gibt es bei Kultur pur im Team auf jeden Fall in diesem Jahr wieder viele. Der Chef war gerade bei uns von diesen ganzen Menschen, Jens von Heiden. Vielen, vielen Dank, dass du da warst. Und wie lässt du den Abend jetzt noch ausklingen?
4: Ja, heute Abend ist noch ordentlich Arbeit angesagt. Bis Mitternacht, denke ich, werden wir hier noch dran sein. Und ja, dann geht es erstmal ein bisschen weiter und wir freuen uns auf das Wochenende, wo dann der Feiertag ist, weil dann werden wir alle mal den Brückentag in Anspruch nehmen, um mal ein bisschen 4 Tage so am Stück mal runterzukommen.
2: Es sei euch gegönnt. Die Kollegen sind gerade wieder gekommen von Fury in the Slaughterhouse. Vielleicht hören wir gleich schon ein paar Stimmen, ansonsten natürlich auch bei uns im Programm, hier bei uns Radio Siegen. Dankeschön, Jens, alles Gute.
4: Ja, euch. Jo.

0: Der No Angels Ersatz. Oder wie ich sag, Fastboy. Oder wie ich auch sag, die Jungs, die mir einfach nicht zurückschreiben. Ich bin nicht mehr so traurig, weil die haben echt gestern gerockt. Es war eine geile Show. Wave habt ihr hier gehört bei Radio Siegen, live am Giller. Und wir haben noch weitere Wünsche, die wir erfüllen wollen, ne?
1: Kultur pur. Das Festival läuft bei bestem Wetter Sonnenschein. Jetzt kommt schon mal so ein kleines Lüftchen und ich finde das sehr, sehr angenehm. So, wer bist du denn?
2: Laura.
1: Laura und du?
3: Helene.
1: Wo kommt ihr denn her?
3: Aus Netz. Auch aus.
1: Wie seid ihr hochgekommen? Ihr seid nicht gelaufen.
3: Nee, wir sind mit Helenes Eltern hochgefahren.
1: Sehr gut, wunderbar. Das freut uns sehr so. Und ihr habt einen Musikwunsch mitgebracht. Was wollt ihr denn hören?
3: Lean On.
1: Von Major Lazer wahrscheinlich, ne?
3: Ja.
1: Wollt ihr jemanden grüßen?
3: Ja, ich grüße meine Mutter.
0: Das geht.
1: Ja, da darfst du gar nicht.
0: Wie heißt sie denn?
1: Hör mal, ich bin auch Mutter. Muttis lieben sowas. Ja, Mutter heißt sie. Paul, immer noch. Nein, Entschuldigung, wie ist denn ihr Name?
3: Corinna, also auch mein Vater auch.
0: Der ist auch Corinna.
1: Oh Gott. Ja, bitte. Und du?
3: Ich grüße niemanden.
0: Niemanden.
1: Das ist auch völlig in Ordnung.
0: Ja, also wir grüßen Corinna und niemanden. So,
1: jetzt haben wir hier noch 5 Mädels, die alle sagen, kann man hier mitmachen? Können wir auch noch ein bisschen Radio machen? Dann kommt mal gerne, dann kommt einmal gerade zu mir, das geht ganz schnell. Wisst ihr, wir sind nur noch ein paar Minuten auf Sendung. Wo kommt ihr denn her?
4: Ich komme aus Kreuztal her.
1: Was war so das Schönste hier bei Kultur pur bis jetzt?
4: Was?
1: Das Schönste hier bei Kultur pur, bei dem Fest hier, was findest du besonders schön?
4: Eigentlich auch die Süßigkeiten.
0: Ja, die Süßigkeiten sind toll. Man kann da hinten so Schnuck auch total zusammenbasteln, ne?
1: Schnucktüten, ne?
0: Ja.
1: Wie sagt ihr denn zu Schnuck? Sagt ihr Schnuck?
4: Ja.
1: Ja? Und du?
4: Ja.
1: Oder sagt ihr süßes Schluch? Ne? Wo kommt ihr her?
4: Ich komme aus Hilchenbach. Ich komme auch aus Hilchenbach.
1: Und ihr habt gute Laune?
4: Ja.
1: Warum?
4: Weil es hier sehr Spaß macht.
1: Ja, siehste, alles gesagt. Kultur pur.
0: Jetzt hören wir Major Lazer, Lean On.
1: Bitteschön, ist für euch.

0: Finale. So, oh. Endspurt hier bei Radio Siegen am Gela. Ich weiß, was ich kriege, richtige Winke-Ärmchen. Hallo Lisa, schön dich zu sehen.
1: Lisa, grüß dich. Hi.
0: Hallo. So, guck mal hier, Tim
1: Lisa.
0: Lehmann hier, ne? Von der Gemeinde Purbach ist es, glaube ich. So.
1: Ja, Lisa,
0: und,
1: grüße.
0: Siehst du, und so ist das bei Kultur pur. Ich komme hier aus dem Schnacken, ich komme nicht mehr raus. Ich gehe hier abends nach Hause, ich habe so einen Staubtrocknen.
1: Aber jetzt müssen
0: Hals, ne?
1: wir. Wir müssen jetzt langsam aus dem Schnacken rauskommen.
0: Ich weiß.
1: Es ist
0: Paul,
1: leider
0: so.
1: Es
0: ist so traurig.
1: Ja.
0: So,
1: wir haben noch ein paar
0: Minuten. Ich bin alleine zum Verabschieden. Raja Gebauer ist am Start.
1: Noel Schäfer, Schäfer auch.
0: Rüdiger Schulz sitzt an den Knöpfen. So, ihr hattet eine nette Begegnung gerade.
2: Ja, wir haben Kai Wiegendorfer von den Furies interviewt gerade im Backstage.
1: Und wie war das, Noel? Also, ihr solltet ja 17.25 Uhr Standby vom Backstage-Eingang sein. Wie hat sich das angefühlt, da durch das Tor zu gehen?
3: Standby, musstest du jetzt sagen, ne? Weil sich das so schön anhört.
1: Das hört sich so professionell an. Wir sind doch professionell.
3: Ja, sowieso. Es hat toll gerochen. Richtig leckeres Essen.
0: Es hat gerochen?
3: Ich durfte nicht probieren, aber ist ja auch in Ordnung. Raja, darf
0: so
3: ich ein bisschen verraten?
0: So.
3: Du warst so ein bisschen aufgeregt,
0: ja.
3: Weil deine Eltern sind große Fans.
2: Meine Eltern sind große Fans und mein Vater hatte mir vorher noch gesagt, verhaus nicht. Hatte ich dann gar keinen Druck. Aber zum
3: du hast
2: Glück
3: das toll gemacht.
2: Dankeschön. Dafür war der Kai war sehr, sehr entspannt. Sehr cooler Typ auf jeden Fall. Wir haben da schön im Container mit ihm auf dem Sofa gesessen, ein bisschen geplaudert.
3: Und du hast ein Grußvideo noch bekommen
2: für die
3: Eltern.
2: Bekommen.
3: Haben wir auch noch aufgenommen.
0: Ja, oh mein Gott,
1: wie habt ihr es denn eingestellt? Hast du ein bisschen nach dem Interview gewartet? Hast du es vorher gelöst? Hast du charmant gefragt, nett gelächelt? Wie hast du es gemacht?
2: Also charmant bin ich ja immer, Paul.
1: Das ist so.
2: Ich habe ein bisschen geguckt, wie ist der Vibe so im Interview und so. Und wir hatten hinterher noch ein bisschen Zeit mit ihm zu quatschen. Und dann habe ich die Chance ergriffen.
1: Entspannt. Und genau so machen wir das nämlich, weil wir fragen ja nicht hier alle nach einer Grußbotschaft. Aber wenn der Vibe passt, das ist auch cool. Also gestern zum Beispiel hat auch Ulrike von den Rainbirds einfach hier einem Familienvater Wasser in den Trinkbecher vom kleinen Sohn geschüttet. Also wenn die Künstlerinnen und Künstler einfach so entspannt sind, dann ist das einfach herrlich. Was habt ihr denn so für Fragen gestellt? Das wollen wir uns gleich mal anhören. Was habt ihr so für einen Eindruck gehabt? Waren die auch noch so jetzt hier am Festival unterwegs oder waren die eher so bei sich im Container?
3: Ich glaube eher Backstage. Ich weiß, sie haben sich ein bisschen umgeguckt.
2: Ja, ist einmal rübergelaufen.
3: Bereiten sich natürlich auch auf die Show vor, ist ja klar. Und haben sich Zeit für uns genommen. Was haben wir so gefragt? Wir hören gleich rein. Unter anderem auch, wie lange die denn noch machen. Also ein bisschen wollen sie noch. Gerade macht es so viel Spaß wie noch nie, haben sie gesagt.
2: Seid ihr schon ein bisschen rumgelaufen? Habt ihr ein bisschen was gesehen hier vom Gelände?
4: Ich bin gerade eben rumgelaufen und das ist schön hier. Also es ist voll, es ist schön, die Sonne knallt.
2: Wir sind hier mitten im Wald, ist ja eine ziemlich abgefahrene Location irgendwie auch. Hast du irgendwas gesehen, was besonders ist? Hast du irgendwas gesehen, wo du sagst, das habe ich so noch nicht erlebt?
4: Da müsstest du unseren Schlagzeuger fragen, weil der hat sich im Wald verfahren. Vor allem, wir mussten ihn hier rausholen mit einer Polizeieskorte. So weit sind wir nicht gekommen. Also wir haben den Weg gerade gefunden und dann zack, waren wir hier oben.
2: Worauf freust du dich heute Abend? Hast du irgendeinen Song, wo du sagst, da habe ich Bock, den zu performen? Der kommt immer mega gut an.
4: Alle. Ich freue mich einfach, weil ich glaube, das wird ein schöner Abend heute. Es wird von Anfang an heiß, es ist dunkel. Das ist so eine Entertainment-Kombi. Also du hast was für die Augen, was für die Ohren.
2: Also ihr habt Bock auf heute Abend. Gibt es irgendwelche Rituale bei euch? Macht ihr irgendwas vor der Show, dass ihr euch aufwärmt, irgendwie nochmal alle zusammenkommt? Habt ihr da irgendwas entwickelt in den letzten Jahren?
4: Ja, immer das Gleiche. Also ich muss mir immer ein Gedicht überlegen. Also irgendwie so ein Vierzeller aus dem Hirn quetschen jeden Tag. Und dann stellen wir uns einen Kreis auf, legen uns die Hände auf die Schulter, dann dreht man sich so wie so ein Drehwurm und dann rezitiere ich das Gedicht, außer ich verhaus, das habe ich auch schon geschafft. Und das letzte Wort schreien sie alle zusammen und dann gehen wir auf die Bühne.
2: Also, ihr habt Bock auf heute Abend, das wird eine geile Show.
4: Yep.
2: Bei uns in Siegen sagt man nicht Tschüss, da sagt man Nodder.
4: Von mir ist auch das. Ich sag Tschüss.
1: Sehr schön.
0: Geht das Lauter aus. Heute Abend bei Kultur pur. Wir sind raus. Damit endet ein langes Wochenende für uns. Ganz viel Technik, ganz viel Reden, ganz viele schöne Eindrücke mit euch hier in Siegen-Wittgenstein auf der Ginsberger Heide. Da sagen wir natürlich Dankeschön, unter anderem an unseren Chefredakteur Rüdiger Schlund, der ganz viel

0: Hier vorbereitet hat und auch alle Sendungen begleitet hat an den Knöpfen.
1: Ja, der ist der Erste, der hier ist.
0: Reporterteam, heute dann zum Beispiel Raya Gebauer und Noel Schäfer.
1: Ja. Das machen wir so. Und wir sagen auch danke noch an euch, dass ihr zugehört habt, dass ihr uns hier supportet habt und natürlich auch an das Kulturbüro, das Team rund um Jens von Heiden, dass sie uns hier auch ganz viele Ansprechpartner, ganz viele Künstlerinnen und Künstler besorgt haben, dass die natürlich auch Zeit hatten, hat uns sehr gefreut. Ich bin Paul Bald.
0: Genau, wir hatten eine gute Zeit. War schön mit dir, Paul. Ich bin Ann-Christine Schmidt.
1: Wir drücken uns mal.
0: Noch kleben wir noch nicht.
1: Nee,
0: habt noch einen schönen Abend. Alle Infos zu Kulturpur dann ab morgen bei uns im Programm Radio Siegen.

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0: Und der Sommer ist auch schon da.

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1: Ich bin Babit Büchner. Schulen, Ärzte, Schwimmbäder, schnelles Internet. Die kleine Stadt Haar bei München ist laut einer Studie des Instituts der deutschen Wirtschaft bundesweit am besten versorgt mit Infrastrukturangeboten. Schlusslicht des Rankings ist demnach Hirschtal in der Südwestpfalz. Im Vergleich der Flächenländer liegt Nordrhein-Westfalen vorn. Am unteren Ende steht Mecklenburg-Vorpommern. Sinkende Truppenzahlen und geopolitische Blockaden. In den vergangenen 25 Jahren gab es noch nie so wenig UN-Blauhelme und andere Einsatzkräfte bei Friedensoperationen wie zuletzt. Das zeigt ein Bericht des Stockholmer SIPRI-Instituts.
2: Auch Friedensmissionen gab es weniger als im Jahr zuvor. Der Grund? Ein perfekter Sturm aus finanziellen und politischen Faktoren, sagen die Forscher. Allein den UN-Blauhelmen fehlten im vergangenen Jahr 2 Milliarden US-Dollar. Die USA schulden den Vereinten Nationen Milliarden an Mitgliedsbeiträgen, unter anderem für die Friedensmissionen. Aus Stockholm, Julia Weschenbach.
1: Die Polizei in NRW hatte den mutmaßlichen Attentäter aus einem ICE bei Köln bereits vor der Tat auf dem Schirm. Das geht aus einem noch unveröffentlichten Papier des Innenministeriums hervor. Der Mann hatte in dem ICE Anfang April 2 Granaten geworfen und dabei mehrere Menschen verletzt.
3: Diebstahl, Schwarzfahren, Bedrohung. Der 20-Jährige war der Polizei wegen einer ganzen Liste von Straftaten bekannt. Er wurde mehrfach durch ein Programm überprüft, das potenzielle Amokläufer identifizieren soll. Geprüft wurde auch, ob rechtsgerichtete, politisch motivierte Kriminalität von ihm ausgehen könnte. Vor der Tat wurde der Mann aber nicht etwa als Gefährder eingestuft. Nachdem er die Granaten in dem ICE geworfen hatte, schlossen ein Bahnmitarbeiter und ein Fahrgast den 20-Jährigen in einer Toilette ein. Er wurde festgenommen und sitzt in Untersuchungshaft. Jan-Henner Reitze, Nachrichtenredaktion.
1: Die Ölpreise sind mit den Anzeichen für eine mögliche Entspannung im Iran-Krieg heute deutlich gesunken. Der Preis für ein Barrel fiel auf etwas mehr als 98 US-Dollar und gab damit fast 5% nach. Wegen des Iran-Kriegs war der Ölpreis in diesem Jahr zwischenzeitlich auf ein Hoch bei etwas mehr als 126 Dollar pro Barrel geklettert. Vor Kriegsbeginn hatte der Ölpreis bei gut 70 Dollar gelegen. Und das waren die Nachrichten mit Babette Büchner.
4: Das Wetter. Ja, Sonne pur, auch jetzt am Abend bei uns in NRW. Dazu nur ganz wenige Wolken am Himmel, bei Höchstwerten um die 28 Grad in den nächsten Stunden. Und auch die nächsten Tage geht es mit viel Sonne weiter. Morgen bis zu 33 und Mittwoch bis zu 31 Grad in der Spitze.
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4: Mit diesen Meldungen um kurz nach 6 die A2 Dortmund-Oberhausen zwischen Oberhausen-Königshardt und dem Kreuz Oberhausen. 1 Kilometer, 10 Minuten plus. A40 Essen-Dortmund zwischen Bochum-Werne und Dortmund-Klei, 3 Kilometer, hier kommt eine Dreiviertelstunde für euch obendrauf. A40 Dortmund-Essen zwischen Dortmund-Dorstfeld und Dortmund-Klei, 1 Kilometer, 20 Minuten on top. Und zuletzt die A46 Heinsberg Richtung Düsseldorf zwischen dem Kreuz Holz und Kapellen, 3 Kilometer plus 10 Minuten hier für euch on top. Kommt alle gut und sicher an euer Ziel.
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4: So, ich hoffe, ihr hattet alle ein richtig gutes Pfingstwochenende bisher. Hoffentlich viel draußen gewesen, Sonne mitgenommen, Hauptsache keinen Sonnenbrand, ne? Und selbst jetzt am Abend sind es ja noch fast 30 Grad. Komplett verrückt eigentlich. Von mir gibt's den Soundtrack für euren Grillabend draußen. Jetzt Man at Work mit Down Under. Finn Weiden ist hier. Hi zusammen.
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1: Das ist BTS, neu bei uns im besten Mix mit Swim. So, und bei dem Wetter heute an Pfingstmontag kriegt man doch direkt Lust auf Urlaub, oder? Und da ist jetzt ein neuer Trend rausgekommen, nämlich bei Kreuzfahrten. Die sind der Renner aktuell, der Reisetrend. Die Zahl der Kreuzfahrtgäste mit Abfahrt in Deutschland ist nämlich im vergangenen Jahr auf einen Rekord von 1,5 Millionen Urlaubern gestiegen. Und da gibt's vor allem ein Lieblingsziel von vielen. Das hat uns Kreuzfahrtexperte Matthias Mohr im Interview erzählt.
2: Von Deutschland aus ist natürlich ein Highlight Norwegen. Das ist auch mein Favorit, definitiv, weil die Landschaft einfach traumhaft ist. Es gibt so ein paar andere Routen noch, die man ab Deutschland fahren kann. Also zum Beispiel Richtung England, Richtung Frankreich. Ja, das machen viele halt, weil es unkompliziert ist, weil das dann eben eine Reise ist, die man ab Hamburg machen kann.
1: Ja, und sehr beliebt, vor allem auch bei jüngeren Leuten, sind die Festival Cruises. In diesem Jahr gibt es da zum Beispiel Kreuzfahrten mit Malestar, Mia Julia, Andrea Berg, Howard Carpendale, Maite Kelly, Beatrice Egli oder auch Modern Talking Star Thomas Anders. Und es gibt sogar Full Metal Cruises, das heißt Europas größte Kreuzfahrt nur für Heavy-Metal-Fans.
2: Das machen die Reedereien dann besonders gerne, weil das eben viele Leute an Bord bringt, die noch nie auf Kreuzfahrt waren. Es gibt für alle möglichen Zielgruppen gibt es Spezialkreuzfahrten, also für Veganer, für Schwule und so weiter. Also das ist ein ganz großer Markt.
1: Wenn wir jetzt als Beispiel mal AIDA und Mein Schiff nehmen, auf den Schiffen wird Deutsch gesprochen. Die beiden größten Anbieter unterscheiden sich vor allem im Restaurantkonzept, sagt uns Experte Matthias Mohr.
2: Beim größten Anbieter AIDA ist es so, dass ich in erster Linie mein Abendessen zum Beispiel in Buffet-Restaurants zu mir nehme. Das ist natürlich dann ein anderes Flair, als wenn ich jetzt beim zweiten auf dem deutschen Markt, also bei Mein Schiff, wenn ich da nun abends esse, da bin ich dann in einem Restaurant mit Bedienung, bekomme 5 Gänge am Platz serviert. So. Ja, das hat schon so einen anderen Charakter.
1: Ja, und wenn ihr jetzt auch in das Kreuzfahrt-Game einsteigen wollt, dafür empfiehlt Matthias Mohr, die erste Kreuzfahrt über ein spezialisiertes Reisebüro zu buchen, weil es eben dann doch etwas komplexer ist als ein Hotelurlaub. Ist aber auch sehr schön, jeden Tag in einem anderen Hafen zu sein. Für euch ist The Killers mit Mr. Brightside. Hi zusammen.

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1: Ich bin Babit Büchner. Welche Stadt oder Gemeinde ist am besten versorgt mit Schulen, Ärzten, Schwimmbädern und schnellem Internet? Das zeigt eine neue Studie des Instituts der deutschen Wirtschaft, in Auftrag gegeben vom Tabakkonzern Philip Morris. Gewinner des Rankings ist die kleine Stadt Haar bei München.
2: In den vergangenen Jahren mussten in vielen Orten Schwimmbäder oder Kliniken schließen. Viele Schulen sind marode. Schuld ist vor allem die Finanzlage. Dennoch zeigt die Studie, in fast allen deutschen Städten und Gemeinden ist rund die Hälfte der befragten Bürger zufrieden mit dem Angebot vor Ort. Dabei erzielen ostdeutsche Städte öfter Top-Werte als westdeutsche. Im Vergleich der Bundesländer liegt NRW vorn. Am anderen Ende Mecklenburg-Vorpommern. Dort gilt mehr als jede zweite Gemeinde als sehr schlecht versorgt. Thomas Bremser, Nachrichtenredaktion.
1: Sinkende Truppenzahlen und geopolitische Blockaden. In den vergangenen 25 Jahren gab es noch nie so wenige UN-Blauhelme und andere Einsatzkräfte bei Friedensoperationen wie zuletzt. Das zeigt ein Bericht des Stockholmer SIPRI-Instituts.
3: Auch Friedensmissionen gab es weniger als im Jahr zuvor. Der Grund? Ein perfekter Sturm aus finanziellen und politischen Faktoren, sagen die Forscher. Allein den UN-Blauhelmen fehlten im vergangenen Jahr 2 Milliarden US-Dollar. Die USA schulden den Vereinten Nationen Milliarden an Mitgliedsbeiträgen, unter anderem für die Friedensmissionen. Die Finanzprobleme könnten dramatische Folgen haben. Mehr Konflikte, die die zivile Bevölkerung härter treffen. Aus Stockholm, Julia Weschenbach.
1: Wegen eines Oberleitungsschadens und eines Böschungsbrands in Niedersachsen ist die Bahnstrecke zwischen Hamburg und Bremen voll gesperrt. Reisende müssen mit langen Verspätungen und Zugausfällen rechnen, teilte die Eisenbahngesellschaft Metronom mit. Ein Metronomzug musste nach einem Nothalt geräumt werden. Rund 500 bis 600 Reisende waren betroffen. Parallel bekämpft die Feuerwehr den Böschungsbrand. Und zum Sport. Wer spielt nächstes Jahr in der Fußball-Bundesliga? Wolfsburg und Paderborn spielen heute um den letzten offenen Startplatz für die kommende Saison. Nach dem 0:0 im Hinspiel ist im Rückspiel in Paderborn alles offen. Die Partie beginnt heute Abend um 8:30. Und das waren die Nachrichten mit Babette Büchner.
4: Das Wetter. Ja, Sonne pur, auch jetzt am Abend bei uns in NRW. Dazu nur ganz wenige Wolken am Himmel, bei Höchstwerten um die 28 Grad in den nächsten Stunden. Und auch die nächsten Tage geht es mit viel Sonne weiter. Morgen bis zu 33 und Mittwoch bis zu 31 Grad in der Spitze.
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4: Drei Meldungen noch um kurz nach 7. Die A2 Dortmund-Oberhausen zwischen Oberhausen-Königshardt und dem Kreuz Oberhausen. 1 Kilometer, 10 Minuten plus. A46 Heinsberg-Düsseldorf zwischen dem Kreuz Holz und Grevenbruch. 3 Kilometer, 10 Minuten auch hier. Und die A516 Oberhausen-Eisenheim Richtung Oberhausen zwischen Eisenheim und dem Kreuz Oberhausen. 1 Kilometer, 20 Minuten braucht ihr hier länger. Kommt gut an!
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4: Schön, dass ihr mit dabei seid an diesem warmen Pfingstabend. Viele sitzen wahrscheinlich gerade noch draußen auf dem Balkon, im Garten oder irgendwo am See und lassen das lange Wochenende langsam ausklingen. Macht was Schönes draus aus diesem Abend. Ich bin Finn Weiden. Hello!

0: Das sind Madonna und Sabrina Carpenter mit Bring Your Love hier bei uns im besten Mix an diesem letzten Tag des langen Pfingstwochenendes. Schön, dass ihr mit dabei seid. In manchen Bundesländern sind jetzt am Wochenende sogar die Schulferien gestartet. Und hinzu kommt auch noch der Rückreiseverkehr. Heißt, jetzt auch am Abend kann es wieder etwas voller werden auf den Straßen bei uns in NRW. Wir wollten mal vorab, extra bevor ihr losfahrt, von euch wissen, wenn man im Stau steht, was kann man denn da Cooles machen?
1: Musik hören, Podcast hören
2: und miteinander Witze erzählen.
3: Wenn es wirklich ein Stehstau ist, dann würde ich irgendwie meine E-Mails machen zum Beispiel, also arbeiten am Handy.
4: Einfach mal die Ruhe genießen.
5: Wenn wir im Stau stehen, dann rasten eigentlich alle im Auto aus. Also da hätten wir auch gerne selber Tipps.
0: Der Klassiker von früher, was man so gehört hat, war ja immer das Spiel mit den Nottelefonen am Straßenrand. Ne? Ihr kennt diese Orangenen auf der Autobahn. Immer wenn man eins gesehen hat, muss man ein Telefon rufen. Wer die meisten hat, gewinnt. Ja. Wird allerdings nach einer halben Stunde langweilig, glaube ich. Und ich denke, einige im Auto wird es auch nerven, wenn man die ganze Zeit Telefon ruft. Sweet Dreams jetzt für euch von Eurythmics. Kommt gut durch den Stau, durch den Verkehr, wo auch immer ihr heute unterwegs seid. Kommt gut an.

0: Madken und Ray Dalton mit Don't Worry hier bei uns im besten Mix. Schön, dass ihr mit dabei seid an diesem Abend. Und es ist Montagabend, heißt in einer halben Stunde gibt's das hier wieder im Fernsehen.
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0: So sieht's aus und es gibt hier eigentlich keinen Tatort ohne einen Rechtsmediziner. In der Regel spielen sie allerdings nur eine Nebenrolle. Große Ausnahme sind natürlich die Münster-Tatorte, ne, wenn ihr es regelmäßig guckt, mit Professor Dr. Dr. Karl Friedrich Börne. Aber auch heute Abend im Tatort aus Stuttgart wird der Rechtsmediziner wieder zur Hauptfigur. Jörg Albrecht macht den Krimi-Check für uns.
2: Der Tote lag zwischen 48 und 72 Stunden im Fluss. Lunge voller Wasser, also wahrscheinlich ertrunken.
3: Seit Landert und Boots in Stuttgart auf Verbrecherjagd gehen, also seit 2008 gehört auch der Gerichtsmediziner Daniel Vogt mit zum Team. Das sind immerhin 15 Jahre und trotzdem stellen sich die beiden Kommissare diese Frage.
4: Kann man jahrelang mit einem Kollegen zusammenarbeiten und nicht wissen, wie der tickt? Wonach der sich sehnt, was ihn bedrückt? Geht das, Thorsten?
5: Ich weiß nicht.
3: Warum der Gerichtsmediziner Lannert und Boots gerade schwer beschäftigt, liegt an seinem Verhalten. Das ist mehr als undurchsichtig, denn Vogt hat das Opfer aus dem Neckar erkannt. Es ist Matthias, sein bester Freund aus der Schulzeit, was er den Kommissaren allerdings anfangs nicht erzählt.
5: Es hätte schon Zeit gespart, wenn Sie uns mitgeteilt hätten, dass Sie den Toten kennen.
6: Ich habe ihn nicht gleich erkannt. In dem Zustand. 40 Jahre her.
5: Kein schönes Wiedersehen.
6: Berufsrisiko.
3: Seltsam auch, dass Vogt bei den Untersuchungsergebnissen der Leiche vage bleibt und den Eindruck erweckt, als würde er etwas verbergen.
5: Er sagt uns immer nur das, was er gerade sagen muss.
6: Salamitaktik.
5: Und dann dieses Rumgeeier, ob das jetzt eine tödliche Dosis war oder nicht.
3: Denn neben Mord käme auch ein Suizid in Frage. Der Tote hatte Krebs im fortgeschrittenen Stadium. Während Rückblenden, in denen wir den jungen Daniel mit seiner Clique sehen, Licht in die Geschichte bringen, tappen Lannert und Boots weiter im Dunkeln. Irgendwann glauben sie sogar.
5: Vielleicht suchen wir nach einem Verbrechen, das es einfach nicht gibt.
3: Auch wenn es langsam nervt, dass in so vielen Krimis in letzter Zeit irgendeiner aus dem Ermittlerteam persönlich in den Fall verwickelt ist. Dieser Schuld- und Sühne-Tatort hat ein richtig gutes Drehbuch und hält die Spannung bis zum Schluss.

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1: Ich bin Babit Büchner. Nach dem massiven russischen Angriff auf die ukrainische Hauptstadt Kiew am Wochenende hat Moskau mit einer neuen schweren Attacke gedroht. Das russische Außenministerium rief ausländische Diplomaten dazu auf, Kiew schnellstmöglich zu verlassen. Als Grund nannte Moskau den ukrainischen Beschuss eines Wohnheims in dem von Russland kontrollierten Gebiet. Eigentlich galt schon der Angriff am Wochenende als Vergeltungsaktion darauf. Bei der geplanten Rentenreform müssen aus Sicht der Jungen Union auch Pensionen von Beamten einbezogen werden. Ansonsten könne nicht von einer großen Reform gesprochen werden, sagte der Vorsitzende der Jungen Union Johannes Winkel im Podcast Table Today.
2: Mindestens müssten die Erhöhungen von Pensionen abgedämpft werden, sagt der Chef der Jugendorganisation von CDU und CSU. Das sei nicht nur finanziell dringend notwendig, sondern auch eine Frage der sozialen Gerechtigkeit. Man könne nicht über eine Kürzung beim Elterngeld nachdenken und gleichzeitig Altersbezüge von Beamten unangetastet lassen, sagt Winkel. Eine Kommission ist dabei, bis Ende Juni Vorschläge für eine Rentenreform auszuarbeiten. Möglichkeiten sind ein höheres Eintrittsalter in die gesetzliche Rente oder eine Senkung des Rentenniveaus. Aus Berlin, Jan-Heiner Reitzer.
1: Die Aussicht auf eine mögliche Entspannung im Iran-Krieg lässt die Ölpreise deutlich sinken. Der Preis für ein Barrel der Nordseesorte Brent ging um fast 5% zurück. An den Börsen ging es weltweit nach oben.
3: Auch der deutsche Aktienmarkt setzt seinen jüngsten Aufwärtskurs fort. Zwischenzeitlich geht es so weit rauf wie zuletzt am Vortag des Iran-Kriegs im Februar. Der Grund: US-Präsident Trump behauptet, die USA stünden kurz vor einem Grundsatzdeal mit dem Iran. Die Straße von Hormuz könnte dann wieder geöffnet werden für Schiffe. Allerdings hatte Trump das schon öfter behauptet und er selbst sagt diesmal, er wolle nichts überstürzen. Unklar ist, inwieweit das iranische Atomprogramm in dem Rahmenabkommen erwähnt wird. Thomas Bremser, Nachrichtenredaktion.
1: Schulen, Ärzte, Schwimmbäder, schnelles Internet. Die kleine Stadt H bei München ist laut einer Studie des Instituts der deutschen Wirtschaft bundesweit am besten versorgt mit Infrastrukturangeboten. Schlusslicht des Rankings ist demnach Hirschtal in der Südwestpfalz. Im Vergleich der Flächenländer liegt Nordrhein-Westfalen vorn. Am unteren Ende steht Mecklenburg-Vorpommern. Und das waren die Nachrichten mit Babette Büchner.
4: Das Wetter. Da kann man nur hoffen, dass euer Schlafzimmer nicht unter dem Dach ist. Es ist jetzt in den nächsten Stunden auch noch weiterhin sehr warm bei uns in NRW. Bis zur Nacht Höchstwerte um die 28 Grad. In der Nacht Werte dann rund um 16 bis 18 Grad. Bleibt also sehr warm und so geht's dann auch morgen weiter mit viel, viel Sonne bei uns. Höchstwerte um die 33 Grad dann über den Dienstag. Und der Mittwoch bleibt dann ähnlich warm, dann bis zu 31 Grad in der Spitze.
0: NRW Verkehr.
4: Die A2 Dortmund Richtung Oberhausen. Zwischen Oberhausen-Königshardt und im Kreuz Oberhausen, 1 Kilometer 10 Minuten plus, und die A516 Oberhausen Richtung Eisenheim zwischen dem Kreuz Oberhausen und Sterkrade. Hier dichter Verkehr, da seid ihr aber in guten 5 Minuten wieder durch.
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4: Ja, so kann das lange Wochenende doch gerne enden. Sommerfeeling den ganzen Tag und selbst jetzt am Abend noch richtig angenehm draußen. Schön, dass ihr euren Abend mit uns verbringt. Ich bin Finn Weiden und für euch habe ich jetzt ganz frische Musik mit dabei. Von Teddy Swims, das ist Mr. Know It All. Schönen Abend euch.
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0: Das ist ganz neue Musik von Christa Sarandi, Good Old Days, hier bei uns. So, und ich glaube, so ein Szenario in der Art haben wir schon alle mal in unserem Kopf durchgespielt. Man hat ein Lotterielos gekauft, das schon fast vergessen und dann auf einmal kommt ein Anruf. Und zack, hast du ein Haus gewonnen. Ja, das ist Steven passiert, ist wirklich wahr. Er, seine Frau und der Sohnemann haben ein Landgut in Hahn bei Düsseldorf im Wert von 2,8 Millionen Euro gewonnen. Ja, und zu eng wird's da definitiv nicht, nach dem, was er uns so erzählt hat.
1: Zu diesem Landgut gehört ein Gästehaus, ein Baumhaus, ein Fitnessstudio, eine Sauna, ein Bach und eine riesengroße Menge Wald auf 22.000 Quadratmeter Grundstück. Und für mich war wirklich Platz 1, einen Kamin drinnen zu haben. Und es ist nicht nur ein Kamin, es sind zwei oder drei Kamine. Das war für mich wow.
0: Ja, ich denke, das sollte reichen, um da nett zu wohnen, ne? Problem nur, das Haus steht im falschen Bundesland. Sven und seine Familie leben nämlich eigentlich in Brandenburg. 560 Kilometer weit entfernt von ihrem Gewinn. Sie hatten, als sie den Lottoschein gekauft haben, nicht damit gerechnet, dass sie ein Haus auf der anderen Seite von Deutschland gewinnen würden und vor allem nicht so ein großes Anwesen.
1: Das passt gar nicht, wie wir leben. Jetzt sind ein paar Nummern zu groß für uns. Wir sind ganz normale Arbeiter und versuchen hier und dort uns das zu ermöglichen, was man sich ermöglichen möchte. Und dass natürlich so ein Haus dann herauskommt, naja, das war natürlich das i-Tüpfelchen auf der Sahnetorte, wie man so schön sagt.
0: Ja, und gut, aber jetzt ist die Sahnetorte nun mal gegessen und Sven steht mit seiner Familie vor der Entscheidung. So, null Kamine gegen drei Kamine plus Sauna und Fitnessstudio zu tauschen.
1: Na, wir können uns das vorstellen, da schon zu wohnen, aber das ist alles noch zu frisch. Ich weiß gerade ja mal seit einer Woche, dass man dieses O'Malls-Haus gewonnen hat. Und da muss man das mal halt abwägen und gucken, wie was abläuft. Kann jetzt nicht von heute auf morgen hier die Segel streichen und dann ziehen wir da rüber. Dazu sind wir ja zu viel Familienmensch.
0: Ja gut, die kann er ja bei dem großen Anwesen einfach mitnehmen. Schöne Geschichte. Für euch jetzt Musik von Katy Perry. Das ist California Girls hier bei uns.

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0: Ja, ich glaube, wer bei dem Wetter aktuell nicht den Grill rausholt, der holt ihn vermutlich nie raus. Liebt ihr es auch so zu grillen, so wie wir?
1: Ja.
0: Ist doch herrlich, oder? Dieser schöne, würzige Geruch von verbranntem Fett und dann noch ein paar Freunde oder die Familie auf der Terrasse sitzen zu haben, ist doch schon spitze. Wenn da noch die Sonne scheint, wie jetzt, dann ist es doch wirklich perfekt. Eine sehr gesellige Veranstaltung. Außer diese eine Spezies sitzt mit am Tisch. Kennt ihr bestimmt auch. Dieser Barbecue-Besserwisser. Kollege Kevin Zimmer, der ist von denen maximal genervt.
2: Ja, die haben ja an so einem Grillabend nichts Besseres zu tun, als dich die ganze Zeit von der Seite irgendwie blöd anzulabern.
3: Also, ich wollte ja nichts sagen, weil wir ja nicht so als Besserwisser dastehen. Ich glaube, die Zwiebel brennt ein bisschen an.
2: Oh ja. Die hören auch nicht auf. Ja, da kommen dann so Sätze wie, ja, ich würde ja mal nachher salzen. Ne? Ja. Sag mal, wie oft willst du das Kotelett eigentlich noch umdrehen? Das stresst doch die Fasern.
4: Bratwurst braucht sehr niedrige Hitze. Wir machen die meisten falsch, dass sie dann hier volle Kanne aufdrehen und dann wundern, warum die außen schwarz wird und innen noch gar nicht warm ist.
2: Sie können es einfach nicht lassen, da kommt schon wieder was. Ne? Packst du das bitte in Alufolie, das muss doch ruhen. Ach, ruhen, ja, hör mal, dann leg dich doch am besten direkt dazu. Ich habe noch genug Alufolie. Der Tisch und der Grill, das sind zwei verschiedene Tanzbereiche. Und wenn derjenige oder diejenige am Grill leicht in so ein kleines Glutnest boostet und dann zu niemandem bestimmten sagt, der Grill ist gleich soweit, dann will der oder diejenige keine Antwort, er will Ruhe und ab und zu ein Kaltgetränk gebracht bekommen und dann Abflug. Wenn ich noch einmal höre, hast du auch ein bisschen Fleur de Sel und griechisches kaltgepresstes Olivenöl für das Baguette? Gibt es als Antwort, wofür? Für das Kräuterbutterbaguette oder was? So, jetzt aber mal Spaß beiseite. Wir brauchen eine Lösung. Was machen wir also mit den Barbecue-Besserwissern? Ja, am liebsten eine kalte Thüringer mit Glibber dran quer durchs Gesicht peitschen. Geht natürlich nicht. Aber man hat ja als Grillmeister es in der Hand, wer das Stück mit dem höchsten Acrylamidgehalt bekommt.
5: Guck mal, es lässt alles anbrennen.
2: Also, lasst es euch schmecken.

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1: Ich bin Babette Büchner. Nach dem massiven russischen Angriff auf die ukrainische Hauptstadt Kiew am Wochenende hat Moskau mit einer neuen schweren Attacke gedroht. Das russische Außenministerium rief ausländische Diplomaten dazu auf, Kiew schnellstmöglich zu verlassen.
2: Schon am Wochenende hat Russland mit dem Einsatz einer Mittelstreckenrakete vom Typ Areschnik den Konflikt in der Ukraine verschärft. In Kiew wurden dabei schwere Verwüstungen angerichtet. Laut Moskau ist dies aber erst der Anfang. Weitere Angriffe sollen folgen, angeblich als Vergeltung auf einen ukrainischen Angriff gegen ein Wohnheim im von Russland kontrollierten Donbass-Gebiet. Der Kreml warf der Ukraine in dem Zusammenhang den Beschuss von Zivilisten vor. Dass das russische Militär selbst regelmäßig ukrainische Zivilisten tötet, blendet Moskau dabei aus. Aus Moskau, André Berlin.
1: Bei der geplanten Rentenreform müssen aus Sicht der Jungen Union auch Pensionen von Beamten einbezogen werden. Ansonsten könne nicht von einer großen Reform gesprochen werden, sagte der Vorsitzende der Jungen Union, Johannes Winkel, im Podcast Table Today.
3: Mindestens müssten die Erhöhungen von Pensionen abgedämpft werden, sagt der Chef der Jugendorganisation von CDU und CSU. Das sei nicht nur finanziell dringend notwendig, sondern auch eine Frage der sozialen Gerechtigkeit. Man könne nicht über eine Kürzung beim Elterngeld nachdenken und gleichzeitig Altersbezüge von Beamten unangetastet lassen, sagt Winkel. Eine Kommission ist dabei, bis Ende Juni Vorschläge für eine Rentenreform auszuarbeiten. Möglichkeiten sind ein höheres Eintrittsalter in die gesetzliche Rente oder eine Senkung des Rentenniveaus. Aus Berlin, Jan-Henner Reitzer.
1: Mehr als 200 Tote und mehr als 900 Verdachtsfälle. Die Weltgesundheitsorganisation sieht die Ebola-Epidemie in der Demokratischen Republik Kongo bisher nicht unter Kontrolle. Es werde erst noch schlimmer werden, bevor es besser wird, sagte WHO-Chef Tedros Adhanom Ghebreyesus. Man tue alles, um Ausrüstung in die betroffenen Regionen zu bringen. Tedros will morgen persönlich in das Land reisen. Und zum Sport. Wer spielt nächstes Jahr in der Fußball-Bundesliga? Wolfsburg und Paderborn kämpfen gerade um den letzten offenen Startplatz für die kommende Saison. Nach dem 0:0 im Hinspiel ist im Rückspiel in Paderborn alles offen. Wolfsburg stand schon viermal kurz vor einem Bundesliga-Abstieg. Bislang ging es am Ende jedes Mal gut. Und das waren die Nachrichten mit Babette Büchner.
4: Das Wetter. Auch jetzt am Abend bleibt es weiter mild bei uns in NRW, bei Werten rund um die 25 Grad in den nächsten Stunden. In der Nacht fallen die Werte dann auf 16 bis 20 Grad. Morgen über den Tag knacken wir nochmal die 30 Grad Marke. Es wird nochmal richtig schön heiß, bei Höchstwerten um die 33 Grad. Viel Sonne mit dabei und so geht's dann auch am Mittwoch weiter, dann bis zu 30 Grad in der Spitze.
0: NRW Verkehr.
4: Mit nur einer Meldung um kurz nach 9, die A2 Dortmund Richtung Oberhausen, zwischen Oberhausen-König und dem Kreuz Oberhausen. 1 Kilometer Stau, hier seid ihr aber in guten 5 Minuten wieder durch.
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4: Das fühlt sich heute eher nach Feierabend irgendwo im Süden an, als nach Pfingsten hier in NRW. Warm, entspannt und ja, morgen früh wird der Alltag wahrscheinlich für viele wieder ein bisschen härter werden. Deswegen machen wir uns jetzt noch entspannte Stunden zusammen an diesem Feiertag. Alex Warren ist das jetzt für euch mit Ordinary. Finn Weiden hier. Tag zusammen.
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0: ganz entspannte Nummer von den Backstreet Boys, As Long As You Love Me. Und wir haben was vorbereitet für euch. Ihr könnt euch schon mal auf den Herbst freuen.
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2: 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Hannes, macht das.
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0: So, ich hoffe, ihr habt euch auch das ganze Reste-Essen von den letzten Grillabenden heute schmecken lassen an diesem Pfingstmontag. Ich finde ja, Reste-Essen ist immer das Beste, oder? Wir machen uns jetzt einen ganz entspannten Abend zusammen. Ihr kümmert euch ums Abwaschen und ich um die Hits hier im besten Mix. Das ist Dua Lipa mit Be The One. Finn Weiden ist mein Name. Schönen Abend euch.
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1: Ich bin Diana Kramer. Nach dem massiven russischen Angriff auf die ukrainische Hauptstadt Kiew am Wochenende hat Moskau eine neue schwere Attacke angekündigt. Das russische Außenministerium rief ausländische Diplomaten dazu auf, Kiew schnellstmöglich zu verlassen. Als Grund für die neuen Angriffe nannte Moskau den ukrainischen Beschuss eines Wohnheims in dem von Russland kontrollierten Gebiet Donbass. Eigentlich galt schon der Angriff am Wochenende als Vergeltungsaktion darauf. Russland hatte dabei auch die neue Mittelstreckenrakete Oreshnik eingesetzt. Der Ebola-Ausbruch in Afrika dürfte sich nach Angaben der Weltgesundheitsorganisation weiter zuspitzen. Man stehe vor einem äußerst ernsten und schwierigen Ausbruch, sagte WHO-Chef Tedros bei einem virtuellen Treffen mit Gesundheitsministern aus Afrika.
2: Mehr als 200 Tote und mehr als 900 Verdachtsfälle. Die WHO sieht die Ebola-Epidemie noch immer nicht unter Kontrolle. Man tue alles, um die betroffene Region zu unterstützen und das Virus einzudämmen, sagte der WHO-Chef. Doch derzeit sei die Epidemie den Experten noch einen Schritt voraus. Er werde persönlich in den Kongo reisen, um sich ein Bild von der Lage zu machen. Die dortige Regierung hat bereits mehr als 100 Fälle durch Labortests bestätigt. Babette Büchner, Redaktion.
1: Bundesinnenminister Alexander Dobrindt sieht ein Social-Media-Verbot für Kinder skeptisch. Er halte ein Verbot für schwer durchsetzbar und deswegen für wenig zielführend, sagte er den Funke-Zeitungen.
3: Der Staat alleine könne mit Social Media verbundene Probleme nicht lösen und Familien und Eltern könnten ihre Verantwortung auch nicht komplett abschieben, findet Innenminister Dobrindt. Eltern müssten ja beispielsweise auch entscheiden, wann ihr Kind ein Handy bekommt, sagt der Minister. Diskutiert wird in Deutschland ein Social Media Verbot für Kinder unter 14 Jahren. Eine Expertenkommission arbeitet an Vorschlägen zum Thema, die im Sommer vorgestellt werden sollen. Eine Mehrheit der Deutschen spricht sich in Umfragen für ein Verbot aus. Katrin Müller, Nachrichtenredaktion.
1: Bei hochsommerlichen Temperaturen gab es an deutschen Badeseen am Pfingstwochenende mehrere Badetote. Im ostfriesischen Marienhafe ertrank ein 13 Jahre altes Mädchen in einem Kiessee. Taucher konnten das Mädchen nur noch tot aus dem See bergen. In Ludwigshafen in Rheinland-Pfalz wurde ein erst 4-jähriger Junge leblos im Wasser in einem Freibad gefunden. Auch er ist laut Polizei vermutlich ertrunken. Und das waren die Nachrichten mit Diana Kramer.
4: Das Wetter. Auch jetzt am Abend bleibt es weiter mild bei uns in NRW, bei Werten rund um die 25 Grad in den nächsten Stunden. In der Nacht fallen die Werte dann auf 16 bis 20 Grad. Morgen über den Tag knacken wir nochmal die 30 Grad Marke. Es wird nochmal richtig schön heiß, bei Höchstwerten um die 33 Grad. Viel Sonne mit dabei und so geht's dann auch am Mittwoch weiter, dann bis zu 30 Grad in der Spitze.
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4: Mit zwei Meldungen um kurz nach 10, die A3 Arnheim Richtung Oberhausen, zwischen dem Kreuz Oberhausen und Oberhausen-Holten. Hier dichter Verkehr 5 Minuten plus und die Gegenrichtung A3 Oberhausen Richtung Köln, zwischen Mettmann und dem Kreuz Hilden. Auch hier dichter Verkehr, da seid ihr auch in guten 5 Minuten wieder durch.
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4: Und rein geht's in die Nacht, jetzt mit Musik von Calvin Harris. Das ist Outside. Nochmal ein bisschen Stimmung auf zum Finale dieses Pfingstwochenendes. Finn Weiden ist hier. Hi zusammen.

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0: So Leute, für wen von euch bedeutet Sommer denn nicht nur Strand, kalte Drinks und Schnorcheln, sondern auch Campingplatz, warmes Dosenbier und Live-Musik? Ja, die Festivalsaison, sie steht wieder vor der Tür. Manche sind ja absolute Festival-Profis. Ich sag ehrlich, ich gehöre nicht dazu. Ich bin nicht so der Typ, der auch gerne, wenn das Wetter nicht so gut ist, dann Lust hat, im Matsch da irgendwie auf einem Festivalgelände rumzucampen. Aber gibt ja solche und solche, ne? Ich bin nicht der mit 100 verschiedenen Armbändern, aber die gibt es, ja? Manche wollen dieses Jahr vielleicht sogar auf ihr allererstes Festival. Deshalb lasst euch nicht von mir beeinflussen. Kollege Stefan Rejek, du hast mal eine kleine Checkliste mit nützlichen Dingen für Festivals erstellt. Erstmal abgesehen von Zelt, Isomatte und Schlafsack, was darf ich denn auf keinen Fall vergessen?
1: Ja, also erstmal ganz wichtig, das meiste ist eigentlich Geschmackssache. Es gibt ja Leute, die bauen sich da eine ganze Stadt mit Strom- und Wasserversorgung hin. Man kann aber auch mit weniger Aufwand genauso viel Spaß haben. Als Anfänger hätte ich zum Beispiel erstmal gern gewusst, dass ich nicht 24/7 auf allen Konzerten bin und die Zeit im Camp eigentlich so 50% vom gesamten Spaß ausmacht. Deswegen empfehle ich auf jeden Fall noch ein Pavillon, einen Campingstuhl und am besten auch noch einen kleinen Klapptisch. Macht, finde ich, auch immer so mit am meisten Spaß, wenn man dann beim Festival ankommt und so erstmal sein kleines eigenes Lager aufbaut.
0: Ja, das kann ich bestätigen von meinem Bruder, der geht gerne auf Festivals. Ein Pavillon ist da echt wichtig, vor allem wenn man in einer größeren Gruppe unterwegs ist und auch mal im Regen zusammensitzen will. Dafür hat er gesagt, lohnt sich übrigens auch so eine Campinglampe, ne? Die kann man einfach in den Pavillon reinhängen.
1: Ja, perfekte Überleitung für meinen nächsten Tipp. Packt euch ein paar Gesellschaftsspiele ein. So. Mittlerweile gibt es zum Beispiel auch wasserfeste Kartenspiele. Ist perfekt, wenn jetzt mal eine Dose Bier umkippt oder es sowieso die ganze Zeit regnet. Ja, und für die Konzerte selbst sind natürlich Ohrstöpsel zu empfehlen. Vor allem bei 3 bis 4 Tagen Festival. Das kann dann schon mal eine Strapaze für die Ohren sein. Ja, und falls es dann auch mal wirklich regnen sollte, ist ein Poncho auch immer sinnvoll. Kriegt man in der Regel aber auch vor Ort. Ja, und ab hier kann man selbst kreativ werden. Ich kenne zum Beispiel Leute, die immer Walkie-Talkies mitnehmen, weil der Empfang auf Festivals meistens so schlecht ist.
0: Verrückt. Habe ich auch noch nicht gehört. Das sind also die Festival-Tipps von Kollege Stefan Rejek. Danke dir. Mark Cohn jetzt für euch. Walking in Memphis.

Und durch die Nacht geht's gleich mit Musik von Post Malone, Circles hier bei uns im besten Mix. Und vorher habe ich noch alle Farben für euch in der Playlist. Baby Goodbye spiele ich jetzt für euch, für euren Montagabend. Finn Weiden ist hier. Hi zusammen. Baby.

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1: Ich bin Diana Kramer. Die Aussicht auf eine mögliche Entspannung im Iran-Krieg lässt die Ölpreise deutlich sinken. Der Preis für ein Barrel der Nordseesorte Brent ging um fast 6% zurück und auch die Börsen haben weltweit deutliche Zugewinne verbucht.
2: Auch der deutsche Aktienmarkt setzt seinen jüngsten Aufwärtskurs fort. Zwischenzeitlich geht es so weit rauf wie zuletzt am Vortag des Iran-Kriegs im Februar. Der Grund: US-Präsident Trump behauptet, die USA stünden kurz vor einem Grundsatzdeal mit dem Iran. Die Straße von Hormuz könnte dann wieder geöffnet werden für Schiffe. Allerdings hatte Trump das schon öfter behauptet und er selbst sagt diesmal, er wolle nichts überstürzen. Thomas Bremser, Redaktion.
1: Keinerlei Anzeichen für Entspannung gibt es dagegen im Ukraine-Krieg. Im Gegenteil, Russland kündigte weitere Angriffe auf die ukrainische Hauptstadt Kiew an. Der Kreml forderte Ausländer und Mitarbeiter diplomatischer Vertretungen auf, Kiew angesichts bevorstehender neuer Angriffe schnellstmöglich zu verlassen. Bereits am Wochenende hatte Russland die Ukraine wieder massiv bombardiert und dabei auch die neue Hyperschallrakete Oreshnik eingesetzt. Der Wirtschaftsweise Achim Truger spricht sich dafür aus, dass auch Beamte in die gesetzliche Krankenversicherung einzahlen sollten. Er halte das bisherige System für völlig falsch, sagte Truger der Neuen Osnabrücker Zeitung.
3: Fast jeder deutsche Beamte ist privat versichert. Müssten sie mit ihren guten Gehältern in die gesetzliche Krankenversicherung, würde das Finanzprobleme der Kassen lindern, argumentiert Truger, der das aktuelle System für ungerecht hält. Zum Beispiel, weil gesetzlich Versicherte auch den Großteil der Beiträge von Bürgergeldempfängern mitbezahlen, sich Privatversicherte aber nicht an diesen Kosten beteiligen. Als Konsequenz warnt der Ökonom vor einer Zweiklassenmedizin. Die geplante Reform des Gesundheitssystems sieht nicht vor, Beamte in die gesetzlichen Kassen einzubeziehen. Aus Berlin, Jan-Henna Reitze.
1: Bei sommerlichen Temperaturen sind am Pfingstwochenende in Freibädern an Seen und Flüssen 6 Menschen ums Leben gekommen, darunter 4 Kinder und Jugendliche. Das jüngste Opfer starb in einem Freibad in Ludwigshafen in Rheinland-Pfalz. Der 4-jährige Junge war tot im Wasser entdeckt worden. Er ist vermutlich ertrunken. Die weiteren Opfer waren 11, 13 und 14 Jahre alt. Außerdem wurden 2 Männer tot aus Badeseen geborgen. Und das waren die Nachrichten mit Diana Kramer.
4: Das Wetter. Jetzt in der Nacht bleibt es sehr mild bei uns in NRW. Höchstwerte in den nächsten Stunden zwischen 17 und 22 Grad. Auch morgen dann wieder sehr heiße Temperaturen. Höchstwerte um die 33 Grad. Und Mittwoch geht's dann ähnlich sonnig weiter. Dann bei maximal 30 Grad in der Spitze.
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4: Der Blick auf die Straßen um kurz nach 11. Die A4 Aachen Richtung Köln. Zwischen dem Grenzübergang Fettschau und Aachen-Laurenzberg. Hier dichter Verkehr, da braucht ihr 5 Minuten länger. Und die A44 Dortmund Richtung Kassel, zwischen dem Kreuz Wünneberg-Haaren und Lichtenau. 1 Kilometer Stau, hier ein Plus für euch von 10 Minuten.
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4: So, und damit schließen wir dieses lange Sommer-Pfingst-Wochenende ab. Wünsche euch eine schöne Nacht. Jetzt mit Musik von Culture Club. Das ist Karma Chameleon. Am Mikrofon Finn Weiden. Hi zusammen.
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0: Bibi Rexha mit New Religion bringt Stimmung rein in diesen Abend. So, und dann haben wir das Pfingstwochenende auch schon fast geschafft. War ja schon irgendwie so ein kleiner Sommervorgeschmack, oder? Über 30 Grad teilweise. Ich glaube, viele von euch haben sich da in Urlaub am Meer gesehnt. Aber Kollege Leo Arrighi, die Urlaubssaison, die rückt ja auch immer näher.
1: Ja, und deswegen wollen wir diese Woche auch darüber reden. Thematisch wird sich nämlich bei uns viel um Urlaub drehen. Und wir schauen dabei auch besonders auf Kreuzfahrten. Die boomen nämlich gerade total. Laut Studien buchen auch immer mehr junge Menschen aus der Gen Z Kreuzfahrten. Was genau hinter dem Hype steckt und warum diese Art zu reisen gerade wieder so beliebt wird, das wollen wir uns diese Woche mal genauer anschauen.
0: Oh, spannend, ja. Wir wollen aber auch nicht einfach irgendwelche Tipps geben. Nee, man hat ja auch das Gefühl, dass Urlaubplanen gar nicht so spaßig ist zurzeit.
1: Ja, es ist alles teurer, viele Krisen, wovon auch einige beliebte Urlaubsländer mit betroffen sind. Und auch immer die Frage, welche Art von Urlaub zu einem überhaupt noch passt.
0: Richtig, aber eins kann ich vorwegnehmen, Urlaub wird natürlich trotzdem gerne gemacht.
1: Tatsächlich, ja, es gibt die Krisen, aber eine aktuelle YouGov-Umfrage zeigt, 64% der Befragten wollen nicht auf ihren Urlaub verzichten, ziehen aber Konsequenzen. Viele bleiben jetzt zum Beispiel häufiger in europäischen Ländern oder bevorzugen allgemein Reiseziele, die sie schon kennen. Aber, das muss man auch sagen, es gibt eben viele auch, die dieses Jahr dann zum Beispiel nicht in den Urlaub fahren oder auf deutlich günstigere Alternativen zurückweichen. Und auch darüber wollen wir diese Woche reden.
0: Also, ihr habt's gehört, diese Woche dreht sich vieles bei uns rund ums Thema Urlaub. Vor allem auch um Kreuzfahrten, um eure Sommerreise. Bleibt also gespannt. Die Infos hatte Leo Arrighi. Danke dir.

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1: Ich bin Diana Kramer. Der VfL Wolfsburg steigt zum ersten Mal in seiner Vereinsgeschichte aus der Fußball-Bundesliga ab. Die lange in Unterzahl spielende Mannschaft von Trainer Dieter Hecking verlor im Relegationsrückspiel gegen den Zweitligadritten SC Paderborn mit 1:2 nach Verlängerung. Nach dem 0:0 im Hinspiel bejubelt Paderborn den dritten Aufstieg in die Erstklassigkeit nach 2014 und 2019. Nach dem massiven Angriff auf die ukrainische Hauptstadt Kiew am Wochenende droht Russland mit neuen schweren Angriffen. Das Außenministerium in Moskau rief ausländische Diplomaten dazu auf, Kiew schnellstmöglich zu verlassen.
2: Schon am Wochenende hat Russland mit dem Einsatz einer Mittelstreckenrakete vom Typ Areschnik den Konflikt in der Ukraine verschärft. In Kiew wurden dabei schwere Verwüstungen angerichtet. Laut Moskau ist dies aber erst der Anfang. Weitere Angriffe sollen folgen, angeblich als Vergeltung auf einen ukrainischen Angriff gegen ein Wohnheim im von Russland kontrollierten Donbass-Gebiet. Der Kreml warf der Ukraine in dem Zusammenhang den Beschuss von Zivilisten vor. Dass das russische Militär selbst regelmäßig ukrainische Zivilisten tötet, blendet Moskau dabei aus. Aus Moskau, André Berlin.
1: Welche Stadt oder Gemeinde ist am besten versorgt mit Schulen, Ärzten, Schwimmbädern oder schnellem Internet? Das zeigt jetzt eine Studie des Instituts der Deutschen Wirtschaft, in Auftrag gegeben vom Tabakkonzern Philip Morris. Gewinner des Rankings die kleine Stadt Haar bei München.
3: In den vergangenen Jahren mussten in vielen Orten Schwimmbäder oder Kliniken schließen. Viele Schulen sind marode. Schuld ist vor allem die Finanzlage. Dennoch zeigt die Studie, in fast allen deutschen Städten und Gemeinden ist rund die Hälfte der befragten Bürger zufrieden mit dem Angebot vor Ort. Dabei erzielen ostdeutsche Städte öfter Top-Werte als westdeutsche. Im Vergleich der Bundesländer liegt NRW vorn. 86% der Gemeinden werden als sehr gut oder gut bewertet. Am anderen Ende Mecklenburg-Vorpommern. Dort gilt mehr als jede zweite Gemeinde als sehr schlecht versorgt. Thomas Bremser, Redaktion.
1: Die USA stehen nach Angaben von Präsident Donald Trump kurz vor einem Rahmenabkommen mit dem Iran und der Wiedereröffnung der Straße von Hormuz. Der Deal sei weitgehend ausgehandelt, schrieb Trump am Wochenende auf Truth Social. Obwohl er Hoffnungen auf einen schnellen Durchbruch dämpfte, gaben die Ölpreise an den internationalen Märkten deutlich nach.
4: Das Wetter. Diese Nacht kühlt verhältnismäßig noch angenehm ab, bei Temperaturen zwischen 16 und 9 Grad. Dabei bleibt der Himmel schön klar. Der Tag dann richtig heiß, maximal 33 Grad gibt's heute im Laufe des Tages. Dabei bleibt's trocken. Ab Mittwoch wird's dann wieder ein bisschen milder, nur noch bis zu 27 Grad.
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5: A1 Osnabrück-Münster. Zwischen Greven und Münster-Nord 2 Kilometer Stau. Und A44 Dortmund-Kassel. Zwischen Kreuz Wünnenberg-Haaren und Lichtenau. 4 Kilometer stockender Verkehr, 22 Minuten Verzögerung. Wir wünschen allen unterwegs gute Fahrt.
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4: Eine schöne Nacht euch, ist Leo Arigi im besten Mix. Und ich finde es ja ganz angenehm, dass aktuell die Nächte noch verhältnismäßig kühle, erfrischende Temperaturen haben, dann hat man die Möglichkeit, eben die Fenster zu öffnen, die frische Luft reinzulassen und zu sagen, oh, ich stehe am Morgen auf und habe dann nicht diese stickige Luft bei mir in der Wohnung oder im Haus, sondern eben frische. Also das ist der gar nicht mal so geheime Tipp von mir. Ich glaube, das ist jetzt nichts Neues, was ich euch erzählt habe. Ich erzähle euch jetzt auch nichts Neues zu Nico Santos. Außer, dass er gut singen kann und die Nummer hier Ray of Light heißt. Die gibt's jetzt. Schöne Nacht euch.

0: Katrina and the Waves, Walking on Sunshine, das ist ein Titel, der passt heute wirklich sehr, sehr gut.
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0: Und ich finde, diese Kombo, die passt auch ganz gut. Madonna und Sabrina Carpenter, die haben zusammen einen Song rausgebracht. Bring Your Love. Und das erste Mal sind sie zusammen aufgetreten im April beim Coachella. Eins der größten Festivals weltweit in einer Wüste in Kalifornien in den Vereinigten Staaten. Sabrina Carpenter ist aufgetreten. Ja, und dann, wie gesagt, kam Madonna plötzlich so als Stargast mit auf die Bühne und haben dem Publikum schon mal so einen kleinen Sneak Peek gegönnt und ihren neuen gemeinsamen Song auf dem Coachella Festival angeteased. Ja, kam da schon super gut an. Und ich muss sagen, ich bin wirklich richtig angetan von Madonnas neuem Sound. Die knüpft ja gerade so ein bisschen an ihren Dance-Sound von, ich habe nachgelesen, 2005 war es an. Eine ihrer erfolgreichsten musikalischen Phasen übrigens. Und es gibt auch noch ein komplettes Solo-Album von ihr dieses Jahr. Das kommt am 3. Juli. Alle Madonna-Hardcore-Fans können sich das jetzt schon mal immer Kalender markieren. Confessions 2, so heißt es. Und da wird natürlich auch die Nummer mit Sabrina Carpenter drauf sein. Bring Your Love hören wir jetzt ganz neu. Sabrina.

Schöne Nacht euch, hier ist Leo Arigi in dieser frischen, angenehmen Nacht. Alle Leute, die sagen, boah, 33 Grad ist mir ein bisschen zu viel. Ihr freut euch jetzt bestimmt, wenn die Temperaturen verhältnismäßig noch tief nach unten gehen. Ja, dann können wir gemeinsam das hier mal nachts genießen, dieser frischen Luft. Und jetzt Musik von Cheryl Cole. Fight for This Love ist bekannt geworden durch die britische Ausgabe

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0: Lotterielos schon fast vergessen, dann auf einmal ein Anruf und zack, hast du ein Haus.
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0: Ja, das ist Steven passiert. Er, seine Frau und Sohn haben ein Landgut in Hahn bei Düsseldorf im Wert von 2,8 Millionen Euro gewonnen. Und zu eng wird es da definitiv nicht, nach dem, was er uns so erzählt hat.
2: Zu diesem Landgut gehört ein Gästehaus, ein Baumhaus, ein Fitnessstudio, eine Sauna, ein Bach und eine riesengroße Menge Wald auf 22.000 Quadratmeter Grundstück. Und für mich war wirklich Platz 1, einen Kamin drinnen zu haben. Und es ist nicht nur ein Kamin, es sind zwei oder drei Kamine. Das war für mich wow.
0: Ja, also besser geht's ja nicht. Problem nur, es steht im falschen Bundesland. Steve und seine Familie, die leben nämlich eigentlich in Brandenburg, 560 Kilometer weit entfernt vom Gewinn. Sie hatten, als sie den Lottoschein gekauft haben, natürlich nicht damit gerechnet, irgendwann mal ein Haus auf der anderen Seite von Deutschland zu gewinnen und vor allem dann auch nicht so ein großes.
2: Das passt gar nicht, wie wir leben. Jetzt sind ein paar Nummern zu groß für uns. Wir sind ganz normale Arbeiter und versuchen hier und dort uns das zu ermöglichen, was man sich ermöglichen möchte. Und dass natürlich so ein Haus dann herauskommt, naja, das war natürlich das i-Tüpfelchen auf der Sahnetorte, wie man so schön sagt.
0: Aber gut, jetzt ist die Sahnetorte gegessen und Steven steht mit seiner Familie vor der Entscheidung. Null Kamine gegen drei Kamine plus Sauna und Fitnessstudio. Könnte man ja tauschen.
2: Na, wir können uns das vorstellen, da schon zu wohnen, aber das ist alles noch zu frisch. Ich weiß gerade ja mal seit einer Woche, dass man dieses Omelshaus gewonnen hat und da muss man das mal halt abwägen und gucken, wie was abläuft. Kann jetzt nicht von heute auf morgen hier die Segel streichen und dann ziehen wir da rüber. Dazu sind wir ja zu viel Familienmensch.
0: Na gut, bei dem großen Anwesen kann er die doch einfach mitnehmen, oder?
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1: Ich bin Diana Kramer. Nach den massiven russischen Angriffen auf die ukrainische Hauptstadt Kiew am Wochenende hat Moskau weitere schwere Angriffe angekündigt. Das russische Außenministerium rief ausländische Diplomaten dazu auf, Kiew schnellstmöglich zu verlassen. Als Grund für die neuen Angriffe nannte Moskau den ukrainischen Beschuss eines Wohnheims in dem von Russland kontrollierten Gebiet Donbass. Eigentlich galt schon der Angriff am Wochenende als Vergeltungsaktion darauf. Russland hatte dabei auch die neue Mittelstreckenrakete Oreshnik eingesetzt. Bundesinnenminister Alexander Dobrindt sieht ein Social-Media-Verbot für Kinder skeptisch. Er halte ein Verbot für schwer durchsetzbar und deswegen für wenig zielführend, sagte er den Funke-Zeitungen.
2: Der Staat alleine könne mit Social Media verbundene Probleme nicht lösen und Familien und Eltern könnten ihre Verantwortung auch nicht komplett abschieben, findet Innenminister Dobrindt. Eltern müssten ja beispielsweise auch entscheiden, wann ihr Kind ein Handy bekommt, sagt der Minister. Diskutiert wird in Deutschland ein Social Media Verbot für Kinder unter 14 Jahren. Eine Expertenkommission arbeitet an Vorschlägen zum Thema, die im Sommer vorgestellt werden sollen. Eine Mehrheit der Deutschen spricht sich in Umfragen für ein Verbot aus. Katrin Müller, Nachrichtenredaktion.
1: Alle reden über KI, auch der Papst. Im ersten Lehrschreiben seit seinem Amtsantritt warnt Leo vor Risiken von künstlicher Intelligenz. Er wolle KI entwaffnen, schreibt der Papst in dem 100 Seiten langen Dokument. Technik müsse dem Menschen dienen, nicht der Macht oder dem Profit.
3: Leo befürchtet nämlich, dass Mitmenschlichkeit, die Menschenwürde und Beziehungen unter die Räder kommen. Wichtig ist ihm auch, dass Arbeit nicht entwertet wird, Stichwort KI als Jobkiller. Und er warnt davor, dass nur wenige Tech-Giganten am Ende alles kontrollieren. Deshalb plädiert er auch für einen KI-Ethik-Kodex weltweit. Und er sagt Nein zu KI-gesteuerten Waffen. Seine Botschaft, kein Algorithmus kann Krieg moralisch rechtfertigen. Aus Rom, Claudia Wächter.
1: Zum Fußball. Der VfL Wolfsburg ist zum ersten Mal in seiner Geschichte aus der Bundesliga abgestiegen. Die Niedersachsen verloren das Relegationsrückspiel beim SC Paderborn mit 1:2 nach Verlängerung. Damit folgt Wolfsburg, Heidenheim und St. Pauli, die bereits direkt abgestiegen waren. Für Paderborn geht es nach 6 Jahren wieder zurück in die Erstklassigkeit.
4: Das Wetter. Die Nacht wird nochmal ziemlich angenehm mit Tiefstwerten zwischen 9 und 16 Grad. Dazu ein meist klarer Himmel über NRW. Der Tag dann, der nächste Hitzetag mit bis zu 33 Grad und ganz viel Sonne. Regen bleibt weiterhin kein Thema. Zur Wochenmitte geht's temperaturtechnisch dann langsam ein bisschen runter. Maximal nur noch 27 Grad.
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5: Zurzeit liegen uns keine Meldungen vor. Wir wünschen allen unterwegs gute Fahrt.
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4: Eine schöne Nacht euch. Hier ist Leo Aregi und jetzt mit einem Song, der ganz wunderbar an diese Nacht passt. Besser geht's eigentlich. Ich finde, man kann ihn eigentlich am besten in der Nacht spielen, oder? Lionel Rich.

0: vor allem jetzt am vergangenen langen Pfingstwochenende. Ich glaube, da wurde auf vielen Balkonen und in vielen Gärten angegrillt.
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0: Und jetzt geht's ja erst richtig los, die Grillsaison also offiziell eröffnet, finde ich, kann man sagen, doch, durchaus. Und ich weiß nicht, vielleicht habt ihr das Problem ja auch mal gehabt, du kaufst unfassbar viel Grillgut, schmeißt es auf den Grill und dann fällt dir auf, ja Mensch, war doch ein bisschen viel, oder? Kriegen wir jetzt gar nicht weg, ne? Also, was machen wir denn jetzt? Grillreste. Ein ständiges und lästiges Thema. Kollege Kevin Zimmer hat sich ein paar Gedanken dazu gemacht.
2: Es ist doch so einfach. Kauf nicht so viel Fleisch. Aber auch ich tappe immer wieder in die Fleischkauffalle. Da steht man dann so an der Fleischtheke und sagt sich,
3: wir werden schon etwas finden.
2: Und wir werden viel finden. Und dann schleppst du diese Massen nach Hause und bist einen halben Tag mit Würzen beschäftigt.
3: Einmal haben wir Masala, brauchen wir. Hier haben wir Curry. Hier ist Koriander. Hier ist der Kukumba. Das sind die Gewürze, die wir brauchen.
4: Kukumba? Meint er vielleicht Kurkuma?
2: Ja, das ist Robert Geis, der grillt gerne und der meint Kurkuma. Der meint schon Kurkuma. Der steht direkt neben dem Cheyenne-Pfeffer und der Vanille. Man muss sich schon mit Gewürzen auskennen, um diese Fleischmassen lecker damit einzureiben. Wobei, am Ende ist es eh egal, da kommt ja eh der helle Gewürzketchup drüber. Ja? Die Flasche, der man das Alter nur am vertrockneten Rest an der Öffnung ansieht und man damit auf Fliesen verfugen kann. Also, warum diese Mengen, die wir da kaufen zum Grillfest? Ja, im Steakhouse essen wir doch auch nur ein Stück Fleisch und nicht fünf. Du sagst halt abends dann noch, wenn so alles fertig gegrillt ist, ach, dann haben wir für morgen noch was. Aber so ein Hähnchensteak verdichtet sich über Nacht im Kühlschrank einfach zu Baustoff.
5: Ja, also das sieht ja mehr als unappetitlich aus.
2: Mit dem hippen Couscous-Salat kannst du das Treppenhaus verputzen und der Blattsalat sieht einen Tag später aus wie die Frisur von Matthias Reim im Regen. Und dann sitzt du dir schweigend gegenüber, während deine Speiseröhre das Zeug probiert weich zu kneten. Und das dauert, ja? Genug Zeit, um darüber nachzudenken, ob man diese Mengen wirklich auch beim nächsten Mal kaufen will.

Eine schöne Nacht euch, hier ist Leo Arregi und ich habe mir letztens die Haare blondieren lassen. Ja, tatsächlich, ich habe es mich getraut. Wobei ja viele im Voraus dann immer sagen, ah, willst du das wirklich machen? Das ist ja sehr gewagt, ne? Weil kann ja auch scheiße aussehen. Aber ich habe es getan und ich finde, es sieht nicht beschissen aus. Und ich bin bisher auch noch keiner Person begegnet, die das gesagt hat. Eher haben die Leute gesagt, du siehst 10 Jahre älter aus. Oder, und das finde ich viel beängstigender, du siehst 10 Jahre jünger aus. Weiß ich nicht, dann wäre ich ja 11. Yeah.

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0: Kreuzfahrten ist zurzeit der Reisetrend schlechthin. Radio 7. Die Zahl der Kreuzfahrtgäste mit Abfahrt in Deutschland ist im letzten Jahr auf einen neuen Rekord von 1,5 Millionen Urlaubern gestiegen. Und da gibt's vor allem ein Lieblingsziel, sagt uns Kreuzfahrtexperte Matthias Mohr.
1: Von Deutschland aus ist natürlich ein Highlight Norwegen. Das ist auch mein Favorit, definitiv, weil die Landschaft einfach traumhaft ist. Es gibt so ein paar andere Routen noch, die man ab Deutschland fahren kann. Also zum Beispiel Richtung England, Richtung Frankreich. Ja, das machen viele halt, weil es unkompliziert ist, weil das dann eben eine Reise ist, die man ab Hamburg machen kann.
0: Beliebt sind auch Festival-Cruises. In diesem Jahr gibt es da zum Beispiel Kreuzfahrten mit Malesta Mia Julia, Andrea Berg, Howard Carpendale oder auch Modern Talking Star Thomas Anders. Und es gibt auch die Full Metal Cruise, Europas größte Kreuzfahrt für Heavy-Metal-Musik.
1: Das machen die Reedereien dann besonders gerne, weil das eben viele Leute an Bord bringt, die noch nie auf Kreuzfahrt waren. Es gibt für alle möglichen Zielgruppen gibt es Spezialkreuzfahrten, also für Veganer, für Schwule und so weiter. Also das ist ein ganz großer Markt.
0: Auf der AIDA und Mein Schiff, da wird Deutsch gesprochen, das sind die beiden größten Anbieter. Und die unterscheiden sich vor allem im Restaurantkonzept, sagt Matthias Mohr.
1: Am größten Anbieter AIDA ist es so, dass ich in erster Linie mein Abendessen zum Beispiel in Buffet-Restaurants zu mir nehme. Das ist natürlich dann ein anderes Flair, als wenn ich jetzt beim zweiten auf dem deutschen Markt, also bei Mein Schiff, wenn ich da nun abends esse, da bin ich dann in einem Restaurant mit Bedienung, bekomme 5 Gänge am Platz serviert. So. Das hat schon so einen anderen Charakter.
0: Und einen kleinen Tipp noch vom Experten, die erste Kreuzfahrt, die sollte man vielleicht über ein spezialisiertes Reisebüro buchen, weil es laut ihm doch ein bisschen komplexer ist als ein Hotelurlaub. Jetzt.

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1: Ich bin Diana Kramer. Nach dem massiven Angriff auf die ukrainische Hauptstadt Kiew am Wochenende droht Russland mit neuen, schweren Angriffen. Das Außenministerium in Moskau rief ausländische Diplomaten dazu auf, Kiew schnellstmöglich zu verlassen.
2: Schon am Wochenende hat Russland mit dem Einsatz einer Mittelstreckenrakete vom Typ Areschnik den Konflikt in der Ukraine verschärft. In Kiew wurden dabei schwere Verwüstungen angerichtet. Laut Moskau ist dies aber erst der Anfang. Weitere Angriffe sollen folgen, angeblich als Vergeltung auf einen ukrainischen Angriff gegen ein Wohnheim im von Russland kontrollierten Donbass-Gebiet. Der Kreml warf der Ukraine in dem Zusammenhang den Beschuss von Zivilisten vor. Dass das russische Militär selbst regelmäßig ukrainische Zivilisten tötet, blendet Moskau dabei aus. Aus Moskau, André Balin.
1: Die USA stehen nach Angaben von Präsident Donald Trump kurz vor einem Rahmenabkommen mit dem Iran und der Wiedereröffnung der Straße von Hormuz. Ein Deal sei weitgehend ausgehandelt, schrieb Trump am Wochenende auf der Plattform Truth Social. Obwohl er Hoffnungen auf einen schnellen Durchbruch dämpfte, gaben die Ölpreise an den internationalen Märkten deutlich nach. Bei sommerlichem Badewetter sind am Pfingstwochenende in Freibädern, Seen und Flüssen 6 Menschen ums Leben gekommen. Darunter waren auch 4 Kinder und Jugendliche, teilten die Behörden mit. Die Unglücke bei Temperaturen um die 30 Grad ereigneten sich in Niedersachsen, Bayern, Nordrhein-Westfalen und Rheinland-Pfalz. Das jüngste Opfer, ein 4-jähriger Junge, wurde tot im Wasser an einem Freibad in Ludwigshafen entdeckt. Er ist vermutlich ertrunken. Die weiteren Opfer waren 11, 13 und 14 Jahre alt. Außerdem wurden 2 Männer tot aus Badeseen geborgen. Damit zum Fußball. Der VfL Wolfsburg steigt zum ersten Mal in seiner Geschichte aus der Fußball-Bundesliga ab. Die lange in Unterzahl spielende Mannschaft von Trainer Dieter Hecking verlor im Relegationsrückspiel gegen den Zweitligadritten SC Paderborn mit 1:2 nach Verlängerung. Paderborns Laurin Kurda nach dem Spiel bei Sky Sport.
3: Ja, ich weiß nicht, wie viele Tage ich dafür noch brauchen werde, aber jetzt gerade ist einfach schön, das zu sehen. Die Bilder hier, hart erarbeitet die Saison. Irgendwie hat gefühlt alles gegen uns gestanden und wir haben es trotzdem geschafft. Ja, toll.
1: Für den SC Paderborn ist es der 3. Aufstieg in die Erstklassigkeit nach 2014 und 2019.
4: Das Wetter. Heute Nacht kann man tatsächlich noch halbwegs durchlüften. Die Temperaturen sinken auf 16 bis 9 Grad. Dazu bleibt der Himmel meist wolkenlos. Am Dienstagvormittag wird es dann nochmal richtig sommerlich. Heiß mit Spitzenwerten bis zu 33 Grad. Im Laufe des Tages trockenes Wetter. Ab Mittwoch beruhigt sich das Ganze dann wieder ein bisschen. Und dann liegen die Höchstwerte nur noch bei rund 27 Grad.
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4: A45 Hagen-Gießen zwischen Drolshagen und Olpe. Dichter Verkehr, 6 Minuten Zeitverlust. Wir wünschen allen unterwegs gute Fahrt.
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4: Eine schöne Nacht euch. Hier ist Leo Arigi im Best Mix. In der etwas kühleren, angenehm